0: Bei Bodø Glimt. Der VfB Stuttgart dagegen konnte den zweiten Sieg im zweiten Spiel in der Königsklasse bejubeln. Bei Slovan Bratislava gewann der VfB mit 3:0.
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1: Ich bin David Riemer. Ein Feierabendbier am Bahnsteig oder eins für den Weg zum Bundesligaspiel. Auf sämtlichen Bahnhöfen in Deutschland ist das seit Mitternacht verboten. Bundesweit gilt an allen rund 5700 Stationen der Deutschen Bahn inklusive der Bahnsteige ab heute ein Alkoholverbot. Ausgenommen davon sind Gaststätten in den Bahnhöfen. Auch in den Zügen darf in der Regel weiter Alkohol getrunken werden. Die Bahn will mit dem Verbot die Bahnhöfe sicherer und sauberer machen. Gute Nachricht für Versicherte. Die Beiträge für die Krankenversicherung sollen 2027 stabil bleiben. Das teilte Gesundheitsminister Linnemann nach Bekanntgabe der Schätzung in Berlin mit. Demnach ergibt sich für 2027 ein durchschnittlicher Zusatzbeitragssatz von unverändert 2,9%. Ob die Krankenkassen dem folgen oder höhere Zusatzbeiträge bei ihren Mitgliedern und deren Arbeitgebern verlangen, ist aber noch offen. Immer mehr Menschen in Deutschland werden pflegebedürftig, darum sind die Pflegekassen in einer historischen Finanzkrise. Eine Expertenkommission soll in den kommenden Monaten Vorschläge machen, wie sich die Lage bessern könnte. Die Bundesregierung hat das Gremium eingesetzt.
2: Die erste Hilfe für die Pflegekassen hat noch die Regierung geleistet. Nach einer langen Nacht beschloss die Koalition unter anderem, Kinderlose stärker zu belasten. Den ganz großen Wurf soll jetzt die Kommission vorbereiten. Im Kern will die Regierung die häusliche Pflege stärken und die Finanzen stabilisieren. Leistungen sollen zielgenauer werden. Gesundheitsminister Linnemann will den Fokus auf diejenigen legen, die jeden Tag zu Hause Verantwortung für Angehörige übernehmen. Nach seinem Willen soll die Reform schon im Januar in Kraft treten. Thomas Bremser, Nachrichtenredaktion.
1: Zum Fußball. Borussia Dortmund hat in der Champions League beim norwegischen Außenseiter FK Bodø Glimt eine Niederlage kassiert. Der BVB verlor 0:1 und ließ wichtige Punkte liegen. BVB-Trainer Kovac sagte nach dem Spiel bei The Zone:
3: Wir haben in der ersten Halbzeit die Leidenschaft, die Intensität den Fußball nicht gespielt, den wir brauchen, um hier zu gewinnen. Erst nach dem Vierfachwechsel sind wir besser ins Spiel gekommen, beziehungsweise haben dann schon das Heft in die Hand genommen. Aber bis zu diesem Zeitpunkt war der Gegner klar besser und deswegen müssen wir uns nicht beklagen. Wir haben das Spiel dann auch zu Recht verloren.
1: Der VfB Stuttgart hat dagegen seine Pflichtaufgabe souverän gelöst. Die Schwaben gewannen beim slowakischen Außenseiter Slovan Bratislava mit 3:0.
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1: Ich bin David Riemer. An allen rund 5700 Bahnhöfen der Deutschen Bahn gilt seit heute ein Alkoholverbot. Bier, Wein und andere alkoholische Getränke dürfen damit auch auf den Bahnsteigen nicht mehr getrunken werden.
2: Ausgenommen sind Gaststätten in den Bahnhöfen und in Zügen bleibt Alkohol in der Regel auch weiterhin erlaubt. Die Bahn will mit dem Verbot ihre Bahnsteige sicherer und sauberer machen. Wer dort trotzdem Alkohol trinkt, soll von Sicherheitskräften angesprochen werden. Im äußersten Fall kann ein Hausverbot folgen. Das gilt auch an Tagen mit Großveranstaltungen oder Fußballspielen. An knapp 40 großen Bahnhöfen gibt es solche Regeln schon länger. Dort haben sie auch schon Wirkung gezeigt. Es gab weniger Konflikte und weniger Müll. Thomas Bleskin, Nachrichtenredaktion.
1: Der durchschnittliche Zusatzbeitragssatz für die gesetzliche Krankenversicherung kann im kommenden Jahr stabil bleiben. Das teilte Gesundheitsminister Linnemann auf Grundlage einer Finanzprognose mit. Die Ausgaben der gesetzlichen Kassen werden demnach im kommenden Jahr wesentlich geringer ansteigen als noch im laufenden Jahr. Ob die Krankenkassen dem folgen oder höhere Zusatzbeiträge bei ihren Mitgliedern und deren Arbeitgebern verlangen, ist aber noch offen. Neue Waschmaschine, neuer Föhn, neues Smartphone. In der EU kommen immer mehr Elektrogeräte auf den Markt, weit mehr als entsorgt werden. In Deutschland wird besonders viel gehortet.
3: Mehr als 32 Kilogramm pro Kopf, so viele Elektrogeräte wurden 2024 im Schnitt angeschafft in der EU. Das zeigen neue Zahlen der Europäischen Statistikbehörde. In Deutschland waren es sogar noch mehr. Gleichzeitig wurden EU-weit aber nur gut 12 Kilo Elektroschrott pro Person gesammelt, um ihn zu entsorgen oder zu recyceln. Das heißt, viele nutzen ihre Geräte jahrelang oder entsorgen sie illegal, etwa im Hausmüll. Laut der Behörde werden vor allem große Geräte beliebter wie Waschmaschinen, Geschirrspüler und Solaranlagen. Thomas Brock, Nachrichtenredaktion.
1: Zum Fußball. Erst am Dienstag hat Borussia Dortmund den Vertrag mit Cheftrainer Niko Kovac verlängert. Nur einen Tag später gab es direkt den ersten großen Dämpfer der Saison. In der Champions League verlor der BVB am zweiten Spieltag mit 0:1 bei Bodø Glimt. Der VfB Stuttgart dagegen konnte den zweiten Sieg im zweiten Spiel in der Königsklasse bejubeln. Bei Slovan Bratislava gewann der VfB mit 3:0.
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1: Ich bin David Riemer. Ein Feierabendbier am Bahnsteig oder eins für den Weg zum Bundesligaspiel. Auf sämtlichen Bahnhöfen in Deutschland ist das seit Mitternacht verboten. Bundesweit gilt an allen rund 5700 Stationen der Deutschen Bahn inklusive der Bahnsteige ab heute ein Alkoholverbot. Ausgenommen davon sind Gaststätten in den Bahnhöfen. Auch in den Zügen darf in der Regel weiter Alkohol getrunken werden. Die Bahn will mit dem Verbot die Bahnhöfe sicherer und sauberer machen. Wer dagegen verstößt, muss im schlimmsten Fall mit einem Hausverbot rechnen. Der Bundestag will heute die rechtlichen Voraussetzungen für eine digitale Brieftasche zur persönlichen Identifizierung schaffen. Ab 2027 soll das Smartphone damit quasi zum Zwillingsausweis werden.
2: Normale Ausweise sollen nicht verschwinden. Die digitale Brieftasche ist als freiwilliges zusätzliches Angebot gedacht. Nutzerinnen und Nutzer können mithilfe der sogenannten EUDI-Wallet wichtige Dokumente digital auf ihrem Smartphone ablegen. Ihren Personalausweis etwa. Mittelfristig aber zum Beispiel auch Führerschein, Geburtsurkunde, Kunde oder Zeugnisse. Damit soll dann vieles einfacher werden, etwa Online-Anträge beim Amt stellen, Bankkonten eröffnen, Verträge schließen, online einkaufen oder bestimmte Plattformen im Netz nutzen, wo das Alter nachgewiesen werden muss. Ronny Tochau, Nachrichtenredaktion.
1: Gute Nachricht für alle gesetzlich Versicherten. Die Zusatzbeiträge zur Krankenkasse bleiben im kommenden Jahr wohl stabil. Das teilte Gesundheitsminister Linnemann auf Grundlage einer Finanzprognose mit.
3: Der Schätzerkreis hat errechnet, im Schnitt können die Zusatzbeiträge so bleiben, wie sie aktuell sind, bei 2,9%. Die tatsächlichen Beiträge legt aber jede Krankenkasse selbst fest. Die Schätzung ist auch ein Realitätscheck gewesen für die Bundesregierung, denn die will ja mit ihrem Sparpaket verhindern, dass die Beiträge steigen. Gesundheitsminister Linnemann betont, die Finanzlage der Krankenkasse bleibe trotz Reform angespannt. Die Politik müsse die Finanzierung dauerhaft sichern. Thomas Bremser, Nachrichtenredaktion.
1: Zum Fußball. Borussia Dortmund hat in der Champions League beim norwegischen Außenseiter FK Bodø Glimt eine Niederlage kassiert. Der BVB verlor 0:1 und ließ wichtige Punkte liegen. Der VfB Stuttgart hat dagegen seine Pflichtaufgabe souverän gelöst. Die Schwaben gewannen beim slowakischen Außenseiter Slovan Bratislava mit 3:0.
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2: Ich bin David Riemer. An allen rund 5700 Bahnhöfen der Deutschen Bahn gilt seit heute ein Alkoholverbot. Bier, Wein und andere alkoholische Getränke dürfen damit auch auf den Bahnsteigen nicht mehr getrunken werden.
3: Ausgenommen sind Gaststätten in den Bahnhöfen und in Zügen bleibt Alkohol in der Regel auch weiterhin erlaubt. Die Bahn will mit dem Verbot ihre Bahnsteige sicherer und sauberer machen. Wer dort trotzdem Alkohol trinkt, soll von Sicherheitskräften angesprochen werden. Im äußersten Fall kann ein Hausverbot folgen. Das gilt auch an Tagen mit Großveranstaltungen oder Fußballspielen. An knapp 40 großen Bahnhöfen gibt es solche Regeln schon länger. Dort haben sie auch schon Wirkung gezeigt. Es gab weniger Konflikte und weniger Müll. Thomas Bleskin, Nachrichtenredaktion.
2: Der durchschnittliche Zusatzbeitragssatz für die gesetzliche Krankenversicherung kann im kommenden Jahr stabil bleiben. Das teilte Gesundheitsminister Linnemann auf Grundlage einer Finanzprognose mit. Die Ausgaben der gesetzlichen Kassen werden demnach im kommenden Jahr wesentlich geringer ansteigen als noch im laufenden Jahr. Ob die Krankenkassen dem folgen oder höhere Zusatzbeiträge bei ihren Mitgliedern und deren Arbeitgebern verlangen, ist aber noch offen. Neue Waschmaschine, neuer Föhn, neues Smartphone. In der EU kommen immer mehr Elektrogeräte auf den Markt, weit mehr als entsorgt werden. In Deutschland wird besonders viel gehortet.
4: Mehr als 32 Kilogramm pro Kopf, so viele Elektrogeräte wurden 2024 im Schnitt angeschafft in der EU. Das zeigen neue Zahlen der Europäischen Statistikbehörde. In Deutschland waren es sogar noch mehr. Gleichzeitig wurden EU-weit aber nur gut 12 Kilo Elektroschrott pro Person gesammelt, um ihn zu entsorgen oder zu recyceln. Das heißt, viele nutzen ihre Geräte jahrelang oder entsorgen sie illegal, etwa im Hausmüll. Laut der Behörde werden vor allem große Geräte beliebter wie Waschmaschinen, Geschirrspüler und Solaranlagen. Thomas Brock, Nachrichtenredaktion.
2: Zum Fußball. Erst am Dienstag hat Borussia Dortmund den Vertrag mit Cheftrainer Niko Kovac verlängert. Nur einen Tag später gab es direkt den ersten großen Dämpfer der Saison. In der Champions League verlor der BVB am zweiten Spieltag mit 0:1 bei Bodø Glimt. Der VfB Stuttgart dagegen konnte den zweiten Sieg im zweiten Spiel in der Königsklasse bejubeln. Bei Slovan Bratislava gewann der VfB mit 3:0.
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5: So, heute Morgen hängen da so ein paar Wolken über der Region, wird aber im Laufe des Vormittags besser. Da lockert es nämlich bis zum Nachmittag immer mehr auf. Am Nachmittag ist keine einzige Wolke am Himmel zu sehen. Da ist es echt strahlend blau, die Sonne scheint. Das alles heute bei Top-Temperaturen von 18 Grad. Und am Abend bleibt es erstmal sonnig. Später ist es dann klar und dann geht es runter auf, ja, so 12, 13 Grad. Morgen können wir uns auch nochmal über richtig schönes Wetter freuen. Also den ganzen Tag wechseln sich da Sonne und Wolken ab. Das bei angenehmen 20 Grad. Und das Wochenende, das wird so ein bisschen anders. Da dreht das Wetter so ein bisschen runter. Also Samstag wird es deutlich kühler. Maximal 12 Grad bekommen wir da aufs Thermometer. Nachmittags kann es auch so ein ganz bisschen regnen. Der Sonntag bleibt zwar trocken, ist aber den ganzen Tag grau und bedeckt. Und dann zeigt das Thermometer nur noch 10 Grad an. 9 Grad messen wir aktuell hier bei uns in Osnabrück, bei euch in Bad Essen und Glandorf auch in Bersenbrück. Da sind es 8 Grad.
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5: Da habe ich aktuell keine Meldung für euch, bis auf die Blitzer stehen im Landkreis heute in und um Bad Iburg. Wenn ihr aber jetzt irgendwo schon was entdeckt habt an Verkehrsmeldungen, könnt es uns ja gerne mitteilen. Entweder ruft ihr uns an 0541 750 400 oder ihr schickt eine WhatsApp, dann bitte an 01 5788 533 187. Falls ihr schon unterwegs seid, kommt gut an.
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5: Wunderschönen Donnerstagmorgen. Ihr habt es gerade bei uns in den Nachrichten gehört. Gestern war wieder Champions League-Abend. Der ein oder andere von euch hat sich das ein oder andere Spiel auch angeguckt. Also der VfB Stuttgart gewinnt auswärts souverän mit 3:0. Die können sich freuen. Anders sieht es bei Borussia Dortmund aus. Die haben nämlich eine ordentliche Niederlage in Norwegen kassiert. Warum beim BVB Frust angesagt ist und Stuttgart Grund zum Jubeln hat, klären wir alles in der nächsten Heimstunde.

0: gewesen.
1: Sommer in Schweden und Herbst in Osnabrück. Na, 11 nach 6 haben wir's.
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1: Mehr Sprengstoffdelikte und der Missbrauch von Feuerwerkskörpern stellen Polizei und Justiz in Deutschland und Europa ja vor immer größeren Herausforderungen. Kriminelle Banden setzen nämlich zunehmend Explosivstoffe ein. Auch das neue Feuerwerksverbot in den Niederlanden, das am 1. August in Kraft getreten ist, das hat Auswirkungen auf die Grenzregion. Die Polizeidirektion Osnabrück, die reagiert darauf und zwar mit einem neuen EU-Projekt. Dazu gibt es heute und morgen eine Fachkonferenz. Da kommen internationale Expertinnen und Experten unter anderem aus den Niederlanden, der Schweiz und auch aus Deutschland zusammen. Ziel ist es, gemeinsame Strategien gegen den Missbrauch von Exklusivstoffen zu entwickeln und die Zusammenarbeit der Sicherheitsbehörden zu stärken. Die Konferenz ist so der Auftakt für ein dreijähriges Projekt. Ab heute gilt, ihr habt es schon bei uns in den Nachrichten gehört, die Deutsche Bahn setzt ab heute ein flächendeckendes Alkoholkonsumverbot an allen rund 5.400 Bahnhöfen in Deutschland ein. Das Verbot, das gilt rund um die Uhr, also im gesamten Bahnhofsbereich, einschließlich der Bahnsteige und Bahnhofshallen. Es gibt so ein paar Ausnahmen. Ausgenommen ist zum einen der Konsum in gastronomischen Betrieben innerhalb des Bahnhofs. Außerdem ist es erlaubt, ungeöffnete, verschlossene alkoholische Getränke in Taschen oder auch im Gepäck dabei zu haben. In Fernverkehrszügen bleibt Alkohol weiterhin erlaubt, während im Regionalverkehr je nach Bundesland und Verkehrsverbund eigene Verbote gelten können. Da sprechen wir gleich um kurz vor 7 auch nochmal ein bisschen genauer drüber. Und heute ist Welthändewaschtag. Vielleicht habt ihr heute schon ein, zwei Mal die Hände gewaschen. Der wurde 2008 von der Global Handwashing Partnership ins Leben gerufen. Ziel dieses Aktionstages ist es, das Bewusstsein fürs Händewaschen mit Wasser und Seife als eine der effektivsten und günstigsten Maßnahmen zur Krankheitsprävention weltweit zu schärfen. Das Motto ist Be a Handwashing Hero, also sei ein Händewaschheld. Und darüber sprechen wir dann später in der Sendung auch noch mal ein bisschen genauer. 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

0: 22 Minuten nach 6 haben wir es gleich. 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Wunderschönen Donnerstag euch und der ein oder andere von euch wird sich das Ganze gestern Abend angeguckt haben. Zwei deutsche Teams, zwei ganz unterschiedliche Abende waren das ja in der Champions League, ne? Während der VfB Stuttgart auswärts mit einem klaren 3:0-Sieg glänzt, gibt's für Borussia Dortmund ja einen ordentlichen Dämpfer. Der BVB verliert nämlich beim norwegischen Außenseiter Bodø Glimt mit 0:1, lässt wichtige Punkte also liegen. Da dürfte die Laune im schwarz-gelben Lager ziemlich im Keller sein. Ne? Trainer Niko Kovac findet nach dem Spiel auch deutliche Worte.
1: Ja, weil wir eigentlich bis nach dem Gegentreffer gar nicht stattgefunden haben. Also wir haben in der ersten Halbzeit die Leidenschaft, die Intensität, den Fußball nicht gespielt, den wir brauchen, um hier zu gewinnen. Wir haben das Spiel dann auch zurecht verloren.
0: Ja, klare Ansage, da muss Dortmund beim nächsten Mal definitiv eine Schippe drauflegen. Ganz anders läuft es beim VfB Stuttgart. Die Schwaben gewinnen auswärts bei Slovan Bratislava souverän mit 3:0. Drei Tore, hinten die Null. Da gibt es eigentlich wenig zu meckern. Auch Dennis Undorf, der Stuttgarter Kapitän, weiß, am Ende zählt vor allem das Ergebnis.
2: Es ist immer schön zu treffen, ist nach einer Durststrecke von, ich glaube, 7-8 Spielen wieder ein Tor gemacht zu haben. Fühlt sich gut an, aber im Endeffekt ist es wichtig, dass wir gewonnen haben. Das ist das Wichtigste. Und solange wir Spiele gewinnen, muss ich nicht treffen. Natürlich ist es umso schöner, dass ich heute getroffen habe. Und im Endeffekt ist der Sieg wichtig.
0: Jo, genau die richtige Einstellung. Und der VfB hat an diesem Abend nicht nur gewonnen, sondern auch ordentlich Selbstvertrauen getankt. Drei Tore, kein Gegentreffer. Wichtige Punkte also für die Königsklasse. Während Stuttgart mit breiter Brust nach Hause fährt, muss Dortmund die Niederlage erstmal also ein bisschen verdauen. 22 Minuten nach 6, OS Radio 104,8 ist hier. Am Donnerstag gleich in 8 Minuten um 6:30 gibt es Aktuelles aus der Region in den Lokalnachrichten.

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1: Mit Hinak Gramm. EU-weites Polizeiprojekt beginnt mit Auftaktveranstaltung in Osnabrück und neue Parkanlage in Holzhausen fertiggestellt. Wie lässt sich die Sprengstoffkriminalität in Europa besser bekämpfen? Darum geht es bei einem neuen EU-Projekt, das heute mit einer Fachkonferenz in Osnabrück startet. Die Polizeidirektion Osnabrück übernimmt dabei die Federführung beim Thema Explosivstoffe. 2 Tage lang tauschen sich internationale Fachleute aus Polizei, Zoll und Justiz über die Bedrohung durch Explosivstoffe und gemeinsame Gegenstrategien aus. Die Konferenz bildet den Auftakt für eine 3-jährige Zusammenarbeit. Ziel ist es, gemeinsam gegen Sprengstoffkriminalität vorzugehen und die internationale Zusammenarbeit bei Ermittlungen zu verbessern. Im Georgs-Marienhütter Stadtteil Holzhausen sind die Arbeiten an einem zentralen Parkgelände abgeschlossen. Dort ist ein sogenannter Mehrgenerationenpark entstanden. Er bietet viel Grünfläche, moderne Bänke und Spielflächen für Kinder. Die Stadt Georgs-Marienhütte hat auch schon einen Termin für die Eröffnung. Nächste Woche Donnerstag soll der Mehrgenerationenpark in Holzhausen feierlich eröffnet werden. Möglich gemacht haben ihn Fördermittel aus einem Dorfentwicklungsprogramm. Die Bauzeit dauerte rund ein halbes Jahr. Die Polizei Osnabrück sucht aktuell einen Autofahrer, der am Dienstagabend einen Unfall mit einem 14-Jährigen verursacht haben soll. Der Junge war auf seinem Fahrrad gegen 20 Uhr im Stadtteil Wüste unterwegs. Der Unfall kam zustande, als er per Handzeichen nach links abbiegen wollte. Der Autofahrer versuchte, ihn zu überholen, es kam zum Zusammenstoß. Der 14-Jährige erlitt Verletzungen, auch an seinem Fahrrad entstand Schaden. Der Rettungsdienst brachte ihn in ein Krankenhaus. Weil das Leben eines jungen Affen gefährdet sein könnte, muss der Zoo Osnabrück jetzt eine besondere Maßnahme ergreifen. Ein Weibchen der kleinen Schweinsaffen nimmt einer ihrer Artgenossen ständig ihr Baby weg. Das Affenbaby brauche aber die Milch seiner echten Mutter. Tierpfleger sehen sich jetzt Berichten zufolge gezwungen, die beiden Schweinsaffendamen zu trennen, um die echte Mutter mit ihrem Baby in Ruhe zu lassen. Auffällig sei außerdem, dass die beiden Affendamen eigentlich gut miteinander klarkämen.
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2: So ein paar Wolken sind heute Morgen am Start, aber keine Sorge, das wird heute noch richtig schön hier bei uns in Stadt und Landkreis. Also ab dem Mittag lockern die Wolken immer mehr auf, da kommt dann auch die Sonne raus. Der Nachmittag ist dann richtig schön sonnig, wolkenloser Himmel, strahlend blau. Das dann heute noch bei Top-Temperaturen von 18 Grad und am Abend bleibt es erstmal sonnig, später ist es klar und dann geht es runter auf 12, 13 Grad. Morgen legt das Wetter nochmal eine Schippe drauf, da können wir uns nochmal auf einen richtig schönen Golden Oktober freuen. Sonne und Wolken wechseln sich nämlich da auch den ganzen Tag ab. Bis zu 20 Grad bekommen wir da aufs Thermometer. Am Wochenende sieht es so ein bisschen anders aus. Samstag sind es maximal 12 Grad. Deutlich frischer wird es also. Am Nachmittag kann es auch so ein bisschen regnen. Sonntag bleibt es trocken, aber auch ziemlich bedeckt und grau. Das dann bei nur noch 10 Grad. 9 Grad messen wir aktuell hier bei uns in Osnabrück, bei euch in Rolle auch. In Neuenkirchen und Bad Iburg, da sind es 8 Grad.
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2: Da habe ich aktuell keine Meldung für euch, bis auf die Blitzer stehen im Landkreis heute in und um Bad Iburg. Wenn ihr aber jetzt sagt, Moment, ich bin hier gerade unterwegs auf dem Weg zur Arbeit, ich habe schon was entdeckt an Verkehrsmeldungen, gerne einfach mal Bescheid geben bei uns 0541 750 400 oder schickt uns eine WhatsApp an 015788 533 187. Eine gute Fahrt euch.
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2: 4 Minuten nach 7 haben wir es. Und noch schnell ein Bier auf dem Bahnsteig trinken, bevor der Zug kommt. Das ist ab sofort bei der Deutschen Bahn tabu. An rund 5700 Bahnhöfen gilt nämlich jetzt ein Alkoholverbot. Aber was heißt das genau? Gilt das auch für den Sekt zum Anstoßen oder das Bier im Bahnhof? Und was passiert, wenn man sich da irgendwie nicht dran hält? Klären wir alles gleich in der nächsten halben Stunde um 7:15. Ich bin Verena Morris. Schönen guten Morgen.

0: Ihr genießt den ersten Kaffee am Donnerstagmorgen, 20:07 haben wir es. Ihr hört OS Radio 104,8 und an allen rund 5700 Bahnhöfen der Deutschen Bahn gilt seit heute ein Alkoholverbot. Kaffee ist erlaubt, ja, aber Bier, Wein, andere alkoholische Getränke dürfen damit auch auf den Bahnsteigen nicht mehr getrunken werden. Darüber spreche ich jetzt mit meinem Kollegen Thomas Bleskin. Thomas, was ist denn jetzt konkret verboten und wo darf ich weiterhin ein Bierchen trinken, wenn ich möchte?
1: Also verboten ist der Alkoholkonsum grundsätzlich im gesamten Bahnhofsbereich der Deutschen Bahn, also auch auf den Bahnsteigen. Ausgenommen sind Gaststätten im Bahnhof. Und auch im Zug selbst darf in der Regel weiter Alkohol getrunken werden. In den Bordbistros der Fernzüge verkauft die Bahn auch weiterhin Bier, Wein und Co. Ausnahmen von dem Verbot an Bahnhöfen kann es außerdem dort geben, wo Bahnhofsgebäude nicht der Deutschen Bahn gehören.
0: Also so ein paar Ausnahmen gibt es. Was passiert aber, wenn ich mich jetzt trotzdem mit meinem Bier auf den Bahnsteig stelle?
1: Dann sollen Sicherheitskräfte der Bahn zunächst das Gespräch suchen. So ist jedenfalls die Ansage. Die Bahn hat ausdrücklich angekündigt, mit Augenmaß vorzugehen. Wer sich aber weigert, das Verbot einzuhalten, muss im schlimmsten Fall mit einem Hausverbot rechnen. Das gilt auch an Tagen mit Großveranstaltungen oder Fußballspielen. Die Bahn verspricht sich von der Regel weniger Konflikte und weniger Müll an den Stationen. Und an den knapp 40 großen Bahnhöfen, wo es solche Regeln schon länger gibt, hat sich gezeigt, es funktioniert.
0: Ja, Bierchen am Bahnsteig, damit ist jetzt Schluss. An den Bahnhöfen der Deutschen Bahn gilt ab heute ein Alkoholverbot. Was genau das für Reisende bedeutet, ob das Feierabendbier auf dem Weg nach Hause noch irgendwo erlaubt ist, welche Konsequenzen drohen, wenn man sich nicht dran hält, das hat uns mein Kollege Thomas Bleskin verraten. Thomas, vielen Dank für die Infos.
1: Ja, gerne.

Sommer ehrlich, kennt ihr vielleicht auch, der Sonntagabend, der Hals kratzt, das Kind fiebert, plötzlich stellt sich die Frage, ja abwarten, doch ab in die Notaufnahme. Genau da will der Bundestag jetzt aber aufräumen. Die Notfallversorgung soll nämlich komplett neu organisiert werden. Also heißt, wer nur Hilfe bei einer Erkältung braucht, eine Kleinigkeit hat, der soll erst gar nicht in der Notaufnahme landen, ist klar. Und wer wirklich einen medizinischen Notfall hat, der soll schneller Hilfe bekommen. Das klingt erstmal gut, aber wie soll das Ganze funktionieren? Was heißt das auch für uns, wenn es mal richtig ernst wird. Das und mehr erfahrt ihr gleich in 7 Minuten bei uns um 7 hier in den Nachrichten.

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2: Ich bin Thomas Bleskin. An allen rund 5700 Bahnhöfen der Deutschen Bahn gilt ab sofort ein Alkoholverbot. Bier, Wein und andere alkoholische Getränke dürfen damit auch auf den Bahnsteigen nicht mehr getrunken werden. Ausgenommen sind Gaststätten in den Bahnhöfen und in den Zügen bleibt Alkohol in der Regel weiterhin erlaubt. Die Bahn will mit dem Verbot ihre Stationen sicherer und sauberer machen. Wer trotzdem auf dem Bahnsteig Alkohol trinkt, soll von Sicherheitskräften angesprochen werden. Im äußersten Fall kann ein Hausverbot folgen. Linke, Grüne und SPD sind auf dem Weg zu einer möglichen Regierungsbildung in Berlin einen Schritt weiter. Die drei Parteien haben sich darauf verständigt, an ihrer gemeinsamen Erklärung gegen Antisemitismus festzuhalten.
3: Die Vereinbarung soll auch in einen möglichen Koalitionsvertrag aufgenommen werden. Damit sind die Missverständnisse zwischen den Parteien ausgeräumt. Die Sondierungsgespräche sollen noch heute weitergehen. Linke, Grüne und SPD hatten vereinbart, wie sie im Falle einer Regierungszusammenarbeit mit antisemitischen Vorfällen in der Linkspartei umgehen wollen. Vorgesehen sind auch Sanktionen bis hin zum Fraktionsausschluss. Eine am Dienstag von linken Abgeordneten unterschriebene Erklärung wich davon aber teilweise ab. Grüne und SPD hatten die Sondierungsgespräche deshalb unterbrochen. David Riemer, Nachrichtenredaktion.
2: Der Bundestag will die größte Notfallreform seit Jahren beschließen. Leichte Fälle sollen künftig gar nicht erst in den Notaufnahmen landen. Wer wirklich dringend Hilfe benötigt, soll dafür schneller drankommen.
4: Stundenlang mit Schmerzen in der Notaufnahme sitzen, das soll es nicht mehr geben, verspricht Gesundheitsminister Lindemann. Wer in die Rettungsstelle gehört und wer nicht, soll künftig verstärkt schon vorab von Ärzten und Leitstellen entschieden werden, per digitaler oder telefonischer Ersteinschätzung. Ist es akut, kommt der Rettungswagen. Ist der Fall weniger dringend, reiche auch eine Arztpraxis. Das soll die verstopften Notaufnahmen entlasten. Rettungsdienste und Kassenärzte warnen. Sie befürchten, dass an ihnen durch die Reform gespart wird und damit auch an den Patienten. Tanja Wagner, Nachrichtenredaktion.
2: Zum Sportfußball. Borussia Dortmund hat in der Champions League beim norwegischen Außenseiter FK Bodø/Glimt eine Niederlage kassiert. Der BVB verlor auswärts mit 0:1 und ließ damit wichtige Punkte liegen. Der VfB Stuttgart hat dagegen seine Pflichtaufgabe souverän gelöst. Die Schwaben gewannen beim slowakischen Außenseiter Slovan Bratislava mit 3:0.
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5: So ein paar Wolken hängen heute Morgen über der Region. Zwischendurch lockert es aber auf. Da zeigt sich die Sonne. Richtig schön wird es dann heute Nachmittag. Da gibt es nämlich wirklich den ganzen Nachmittag Sonnenschein satt. Da ist keine Wolke mehr am Himmel zu sehen. Das alles heute bei Top-Temperaturen von 18 Grad. Und am Abend bleibt es dann erstmal sonnig. Später ist es klar und dann geht es runter auf 12 Grad. Morgen am Freitag wartet auch noch mal ein richtig toller goldener Oktober auf uns. Sonne und Wolken wechseln sich vormittags ab. Nachmittags kann sich die Sonne noch mehr durchsetzen. Das dann bei Top-Temperaturen von 20 Grad und das Wochenende wird grauer, bedeckter, auch kühler. 12 Grad gibt es dann am Samstag aufs Thermometer. Da gibt es die Sonne immer mal wieder so ein bisschen zu sehen. Nachmittags kann es aber auch leicht schauern. Am Sonntag ist es dann meist grau und bedeckt, aber trocken, dann aber auch nur noch bei Temperaturen um die 10 Grad. 9 Grad messen wir aktuell hier bei uns in Osnabrück, bei euch in Bramsche auch, in Hagen und Dissen. Da sind es 8 Grad.
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5: Da habe ich aktuell keine Meldung für euch, bis auf die Blitzer stehen im Landkreis heute in und um Bad Iburg. Wenn ihr aber jetzt gerade unterwegs seid, euch da noch was aufgefallen ist an Verkehrsmeldungen, ihr könnt es uns sehr gerne mitteilen. Entweder ruft ihr uns an 0541 750 400 oder ihr schickt eine WhatsApp an 0157 88 533 187. Ich wünsche euch eine gute und vor allem sichere Fahrt. Kommt gut an.
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5: 4 nach 7 haben wir es am Donnerstagmorgen. Und wenn ihr bei uns auf der Instagram-Seite wart, dann wisst ihr Bescheid. Dann habt ihr auch ein Bild von Elise, von dem großen Dino, der jetzt umgezogen ist. Also aus dem Terra Vita Park ging es in den Landkreis Vechta nach Lutten. Denn Dino Elise stand erst im Terra Vita Park in Bad Essen, Backhausen. Jetzt muss aber die Elise Platz machen für einen Dino, der so ein bisschen besser zu den Millionen Jahre alten Saurierspuren da passt. Also am Sonntag ging es für Elise auf große Reise. Und wie man einen rund 15 Meter langen Dino transportiert, was es dabei alles zu beachten gibt. Mein Kollege Jan Molitor war für uns bei diesem spektakulären Umzug dabei. Und darüber sprechen wir dann gleich um kurz nach 7 hier in OS Radio am Donnerstag. Schönen guten Morgen.

0: Zu heiß wird euch heute nicht. Angenehm warm, würde ich sagen, mit Temperaturen so um die 18 Grad. Können wir uns nicht beschweren. 7:12 haben wir es am Donnerstagmorgen.
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0: In Bad Essen-Backhausen gibt es echte Dinospuren. Der ein oder andere von euch war schon mal da, hat sich die angeguckt und die sind Millionen Jahre alt. Ein ganz besonderer Hingucker stand bisher immer direkt davor, Elise. Ein lebensgroßer Dino ist das, mit langem Hals, großem Appetit auf Pflanzen. Doch jetzt muss die Dino-Dame Platz machen, denn neue Erkenntnisse, die zeigen, die Spuren, die stammen von einer anderen Dinosaurierart und deshalb soll künftig ein besser passender Dino die Besucher begrüßen. Jetzt am letzten Sonntag hieß es für Elise also Koffer packen, ne, umziehen. Das Unternehmen Borgerding und Hese hatte sich in einem Bewerbungsverfahren um Elise durchgesetzt. Da haben wir auch ausführlich drüber berichtet. Jetzt kommen wir nochmal zum Umzug. Mein Kollege Jan Molitor, der war bei den Vorbereitungen für diesen ungewöhnlichen Dino-Umzug dabei. Was er da erlebt hat, das erzählt er euch jetzt.
2: Ich war am Freitag zur Vorbereitung des Transports von Dino Elise im Terravita Park vor Ort. Und eins kann ich euch sagen, Dino Elise ist wirklich riesig. In echt wirkt die Figur nochmal deutlich größer, als man es von den Bildern in den sozialen Medien kennt. Die Langhals-Dino-Dame ist mit ihrer Länge von rund 15 Metern und ihrer Größe von knapp 5,5 Metern wirklich gigantisch und wirkt selbst neben dem Kran, der neben ihr geparkt wurde, noch groß. Aber wie geht man mit einer so ungewöhnlichen Aufgabe wie dem Transport eines Dinos um und was ist zu beachten? Das hat mir Sam Schaffhausen erzählt. Er ist Leiter der Unternehmenskommunikation von Borgerding und Hese.
3: Es ging natürlich erstmal auch darum, wo ist der Schwerpunkt, muss er hingelegt werden, soll er in Einzelteile gesägt werden und. Das hat man alles so miteinander besprochen, aber man hat schnell auch anhand der Größe dann gemerkt, nee, der kann stehend transportiert werden. Was ich besonders fand, ist, als man die ersten auch angeschrieben hatte, dazu muss ich erstmal überlegen, wie formuliere ich das jetzt? Dino-Skulptur oder einfach nur Dino, dass es ein bisschen zur Verwirrung sorgte, weil sonst sind unsere Anfragen ein bisschen anders formuliert. Das war das eigentlich Interessante.
2: Das kann man sich auch wirklich gut vorstellen, denn ein Dino-Transport ist halt nichts Alltägliches. Doch mit der Anfrage ist es nicht getan. Vor Ort musste noch einiges erledigt werden, bis Dino Elise auf den Transporter gehoben werden konnte. Was vor dem eigentlichen Transport noch anstand, das hat mir Bauleiter Stefan Schröder erzählt.
4: Wir haben hier den Kranplatz eingerichtet. Zusätzlich mussten wir unten die Brücke einmal abstützen. Das war so eine kleine Vorgabe vom Landkreis Osnabrück. Und am Dino haben wir dann, wie man sieht, diese Verankerung, damit wir nachher den Dino auch hochheben können, eingebohrt. Und Vitaflex hatte gestern schon die Vorarbeiten zum Schneiden der Füße gemacht. Also die Vorderfüße ja, die Hinterfüße werden so tief wie möglich geschnitten. Also da wird, ja, die Zehe wird nicht mehr ganz dran sein.
2: Also man kann sagen, Dino Elise bekam noch eine kleine Fußbehandlung, bevor sie ihre große Reise angetreten ist. Die Füße wurden ihr abgesägt, damit sie einen festen Stand auf dem Transporter hat und sicher steht. Spätestens, wenn sie in ihr neues Zuhause in Lutten im Land Kreis Vechte einzieht, kriegt sie auch ihre Füße wieder. Den Transport konnte die Borgerding und Hese Bau GmbH aber nicht alleine machen. Geschäftsführer Michael Hese hat mir erzählt, dass sie auch Hilfe von anderen Unternehmen bekamen, die zum Teil auch auf sie zukamen.
5: Also alle Unternehmen, die jetzt hier sind, die haben Lust darauf, wie zum Beispiel der Transportdienstleister Funke, der uns kontaktiert hatte, weil er sich damals auch um den Dino beworben hatte, ihn dann leider nicht bekommen hat. Und dann aber Lust hatte, den Dino zu transportieren und uns dann angerufen hat, ob er nicht uns unterstützen kann bei dem kompletten Transport und bei der Genehmigung, bei der Genehmigungseinholung und so weiter. Und das hat uns natürlich sehr viel geholfen. Und da freuen wir uns natürlich auch drauf, dass er da darauf Lust hat und das auch mit uns gemeinsam macht.
2: Dino Elise soll in Zukunft in einem CO2-neutralen Quartier in Lutten im Landkreis Vechta unterkommen. Voraussichtlich Ende nächsten Jahres soll sie dort platziert werden, wo das neue Quartier entstehen soll. Ich habe Michael Hese gefragt, wie Terravita reagiert hat, als der Auszug von Elise näher rückte.
5: Einerseits auf Freude auf den anderen Dino, das hat man schon gemerkt, oder auf die anderen Dinos, ich glaube zwei Stück. Und Spannung, wie wir das dann bewerkstelligen. Ne? Die waren noch bei den Gesprächen, bei den gemeinsamen Terminen mit den Unternehmen, waren die auch vor Ort, waren dabei, um quasi auch hautnah mitzuerleben, wie wir das dann auch anpacken wollen.
2: Jetzt wird Elise zunächst noch in einer Autowäscherei in Damme aufgepäppelt, bis sie dann in ihr richtiges neues Zuhause einziehen kann, welches übrigens in der Nähe einer Kita sein wird.
0: Also genau der richtige Standort für Elise. Die Kinder werden sich garantiert über den neuen Dino freuen. Wir drücken Elise auf jeden Fall ganz, ganz fest die Daumen, wünschen ihr, dass sie sich da gut in ihrem neuen Zuhause einlebt. 16 Minuten nach 7, OS Radio 104,8 ist hier am Donnerstag. Ich wünsche euch einen wunderschönen guten Morgen.

Wenn es um Sprengstoff geht, dann wird das ganz schnell auch ganz brandgefährlich, und zwar über Ländergrenzen hinweg. Jetzt die große Frage, wie kriegt man solche Verbrechen besser in den Griff? Genau darum geht es ab heute hier bei uns in Osnabrück. Da kommen nämlich Polizei, Zoll und Justiz aus verschiedenen Ländern zusammen. Die Polizeidirektion Osnabrück, die übernimmt bei diesem neuen EU-Projekt die Federführung für Deutschland. 2 Tage lang geht es also um Gefahrenermittlungen und auch die Frage, wie können die Behörden gemeinsam schneller und besser gegen Sprengstoffkriminalität vorgehen. Das ist übrigens auch nur der Anfang, denn die Zusammenarbeit, die ist auf 3 Jahre angelegt. Mehr dazu und weitere Nachrichten aus Stadt und Landkreis gibt es dann gleich in 7 Minuten um 7:30 bei uns.

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1: Mittinak Gramm. EU-weites Polizeiprojekt beginnt mit Auftaktveranstaltung in Osnabrück und neue Parkanlage in Holzhausen fertiggestellt. Wie lässt sich die Sprengstoffkriminalität in Europa besser bekämpfen? Darum geht es bei einem neuen EU-Projekt, das heute mit einer Fachkonferenz in Osnabrück startet. Die Polizeidirektion Osnabrück übernimmt dabei die Federführung beim Thema Explosivstoffe. 2 Tage lang tauschen sich internationale Fachleute aus Polizei, Zoll und Justiz über die Bedrohung durch Explosivstoffe und gemeinsame Gegenstrategien aus. Die Konferenz bildet den Auftakt für eine 3-jährige Zusammenarbeit. Ziel ist es, gemeinsam gegen Sprengstoffkriminalität vorzugehen und die internationale Zusammenarbeit bei Ermittlungen zu verbessern. Im Georgs-Marienhütter Stadtteil Holzhausen sind die Arbeiten an einem zentralen Parkgelände abgeschlossen. Dort ist ein sogenannter Mehrgenerationenpark entstanden. Er bietet viel Grünfläche, moderne Bänke und Spielflächen für Kinder. Die Stadt Georgs-Marienhütte hat auch schon einen Termin für die Eröffnung. Nächste Woche Donnerstag soll der Mehrgenerationenpark in Holzhausen feierlich eröffnet werden. Möglich gemacht haben ihn Fördermittel aus einem Dorfentwicklungsprogramm. Die Bauzeit dauerte rund ein halbes Jahr. Die Polizei Osnabrück sucht aktuell einen Autofahrer, der am Dienstagabend einen Unfall mit einem 14-Jährigen verursacht haben soll. Der Junge war auf seinem Fahrrad gegen 20 Uhr im Stadtteil Wüste unterwegs. Der Unfall kam zustande, als er per Handzeichen nach links abbiegen wollte. Der Autofahrer versuchte, ihn zu überholen, es kam zum Zusammenstoß. Der 14-Jährige erlitt Verletzungen, auch an seinem Fahrrad entstand Schaden. Der Rettungsdienst brachte ihn in ein Krankenhaus. Weil das Leben eines jungen Affen gefährdet sein könnte, muss der Zoo Osnabrück jetzt eine besondere Maßnahme ergreifen. Ein Weibchen der kleinen Schweinsaffen nimmt einer ihrer Artgenossen ständig ihr Baby weg. Das Affenbaby brauche aber die Milch seiner echten Mutter. Tierpfleger sehen sich jetzt Berichten zufolge gezwungen, die beiden Schweinsaffendamen zu trennen, um die echte Mutter mit ihrem Baby in Ruhe zu lassen. Auffällig sei außerdem, dass die beiden Affendamen eigentlich gut miteinander klarkämen.
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2: Einige Wolken sind am Start. Später kommt die Sonne aber raus im Laufe des Morgens. Dann zieht sie es wieder am Vormittag und Mittag ein bisschen zu. Da gibt es nur ganz selten mal die Sonne zu sehen. Aber Richtung frühen Nachmittag, da wird es nochmal richtig schön. Da scheint die Sonne die ganze Zeit. Also den kompletten Nachmittag über gibt es ganz viel Sonnenschein. Das heute nochmal bei Temperaturen bis zu 18 Grad. Und am Abend, da bleibt es dann erstmal sonnig. Später ist es klar. Und dann geht es runter auf 12 Grad. Morgen können wir uns auch nochmal auf richtig schönes, sonniges Wetter freuen. Sonne und Wolken wechseln sich nämlich morgen den ganzen Tag ab. Wird noch ein bisschen wärmer mit Temperaturen um die 20 Grad. Und am Wochenende warten dann eher kühlere Temperaturen auf uns. Also am Samstag schafft es das Thermometer auf bis zu 12 Grad. Mehr werden es Samstag nicht. Wird also deutlich kühler. Nachmittags kann es auch ein bisschen regnen. Vormittags zeigt sich die Sonne. Der Sonntag, der bleibt dann eher grau und bedeckt. Das ist dann aber trocken. Dann aber auch nur noch bei Temperaturen um die 10 Grad. 9 Grad messen wir aktuell hier bei uns in Osnabrück. Bei euch in Bohmte und Bissendorf auch. Und Germhütte, da sind es 8 Grad.
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2: Nach wie vor habt ihr freie Fahrt hier bei uns in der Region. Da habe ich nämlich aktuell keine Meldungen für euch, bis auf die Blitzer. Stehen im Landkreis heute in und um Bad Iburg. Wenn ihr aber jetzt noch irgendwelche Verkehrsmeldungen für uns habt, also Staus, Blitzer, vielleicht ein Unfall, der da gerade passiert ist, gerne einfach mal anrufen bei uns. 0541 750 400. Ihr könnt uns auch eine WhatsApp schicken. Dann landet die hier direkt bei mir im Studio. 0157 88 533 187. Ich wünsche euch eine gute und vor allem sichere Fahrt. Kommt gut an.
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2: Kurz nach 8:30 haben wir es. Wenn ihr die nächsten Tage noch nichts vorhaben solltet, hätten wir vielleicht noch einen Tipp für euch. Ihr könnt es euch dann einfach bei doch kühleren Temperaturen am Wochenende im Kinosessel gemütlich machen. Da warten große Gefühle auf euch. So ein bisschen Herzklopfen auch. Und natürlich die Frage, Kopf oder Herz, worauf hört man eigentlich in der Liebe ganz genau? Der Klassiker Sinn und Sinnlichkeit. Viele von euch kennen diesen Klassiker, kommt nämlich zurück ins Kino in einer neuen Version. Da geht es um 2 Schwestern. Nach dem Tod ihres Vaters müssen die beiden plötzlich sehen, wie sie klarkommen. Dann kommt natürlich auch noch die Liebe dazu. Jede Menge Herzschmerz wartet auf euch, Gefühlschaos. die Frage, wie freie Frauen damals eigentlich so hatten, also Sinn und Sinnlichkeit, könnt ihr euch diese Woche im Kino angucken. Mehr dazu und welche Filme sonst noch so anlaufen an diesem Donnerstag, das hört ihr dann gleich bei uns in den Kinostarts der Woche. Ich bin Verena Morris, euch einen schönen guten Morgen.

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0: So, ich habe vorhin schon gesagt, ne, das Wochenende wird so ein bisschen kühler draußen. Also da könnt ihr es euch doch einfach mal gemütlich machen. In den roten Kinosesseln im Kino. Denn unsere Kinostarts der Woche, die gibt es jetzt. Da wartet ein echter Romantikklassiker auf euch. Der kommt nämlich diese Woche rein ins Kino. Allerdings, ja, als etwas andere Neuverfilmung. Und dann ist da noch ein Mann, der vom Wal verschluckt wurde. Ronny Thorau sortiert jetzt mal die Kinostarts der Woche für euch.
1: Ein Mann sollte wenigstens den Anschein von Leidenschaft erwecken. Sonst wäre er wahrlich langweilig.
2: Allein schon die Besetzung von Sinn und Sinnlichkeit in den 90ern war ja Kult. Emma Thompson, Kate Winslet, Hugh Grant und Alan Rickman. Kann die Neuauflage da mithalten?
3: Verzeihen Sie mir, Edward Ferrars.
4: Eleanor Dashwood. Ich mag ihn. Ich schätze ihn sehr.
5: Du magst ihn, du schätzt ihn sehr.
2: Nun, an den vielen jungen Nachwuchsdarstellern liegt es eigentlich nicht, dass die Neuverfilmung mit der 90er-Jahre-Version nicht ganz mithalten kann.
6: Der Mann, der mich liebt, muss brennen. Mit seiner ganzen Leidenschaft, ohne Zurückhaltung, ohne Zögern. Ich habe hohe Ansprüche.
2: In der neuen Jane Austen-Buchverfilmung ist sogar einiges realistischer und moderner. Aber dadurch fehlt auch etwas der Zauber, das ganz große Kino.
7: Der Gedanke, das eigene Glück hänge gänzlich von einem anderen Menschen ab, ist betörend. Doch nicht immer möglich.
2: Die ultimative klaustrophobische Kinoerfahrung bietet diese Woche der Survival-Thriller Whale Fall, in dem ein Mann von einem Wal verschluckt wird.
8: Ich bin ein Wal!
2: Mit seinem Sauerstoffvorrat hat Jay 60 Minuten Zeit, aus dem Wal zu entkommen. Zum Glück eine fiktive Geschichte. Man kann also ganz unbesorgt mitfiebern.
9: Jay, was wirst du tun? Dich deinem Schicksal ergeben? Denk! Denk!
2: Der Filmtitel Heimsuchung ist bewusst doppeldeutig. Einerseits suchen Menschen über viele Generationen hier immer wieder ein Heim in einem Haus an einem märkischen See.
10: Das ist ja hier wie ein anderen Röschenschloss.
11: Das sind die vorigen Besitzer gerade erst weg.
2: Andererseits sucht die Außenwelt immer wieder diese Idylle heim. Vom Aufstieg der Nazis über den Zweiten Weltkrieg, den Kalten Krieg, die DDR-Zeit bis zum Kapitalismus von heute.
12: Der Kaufvertrag wird rückabgewickelt. Der Eintrag wird aus dem Grundbuch gelöscht.
2: Volker Schlöndorffs Film Heimsuchung zeigt eindringlich, wie Menschen eigentlich nur ihr kleines Glück finden und bewahren wollen, aber große Weltereignisse ihnen das immer wieder vermasseln können.
13: Die Weltgeschichte hat am Ufer des Märkischen Meeres nicht Halt gemacht.
0: Also von großen Gefühlen über den Kampf ums Überleben bis hin zum düsteren Mystery-Drama. Da ist also diese Woche im Kino wieder einiges dabei. Also wenn ihr noch einen Film fürs Wochenende sucht, ne, habt ihr jetzt ein paar Ideen. Vielen Dank, Ronny, für die Filmstarts der

0: Da gibt es auch eine kleine Liebeserklärung von Joe Cocker. 7:50 haben wir es, ihr hört OS Radio 104,8 und wir machen weiter mit Musikwünschen, denn wir waren beim ersten Osnabrücker Bürgerfest am Start. Wir von OS Radio 104,8 hatten da einen Stand. Ihr konntet zu uns kommen, euch hier über den Bürgerfunk informieren. Ihr konntet auch selbst ins Mikro sprechen und euch Musik wünschen. Und den nächsten Wunsch, den gibt es jetzt von Esther.
1: Hallo, ich bin Esther Buklies und ich wünsche mir das Lied Don't Stop Believing von Journey. Ich grüße damit alle Freunde, Bekannte und Menschen, die im sozialen Bereich arbeiten. Ich wünsche euch einen schönen Tag.

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1: Ich bin Thomas Bleskin. An allen Bahnhöfen der Deutschen Bahn gilt seit heute ein Alkoholverbot. Bier, Wein und andere alkoholische Getränke dürfen damit auch auf den Bahnsteigen nicht mehr getrunken werden. Ausgenommen sind Gaststätten in den Bahnhöfen. Auch in Zügen bleibt Alkohol in der Regel erlaubt. Die Bahn will damit für mehr Sicherheit und weniger Müll sorgen. Wer gegen das Verbot verstößt, soll zunächst angesprochen werden. Im schlimmsten Fall droht ein Hausverbot. Der Bundestag will heute die rechtlichen Voraussetzungen für eine digitale Brieftasche zur persönlichen Identifizierung schaffen. Ab 2027 soll das Smartphone damit quasi zum Zwillingsausweis werden.
2: Normale Ausweise sollen nicht verschwinden. Die digitale Brieftasche ist als freiwilliges zusätzliches Angebot gedacht. Nutzerinnen und Nutzer können mithilfe der sogenannten EUDI-Wallet wichtige Dokumente digital auf ihrem Smartphone ablegen. Ihren Personalausweis etwa. Mittelfristig aber zum Beispiel auch Führerschein, Geburtsurkunde oder Zeugnisse. Damit soll dann vieles einfacher werden, etwa Online-Anträge beim Amt stellen, Bankkonten eröffnen, Verträge schließen, online einkaufen oder bestimmte Plattformen im Netz nutzen, wo das Alter nachgewiesen werden muss. Die Wallet soll auch grenzüberschreitend in anderen EU-Mitgliedstaaten genutzt werden können. René Thorau, Berlin.
1: In der EU kommen immer mehr Elektrogeräte auf den Markt, weit mehr als entsorgt werden. In Deutschland wird besonders viel gehortet.
3: Mehr als 32 Kilogramm pro Kopf, so viele Elektrogeräte wurden 2024 im Schnitt angeschafft in der EU. Das zeigen neue Zahlen der Europäischen Statistikbehörde. In Deutschland waren es sogar noch mehr. Gleichzeitig wurden EU-weit aber nur gut 12 Kilo Elektroschrott pro Person gesammelt, um ihn zu entsorgen oder zu recyceln. Das heißt, viele nutzen ihre Geräte jahrelang oder entsorgen sie illegal, etwa im Hausmüll. Laut der Behörde werden vor allem große Geräte beliebter wie Waschmaschinen, Geschirrspüler und Solaranlagen. Thomas Brock, Nachrichtenredaktion.
1: Zum Sportfußball. Borussia Dortmund hat in der Champions League beim norwegischen Außenseiter FK Bodø/Glimt eine Niederlage kassiert. Der BVB verlor auswärts mit 0:1 und ließ damit wichtige Punkte liegen. Der VfB Stuttgart hat dagegen seine Pflichtaufgabe souverän gelöst. Die Schwaben gewannen beim slowakischen Außenseiter Slovan Bratislava mit 3:0.
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4: Nur wenige Wolken sind am Start. Die Sonne scheint heute Morgen hier bei uns in Stadt und Landkreis. Am Vormittag wird es mal kurz ein bisschen bedeckter, aber später am Mittag kommt die Sonne wieder raus. Der Nachmittag ist dann auch richtig schön sonnig hier bei uns in der Region. Können wir uns darauf freuen, das alles bei Top-Temperaturen von 18 Grad. Und am Abend, da ist es dann erstmal sonnig, später ist es klar, bei Temperaturen um die 12 Grad. Morgen am Freitag wird es auch nochmal richtig schön. Also da ist auch nochmal viel goldener Oktober angesagt. Viel Sonne. Sonne und Wolken wechseln sich da ab. Temperaturen um die 20 Grad gibt es da morgen nochmal aufs Thermometer. Sollten wir nochmal genießen, diese angenehmen Temperaturen. Damit ist am Wochenende nämlich Schluss. Da wird es deutlich kühler. Am Samstag klettert das Thermometer auf maximal 12 Grad. Da ist es dann auch eher so ein bisschen bedeckter. Vor allem vormittags, nachmittags schaut die Sonne raus. Da kann es aber auch vereinzelt kurz mal schauern. Am Sonntag sind dann viele dichte Wolken am Start. Da gibt es die Sonne nicht zu sehen. Und das dann nur noch bei Temperaturen um die 10 Grad. 10 Grad messen wir aktuell auch hier bei uns in der Region, in Osterkappeln. Bei uns in Osnabrück sind es 9, in Weilenhorst auch. Und in Bad Lahr, da messen wir 8 Grad.
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4: Ihr habt freie Fahrt in Stadt und Landkreis. Aktuell habe ich da keine Meldung für euch. Bis auf die Blitzer. Einer steht hier bei uns in Osnabrück in der Holsten-Müntrupper Straße. Und die Blitzer des Landkreises, die stehen heute in und um Bad Iburg. Da wird also geblitzt. Wenn ihr jetzt noch Verkehrsmeldungen für uns habt, Gefahrenmeldung, also ein Unfall, der da gerade passiert ist oder Gegenstände, die da irgendwie auf der Straße rumliegen, gerne einfach mal Bescheid geben bei uns 0541 750 400. Ihr könnt es auch eine WhatsApp schicken, dann bitte an 015 788 533 187. Ich wünsche euch eine gute und vor allem sichere Fahrt.
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4: Am Donnerstagmorgen, 4 nach 8 haben wir. Und Zar und Zimmermann oder auch der Wildschütz, diese Opern kennen ganz viele von euch, aber wer war eigentlich der Mann dahinter? Albert Lortzing. Er war Komponist, ja, aber er war nicht nur Komponist, er war auch Schauspieler und er war auch Freimaurer, politisch interessiert und er hatte auch eine spannende Verbindung hier zu unserer Stadt, zu Osnabrück. Anlässlich seines 225. Geburtstags gibt es nächste Woche hier bei uns in Osnabrück einen ganz besonderen Abend. Könnt ihr erleben mit Musik, Briefen, Geschichten, über Albert Lortzing. Was euch da genau erwartet, wo das Ganze stattfinden wird, das alles klären wir gleich in der nächsten halben Stunde. Um kurz nach acht, dann ist Jens Peters, der Leiter des Literaturbüros Westniedersachsen, bei mir zu Gast. Ich bin Verena Morris, euch einen wunderschönen guten Morgen, jetzt mit Mando Diao.

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1: 7:58 haben wir es am Donnerstag und Albert Lortzing. Viele kennen wahrscheinlich seine Opern Zar und Zimmermann oder auch der Wildschütz. Aber Lortzing war viel mehr als ein Komponist. Er war nämlich auch Schauspieler, er war Sänger, er war Freimaurer und er hatte auch eine ziemlich enge Verbindung hier zu Osnabrück. Am 23. Oktober, da wäre Lortzing 225 Jahre alt geworden. Und genau an diesem Tag gibt es im Lortzinghaus eine ganz besondere Veranstaltung. Also Musik, Briefe, Geschichten rund um den Künstler erwarten euch da und organisiert wird der Abend unter anderem vom Literaturbüro Westniedersachsen und deshalb ist auch Jens Peters bei mir zu Gast, der Leiter des Literaturbüros Westniedersachsen. Schön, dass du da bist.
2: Ja, immer gerne.
1: So, wir fangen mal ganz vorne an. Warum lohnt es sich denn jetzt, Albert Lortzing heute, also 225 Jahre nach seiner Geburt, nochmal neu zu entdecken?
2: Ja, einfach weil diese Briefe so ganz nah am Leben sind. Es ist so ein bisschen, als würde man in den Maschinenraum der Theater- und Musikkunst des 19. Jahrhunderts runtersteigen und merken, dass sich einige Sachen vielleicht auch gar nicht so verändert haben. Das heißt, er schreibt aus seinem Alltag, er schreibt aus seinem Familienleben. Das sind ganz nahbare, ganz persönliche Briefe, wo man eben halt nicht nur diese Person kennenlernt, sondern auch die Zeit und viel Berührendes und auch viel Lustiges kommuniziert bekommt und das gar nicht so, ich sag jetzt mal, abstrakt und irgendwie kunsttheoretisch daherkommt, wie es viele andere manchmal tun, sondern man wirklich so Einblicke in den Alltag bekommt.
1: Also wir bekommen Einblicke in den Alltag, wir bekommen auch näher dargestellt, wer er eigentlich war, Albert Lortzing. Der war ja auch eng hier mit Osnabrück verbunden. Was genau hat ihn mit dieser Stadt verbunden?
2: Ja, du hast ja schon das Lortzing-Haus erwähnt. Es gibt auch die Lortzing-Straße. Also deswegen, man sieht schon, dass Osnabrück und Lortzing zusammengehören. Und er ist wirklich vielfach hier im Theater aufgetreten. Das war dann häufig als Gastspiel, weil er eigentlich in Detmold angestellt war. Und war aber wirklich hier viel vor Ort. Es wurden Opern von ihm gespielt. Er ist selber als Sänger und Schauspieler aufgetreten. Und war eben auch den Freimaurern hier vor Ort sehr eng verbunden. Er war in dieser Loge nicht Mitglied, in anderen Logen in Leipzig zum Beispiel schon, aber war den Logenbrüdern hier so eng verbunden, dass er ihnen 6 Lieder gewidmet hat, die da auch noch in der Schatzkammer der Loge liegen.
1: Genau, jetzt hast du die Freimaurer gerade schon angesprochen. Es gibt diese Verbindung zu den Freimaurern. Was hatte er genau damit zu tun und welche Rolle spielt die Osnabrücker Loge dabei?
2: Also ja, einfach als praktizierender Freimaurer war ihm diese Gemeinschaft einfach sehr wichtig. Das merkt man auch immer in den Briefen, nicht nur mit dieser Gemeinschaft, sondern mit anderen, dass er ein sehr sozialer Mensch war, der sich viel mit anderen ausgetauscht hat und das hat ihm viel gebracht. Dementsprechend war diese Möglichkeit, sich zu organisieren, sich auszutauschen, für ihn sehr wichtig. Und diese Widmung und dieses Geschenk der Lieder, die er komponiert hat, für die Freimaurer, also nicht irgendwelche Lieder, die irgendwas anderes aussagen, sondern wirklich Lieder für die Freimaurer hier in Osnabrück, zeigt, glaube ich, nochmal diese besondere Verbundenheit.
1: Dann ist auch seine politische Seite spannend. Seine Oper Regina entstand im Umfeld der Revolution von 1848. Wie politisch war denn Lortzing tatsächlich?
2: Ja, er selbst war jetzt nicht unbedingt auf den Barrikaden sozusagen, aber man sieht aus seinen Briefen sehr schön, wie er eben das politische Geschehen mitbekommt. Er ist zu der Zeit in Wien. Sein Sohn ist zum Beispiel noch mal wesentlich politisch aktiver als er und man kriegt das so ein bisschen so aus der Elternperspektive mit Sorgen, was mit ihm passieren könnte. Gleichzeitig auch durchaus eine kritische Haltung gegenüber diesem ganzen konservativen Rollback, der da damals stattgefunden hat und ein großes Interesse eben an den Entwicklungen, an der Politik und auch was das für die Kunst und die Kunstwelt sozusagen bedeutet. Also in einem Brief spricht er zum Beispiel davon, kommt der Kaiser zurück? Was bedeutet das fürs Burgtheater und für die künstlerischen Tätigkeiten und Finanzierung des Ganzen?
1: Also über seine Briefe haben wir jetzt schon ein bisschen gesprochen, um was es da so geht. Es gibt an dem Abend Musik, es gibt Gesang, dann natürlich auch die gelesenen Briefe. Mit dabei sind unter anderem auch Sängerinnen und Sänger vom Theater Osnabrück. Was dürfen wir da denn jetzt so musikalisch erwarten?
2: Ja, du hast Regina erwähnt und natürlich wird es auch eine Arie aus Regina geben. Das ist auf jeden Fall ein Schmankerl, das wir präsentieren und das es auch zu erleben gilt. Gerade weil er das eine relativ weil es eine sehr politische und sehr progressive Oper ist, aber man hört zum Beispiel auch Romantisches aus der Oper Undine, eine Arie aus dem Wildschütz ist dabei und genau, die beiden Sänger Florian Wuck und Susanna Edelmann werden eben einzeln, aber auch als Höhepunkt im Duett verschiedene dieser Arien präsentieren. Und die Briefe gelesen von Oliver Meskendahl, auch vom Theater Osnabrück, also auch eine starke künstlerische Gruppe, verstärkt durch Benjamin Huth noch am Klavier. Da haben wir wirklich tolle Künstler zusammenbekommen, die auch alle ein großes Interesse an Lortzing haben.
1: Also darauf können wir uns freuen. Albert Lortzing in Musik und Briefen. Die Veranstaltung ist nächsten Freitag am 23. Oktober. Da geht es um 19 Uhr los im Lortzinghaus. Eine weitere Aufführung ist dann am 21. November.
2: Genau, im Literaturbüro, also im Ledenhof um 20 Uhr.
1: Genau, jetzt merken wir uns aber erstmal den 23. Oktober, also nächste Woche. Jens Peters, vielen Dank, dass du heute bei uns warst.
2: Sehr gerne.

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Stress bei der Affenbande, da geht es um keine geklaute Kokosnuss. Nein, bei den Schweinsaffen im Zoo Osnabrück hängt gerade so ein bisschen der Affensegen schief. Ein Weibchen schnappt sich nämlich immer wieder das Baby einer anderen Affendame. Das klingt erstmal nach Affentheater, könnte für den kleinen Nachwuchs aber doch sehr gefährlich werden, denn das Affenbaby braucht auf jeden Fall die Milch seiner eigenen Mama. Die Tierpfleger, die müssen deshalb jetzt auch eingreifen und mussten jetzt die beiden Weibchen vorübergehend trennen. Mehr dazu und weitere Nachrichten aus der Region, aus Stadt und Landkreis, gibt's gleich in 5 Minuten.

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1: Mit Hinak Gramm. EU-weites Polizeiprojekt beginnt mit Auftaktveranstaltung in Osnabrück und neue Parkanlage in Holzhausen fertiggestellt. Wie lässt sich die Sprengstoffkriminalität in Europa besser bekämpfen? Darum geht es bei einem neuen EU-Projekt, das heute mit einer Fachkonferenz in Osnabrück startet. Die Polizeidirektion Osnabrück übernimmt dabei die Federführung beim Thema Explosivstoffe. 2 Tage lang tauschen sich internationale Fachleute aus Polizei, Zoll und Justiz über die Bedrohung durch Explosivstoffe und gemeinsame Gegenstrategien aus. Die Konferenz bildet den Auftakt für eine 3-jährige Zusammenarbeit. Ziel ist es, gemeinsam gegen Sprengstoffkriminalität vorzugehen und die internationale Zusammenarbeit bei Ermittlungen zu verbessern. Im Georgs-Marienhütter Stadtteil Holzhausen sind die Arbeiten an einem zentralen Parkgelände abgeschlossen. Dort ist ein sogenannter Mehrgenerationenpark entstanden. Er bietet viel Grünfläche, moderne Bänke und Spielflächen für Kinder. Die Stadt Georgs-Marienhütte hat auch schon einen Termin für die Eröffnung. Nächste Woche Donnerstag soll der Mehrgenerationenpark in Holzhausen feierlich eröffnet werden. Möglich gemacht haben ihn Fördermittel aus einem Dorfentwicklungsprogramm. Die Bauzeit dauerte rund ein halbes Jahr. Die Polizei Osnabrück sucht aktuell einen Autofahrer, der am Dienstagabend einen Unfall mit einem 14-Jährigen verursacht haben soll. Der Junge war auf seinem Fahrrad gegen 20 Uhr im Stadtteil Wüste unterwegs. Der Unfall kam zustande, als er per Handzeichen nach links abbiegen wollte. Der Autofahrer versuchte, ihn zu überholen, es kam zum Zusammenstoß. Der 14-Jährige erlitt Verletzungen, auch an seinem Fahrrad entstand Schaden. Der Rettungsdienst brachte ihn in ein Krankenhaus. Weil das Leben eines jungen Affen gefährdet sein könnte, muss der Zoo Osnabrück jetzt eine besondere Maßnahme ergreifen. Ein Weibchen der kleinen Schweinsaffen nimmt einer ihrer Artgenossen ständig ihr Baby weg. Das Affenbaby brauche aber die Milch seiner echten Mutter. Tierpfleger sehen sich jetzt Berichten zufolge gezwungen, die beiden Schweinsaffendamen zu trennen, um die echte Mutter mit ihrem Baby in Ruhe zu lassen. Auffällig sei außerdem, dass die beiden Affendamen eigentlich gut miteinander klarkämen.
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2: Einige Wolken sind am Start. Zwischendurch gibt es Sonnenschein heute Morgen. Dann im Laufe des späteren Morgens und Vormittags zieht es sich zu. Das ist eher so ein bisschen bedeckter. Ab Mittag lockert es dann aber schon wieder auf. Also heute Nachmittag ist es dann nochmal richtig schön sonnig, schön golden, der goldene Oktober, wie man ja so schön sagt. Das alles heute bei Top-Temperaturen von 18 Grad. Und am Abend, da ist es dann erstmal sonnig, später klar bei Temperaturen um die 12 Grad. Morgen wird es auch nochmal angenehm warm. 20 Grad gibt es da aus Thermometer, setzen wir sogar noch mal so ein bisschen was drauf. Und auch sonst sieht es recht gut aus morgen. Sonne und Wolken wechseln sich den ganzen Tag ab. Am Wochenende geht es dann nach unten mit den Temperaturen. Da wird es also deutlich kühler. Samstag bei 12 Grad, am Sonntag dann nur noch bei 10 Grad. Samstag guckt zwischendurch immer wieder Sonne raus. Ab dem Nachmittag kann es aber auch so ein bisschen schauern. Und der Sonntag, der ist dann eher grau und bedeckt. Bleibt aber trocken. 9 Grad messen wir aktuell hier bei uns in Osnabrück, bei euch in Quakenbrück auch. In Belm sind es 10, in Bad Rothenfelde, da messen wir 8 Grad.
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2: A33 Bielefeld Richtung Osnabrück zwischen Osnabrück-Lüstring und Osnabrück-Widukindland. Da gibt es Gefahr durch ein defektes Fahrzeug auf dem Standstreifen. Da bitte aufpassen. Dann mit Geblitz in Osnabrück an der Holsten-Müntrupper Straße. Und die Blitzer des Landkreises, die habe ich auch für euch, stehen heute in und um Bad Iburg. Und wenn ihr jetzt gerade unterwegs seid mit dem Auto, vielleicht in Richtung Arbeit, irgendwie noch was entdeckt habt an Verkehrsmeldungen, gerne einfach mal Bescheid geben bei uns. 0541 750 400. Ihr könnt es auch eine WhatsApp schicken an 015788533187. Ich wünsche euch eine gute und vor allem sichere Fahrt.
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2: Kurz nach 9:30 haben wir es am Donnerstag. 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Wie ihr dabei sein könnt, was euch sonst noch so in der Show erwartet. Einiges, so viel verrate ich jetzt schon mal. Hört ihr gleich bei uns um 9:15. Ich bin Verena Morris. Hi.

0: 20 vor 9 haben wir es. Ihr hört OS Radio 104,8 am Donnerstag. 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
1: Ich bin Thomas Bleskin. An allen rund 5700 Bahnhöfen der Deutschen Bahn gilt ab sofort ein Alkoholverbot. Bier, Wein und andere alkoholische Getränke dürfen damit auch auf den Bahnsteigen nicht mehr getrunken werden. Ausgenommen sind Gaststätten in den Bahnhöfen und in den Zügen bleibt Alkohol in der Regel weiterhin erlaubt. Die Bahn will mit dem Verbot ihre Stationen sicherer und sauberer machen. Wer trotzdem auf dem Bahnsteig Alkohol trinkt, soll von Sicherheitskräften angesprochen werden. Im äußersten Fall kann ein Hausverbot folgen. Linke, Grüne und SPD sind auf dem Weg zu einer möglichen Regierungsbildung in Berlin einen Schritt weiter. Die drei Parteien haben sich darauf verständigt, an ihrer gemeinsamen Erklärung gegen Antisemitismus festzuhalten.
2: Die Vereinbarung soll auch in einen möglichen Koalitionsvertrag aufgenommen werden. Damit sind die Missverständnisse zwischen den Parteien ausgeräumt. Die Sondierungsgespräche sollen noch heute weitergehen. Linke, Grüne und SPD hatten vereinbart, wie sie im Falle einer Regierungszusammenarbeit mit antisemitischen Vorfällen in der Linkspartei umgehen wollen. Vorgesehen sind auch Sanktionen bis hin zum Fraktionsausschluss. Eine am Dienstag von linken Abgeordneten unterschriebene Erklärung wich davon aber teilweise ab. Grüne und SPD hatten die Sondierungsgespräche deshalb unterbrochen. David Riemer, Nachrichtenredaktion.
1: Der Bundestag will die größte Notfallreform seit Jahren beschließen. Leichte Fälle sollen künftig gar nicht erst in den Notaufnahmen landen. Wer wirklich dringend Hilfe benötigt, soll dafür schneller drankommen.
3: Stundenlang mit Schmerzen in der Notaufnahme sitzen, das soll es nicht mehr geben, verspricht Gesundheitsminister Lindemann. Wer in die Rettungsstelle gehört und wer nicht, soll künftig verstärkt schon vorab von Ärzten und Leitstellen entschieden werden, per digitaler oder telefonischer Ersteinschätzung. Ist es akut, kommt der Rettungswagen. Ist der Fall weniger dringend, reiche auch eine Arztpraxis. Das soll die verstopften Notaufnahmen entlasten. Rettungsdienste und Kassenärzte warnen. Sie befürchten, dass an ihnen durch die Reform gespart wird und damit auch an den Patienten. Tanja Wagner, Nachrichtenredaktion.
1: Zum Sportfußball. Borussia Dortmund hat in der Champions League beim norwegischen Außenseiter FK Bodø/Glimt eine Niederlage kassiert. Der BVB verlor auswärts mit 0:1 und ließ damit wichtige Punkte liegen. Der VfB Stuttgart hat dagegen seine Pflichtaufgabe souverän gelöst. Die Schwaben gewannen beim slowakischen Außenseiter Slovan Bratislava mit 3:0.
0: Das Wetter bei uns in der Region.
4: Einige Wolken sind am Start, zwischendurch gibt es aber immer wieder die Sonne zu sehen. So ein bisschen bedeckter wird es gegen Vormittag, aber am Mittag lockert es schon wieder auf. Da zeigt sich die Sonne schon wieder. Der Nachmittag ist dann auch richtig schön sonnig. Also da ist keine Wolke am Himmel zu sehen, beziehungsweise kaum eine Wolke. Richtig viel Sonne ist da noch drin. Das alles heute bei Top-Temperaturen von 18 Grad. Und am Abend, da ist es dann erstmal sonnig, später klar bei Temperaturen um die 12 Grad. Morgen am Freitag können wir uns auch nochmal auf richtig schönes Wetter freuen. Also der goldene Oktober bleibt uns auch morgen erhalten. Sonne und Wolken wechseln sich ab. Das war angenehm 20 Grad. Und am Wochenende wird es so ein bisschen kühler. Samstag sind dann nur noch Temperaturen um die 12 Grad drin. Erstmal gibt es Sonnenschein. Nachmittags kann es so ein bisschen regnen. Der Sonntag bleibt dann meist grau und bedeckt, aber trocken. Und da geht es dann runter auf 10 Grad. 9 Grad messen wir aktuell hier bei uns in Osnabrück. Bei euch in Fürstenau, Haßbergen und Melle, da sind es auch 9 Grad.
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4: Eine Meldung habe ich da für euch. A33 Bielefeld Richtung Osnabrück zwischen Osnabrück-Lüstring und Osnabrück-Widukindland. Da gibt es immer noch Gefahr durch ein defektes Fahrzeug auf dem Standstreifen. Da bitte aufpassen. Und aufpassen solltet ihr auch hier bei uns in Osnabrück in der Holsten-Müntrupper Straße. Da wird nämlich geblitzt und die Blitzer des Landkreises, die habe ich auch für euch, stehen heute in und um Bad Iburg. Und wenn ihr jetzt noch irgendwelche Verkehrsmeldungen für uns entdeckt habt, Staus, Blitzer, Gefahrenmeldungen, gerne einfach mal Bescheid geben bei uns. 0541 750 400. Ihr könnt es auch nur WhatsApp schicken. Dann bitte an 01 57 88 533 187. Ich wünsche euch eine gute und vor allem sichere Fahrt. Kommt gut an.
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4: Am Donnerstagmorgen, 8:45 haben wir es. Und ihr könnt ja mal überlegen, wie oft ihr heute schon den Wasserhahn aufgemacht habt. Zum Zähneputzen, zum Gesicht waschen. Dann habt ihr vielleicht Wasser abgezapft für euren Kaffee, den ihr heute Morgen gemacht habt. Ich habe mir heute Morgen Tee gemacht um 4:15. Hab natürlich auch Zähne geputzt, mich gewaschen. Und jetzt stellt euch mal vor, ihr macht den Wasserhahn auf und da kommt plötzlich kein Wasser aus dem Hahn. Dann steht der ganze Alltag plötzlich Kopf. Ne? Genau das ist am Montag in Teilen von Osnabrück passiert. Aber keine Panik, Hinnerk hat sich mal so ein paar Gedanken gemacht, wie er auch ohne Wasser durch den Tag kommt. Seine Tipps sind So viel kann ich jetzt schon mal verraten. Doch schon so ein bisschen gewöhnungsbedürftig. Also von Cola zum Zähneputzen bis zum Pfeffi als Mundspülung ist alles mit dabei. Ob das wirklich eine gute Idee ist? Ha, ich weiß ja nicht. Wir klären das gleich mal um kurz nach 9 in Hinnacks Lokalstory. Ich bin Verena Morris. Hi.

0: Ja, das war eine ziemlich blöde Überraschung. Die Stadtwerke Osnabrück, die wollten am Montag ja eigentlich nur die Wasserleitung im Schinkel durchspülen. Das Problem, plötzlich kam in Teilen des Schinkels und der Innenstadt kein Wasser mehr aus dem Hahn. Ja, und da merkt man erstmal, wie oft man im Alltag eigentlich Wasser braucht, ne? Aber was tut man, wenn morgens irgendwie die Dusche trocken bleibt, irgendwie auch kein Wasser aus dem Wasserhahn kommt? Für den Kaffee Hinnerk hat er mal ein paar kreative Tipps für euch, wie ihr ohne Wasser durch den Tag kommt.
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2: In der heutigen Ausgabe geht es um eines der vier Elemente, ohne das kein Leben möglich wäre. Den Kaffee am Morgen. Nee, Spaß beiseite. Was braucht man, um Kaffee zu machen? Neben den Bohnen natürlich Wasser. Was braucht man, um sich zu waschen, fürs Zähneputzen, für den Tee? Ich könnte dir noch tausend Dinge aufzählen. Ihr habt es verstanden. Ohne Wasser geht eigentlich nichts. Umso blöder, wenn plötzlich kein Wasser mehr aus dem Hahn kommt. Und genau das ist ja am Montagmorgen hier in Osnabrück passiert. Die Stadtwerke wollten eigentlich die Leitungen im Schinkel spülen, damit unser Trinkwasser sauber bleibt. Eine ganz normale Routine-Sache, dumm nur, in manchen Teilen des Schinkels und der Innenstadt gab es dann plötzlich gar kein Wasser mehr aus dem Hahn. Richtig blöd, ich meine, stellt euch mal vor, ihr wollt morgens duschen und es kommt kein einziger Tropfen. Da heißt es dann wohl Deo und Parfüm drauf und einfach mal hoffen, dass die Kollegen im Büro heute alle eine verstopfte Nase haben. Für solche Fälle empfiehlt das Bundesamt für Bevölkerungsschutz und Katastrophenhilfe übrigens, einen Wasservorrat zu Hause zu haben. Das ist jetzt ausnahmsweise mal kein Witz. Ein paar Liter für den Notfall, die sollen wohl Gold wert sein. Ich habe aber natürlich auch Tipps für euch, wie ihr ohne Wasser möglichst gut durch den Tag kommt. Und die möchte ich euch natürlich auch erzählen. Also, wir fangen mal früh morgens mit dem Zähneputzen an. Das geht auch ohne Wasser, nämlich einfach mit Cola. Einfach mit Cola den Mund ausspülen. Das schmeckt besser, macht die Zähne vielleicht nicht unbedingt sauberer, aber immerhin auch klebrig. Wenn ihr duschen müsst, kein Problem. Manche schwören darauf, die Dusche mit Klarspüler zu reinigen. Warum also nicht gleich Klarspüler als Wasserersatz nehmen? Einmal drüber, alles glänzt und ihr gleich mit. Wir kommen zum Kaffee. Normalerweise braucht man dafür natürlich Wasser, das wisst ihr. Wir sind ja jetzt mal flexibel. Wir nehmen einfach Milch. Ob man den Kaffee mit Milch verdünnt oder gleich Milch mit Milch trinkt, das ändert ja am Ende eigentlich nicht viel. Da bekommt der Name Milchkaffee auch eine ganz neue Bedeutung. Und abends steht ja dann das zweite Zähneputzen an. Und was macht man, wenn da das Wasser auch noch nicht da ist? Man orientiert sich einfach an den erfahrenen Festivalgängern. Die kennen den sogenannten Pfeffi. Das ist Pfefferminzschnaps, der geschmacklich verdächtig nah an so manche Mundspülung aus der Drogerie herankommt. Gegen Mundgeruch hilft er vielleicht nicht wirklich. Dafür vergisst man unter Umständen, dass man überhaupt welchen hatte. Ihr seht also, mit ein bisschen Kreativität kommt man richtig gut durch den Tag. Wir hoffen einfach mal, dass uns so ein Wasserausfall in Zukunft erspart bleibt und dass die Stadtwerke bei der nächsten Leitungsspülung nicht wieder versehentlich den falschen Hahn zudrehen. Denn ganz ehrlich, ohne Wasser läuft nicht viel und ohne Kaffee schon gar nichts.
0: Jo, das stimmt. Ein OS-Radio-Ratgeber der etwas anderen Art war das. Hinnerk schlägt vor, wenn das nächste Mal das Wasser ausfällt, dann einfach mit Cola-Zähne putzen und einen Klarspüler irgendwie als Duschwasser nehmen, Pfefferminzschnaps als Mundspülung verwenden. Und wie er selbst gesagt hat, soll ja gerade letzteres echte Wunder bewirken. 8:45, ihr hört OS-Radio 104,8 am Donnerstag. Schönen guten Morgen jetzt mit Phil Collins.
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0: 20 nach 9 haben wir es gleich. Schönen Donnerstagmorgen wünsche ich euch. OS Radio 104,8 ist hier. Und der nächste Musikwunsch steht hier schon in den Startlöchern. Da freue ich mich sehr drauf auf diesen Song. Hört doch mal her, von wem er kommt und was sie sich gewünscht hat.
1: Hallo, ich bin Leia. Ich wünsche mir das Lied Beat It von Michael Jackson und ich grüße damit die Eule Ole.

Beat It von Michael Jackson war Musikwunsch vom Osnabrücker Bürgerfest, vom ersten Bürgerfest hier in der Stadt. War am 3. Oktober, am Tag der Deutschen Einheit, da waren wir auch mit am Start. 23 Minuten nach 9 haben wir es und da hatte jemand offenbar auf ein ziemlich ungewöhnliches Versteck gesetzt. Doch der Zoll, der ist fündig geworden auf der B402 bei Meppen. Da haben nämlich Beamte Montagabend einen 28-jährigen Niederländer gestoppt, den kontrolliert, kurz nachdem er halt aus den Niederlanden eingereist war. Und beim Abtasten, ja, da entdeckten sie im Genitalbereich des Mannes eine Socke mit rund 110 Gramm mutmaßlichem Heroin. Bei einer anschließenden Durchsuchung fanden sie dann auch noch mehr als ein Gramm mutmaßliches Kokain, verteilt auf zwei kleine Tütchen. Die Drogen, die wurden sichergestellt. Die weiteren Ermittlungen dazu, die laufen jetzt. Und mehr Nachrichten hier aus der Region, aus Stadt und Landkreis, gibt es dann gleich bei uns. In 6 Minuten um 9:30 in den lokalen Nachrichten mit Jan Molitor.

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1: Mit Jan Molitor. Stadt Osnabrück informiert über Fördermöglichkeiten beim Bauen oder Kaufen einer Immobilie und EU-weites Polizeiprojekt beginnt mit Auftaktveranstaltung in Osnabrück. Die Stadt Osnabrück informiert über neue Fördermöglichkeiten für alle, die eine Immobilie kaufen oder bauen möchten. Hintergrund sind überarbeitete Richtlinien des Landes Niedersachsen. Je nach Einkommen können private Haushalte für den Kauf oder Neubau bis zu 180.000 Euro Förderung bekommen. Die Stadt bietet dazu Beratung und einen Online-Check an, mit dem sich mögliche Förderungen überschlagen lassen. Wer wissen möchte, welche Förderung in Frage kommt, kann sich bei der Wohnraumförderstelle der Stadt Osnabrück beraten lassen oder den Online-Check nutzen. Auf dem Spielplatz Eversheide in Osnabrück haben Unbekannte ein Feuer gelegt. In der Nacht von Dienstag auf Mittwoch griffen die Flammen auf den hohen Spielturm über. Die Feuerwehr löschte den Brand, der Schaden ist allerdings groß. Der Hauptturm kann vorerst nicht mehr genutzt werden. Die Stadt Osnabrück hat Anzeige gegen Unbekannt erstattet. Die genaue Schadenshöhe steht noch nicht fest. Wie kann Sprengstoffkriminalität in Europa besser bekämpft werden? Mit dieser Frage beschäftigt sich ein neues EU-Projekt, das heute mit einer Fachkonferenz in Osnabrück beginnt. Die Polizeidirektion Osnabrück übernimmt dabei bundesweit die Leitung im Bereich Explosivstoffe. Zwei Tage lang beraten internationale Fachleute aus Polizei, Zoll und Justiz über mögliche Gefahren und gemeinsame Gegenmaßnahmen. Die Konferenz ist der Startschuss für eine dreijährige Zusammenarbeit. Ziel ist es, Ermittlungen besser zu koordinieren und gemeinsam gegen Sprengstoffkriminalität vorzugehen. Bei einem Unfall in Ankum im Landkreis Osnabrück sind zwei Jungs schwer verletzt worden. Die beiden waren am Mittwochabend gemeinsam auf einem E-Scooter unterwegs, als sie an einer Kreuzung mit einem Auto zusammenstießen. Rettungskräfte brachten die Jungs ins Krankenhaus, wo sie stationär aufgenommen wurden. Laut Polizei war der E-Scooter nicht versichert. Die Polizei hat Ermittlungen zum Unfall aufgenommen.
0: Das Wetter bei uns in der Region.
2: Leicht bedeckt ist es aktuell, die Sonne scheint. Das bleibt auch heute auch fast den ganzen Tag so. Also am Mittag sind mal ein paar mehr Wolken am Himmel zu sehen. Die verziehen sich aber auch ganz schnell wieder. Der Nachmittag ist richtig schön sonnig, strahlend blau. Kaum eine Wolke ist da am Himmel zu sehen. Temperaturtechnisch kann sich das Ganze heute auch sehen lassen. 18 Grad gibt es da aufs Thermometer. Und am Abend ist es dann erstmal sonnig, später klar bei Temperaturen um die 12 Grad. Auch morgen bleibt es nochmal mild. Um die 20 Grad sind da drin. Dazu bekommen wir auch noch recht schönes Wetter. Also goldener Oktober sagt weiterhin Hallo. Sonne und Wolken wechseln sich morgen ab. Das Wochenende wird ein bisschen kühler. Samstag sind es maximal 12 Grad, die wir da aufs Thermometer bekommen. Erstmal gibt es ein bisschen Sonne. Nachmittags auch noch, aber später am Nachmittag kann es stellenweise auch so ein bisschen schauern. Am Samstag, am Sonntag ist es dann sehr bewölkt, sehr grau. Da gibt es keine Sonne zu sehen, aber da ist auch kein Regen weit und breit zu sehen. Das dann aber nur noch bei Temperaturen um die 10 Grad. 9 Grad messen wir aktuell hier bei uns in Osnabrück, bei euch in Bramschehagen und Dissen. Da sind es auch 9 Grad.
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2: Vorsicht, immer noch ein liegen gebliebenes Fahrzeug auf der A33 Bielefeld Richtung Osnabrück zwischen Osnabrück-Lüstringen und Osnabrück-Widukindland. Da bitte aufpassen. Dann wird geblitzt in Osnabrück an der Holsten-Mittrupper Straße. Und die Blitzer des Landkreises, die habe ich auch noch für euch, die stehen heute in und um Bad Iburg. Und wenn ihr jetzt noch Verkehrsmeldungen für uns habt, vielleicht sitzt ihr auch gerade im Auto, seid unterwegs, habt noch einen Stau gesehen, einen weiteren Blitzer, gerne einfach mal Bescheid geben bei uns. 0541 750 400 oder ihr schickt eine WhatsApp an 01 5788 533 187. Ich wünsche euch eine gute und vor allem sichere Fahrt. Kommt gut an.
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2: Kurz nach 9:30 haben wir es und wir haben vorhin ja über Trinkwasser gesprochen, über den Wasserhahn. Hinnerk hat das Ganze mal in seiner Lokalstory beleuchtet. Am Montag ging nämlich teilweise in Teilen vom Schinkel in der Innenstadt nichts mehr. Also da haben wir den Hahn aufgemacht, da kam auch mal kein Wasser raus. Da fällt uns erstmal wieder auf. Wozu wir das Trinkwasser eigentlich alles benutzen, wenn wir den Hahn aufmachen. Und unter anderem bereiten wir nicht nur unseren Kaffee mit dem Wasser vor oder putzen uns die Zähne, wir waschen auch regelmäßig die Hände mit Wasser. Hände waschen klingt selbstverständlich, ja, aber macht ihr es auch oft genug und vor allem richtig, denn heute ist Welthändewaschtag und wir haben uns in Osnabrück mal umgehört. Wie macht ihr es so mit dem Händewaschen? Wie oft? Wie genau das alles, erklären wir dann gleich in der nächsten halben Stunde um 9:45. Ich bin Verena Morris, euch einen wunderschönen Donnerstag.

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0: geht ganz einfach, zumindest laut der Global Handwashing Partnership und ihrer Kampagne Be a Handwashing Hero, sei ein Held der Handhygiene. Ich bin auf jeden Fall eine Heldin, was das angeht. Ich wasche so häufig die Hände am Tag, vor allem, also klar, nach jedem Toilettengang, logisch, aber auch immer bevor ich was esse, wasche ich auch immer die Hände. Ist mir ganz wichtig, vielleicht ist es auch schon so ein bisschen zwanghaft, I don't know. Also zum Internationalen Welthändewaschtag haben wir die Osnabrückerinnen und Osnabrücker mal gefragt, der ist nämlich heute, in welchen Situationen ihr euch so die Hände wascht und worauf ihr da so besonders achtet.
1: Also ich wasche meine Hände mit Seife und Wasser, ganz normal.
2: Jedes Mal, wenn ich was angefasst habe, relativ häufig. Ich würde jedem raten, mehrmals am Tag die Hände waschen, gründlich mit Seife, auch alles einreiben.
3: Ich wasche so 10 bis 15 Mal am Tag meine Hände, aber ich habe auch einen kleinen Tick. Alleine beim Essen machen wahrscheinlich schon 5 Mal, also ja, so die Hände werden davon trocken, aber was willst du machen?
4: Nur nach den üblichen Sachen, Toilettengang vorm Essen, bevor ich Essen zubereite, wenn man schmutzige Dinge angefasst hat natürlich.
3: Ich hab's mit dem Händewaschen nicht so, da muss ich ehrlich sein. Das bleibt dann häufig so bei so 2-3 Mal am Tag.
0: Okay, ist vielleicht ein bisschen wenig. Also wenn ihr gesund bleiben und ein Handwashing-Hero sein möchtet, dann solltet ihr eure Hände regelmäßig und gründlich reinigen. Am besten 20 bis 30 Sekunden mit herkömmlicher Seife, wie wir es so kennen. Und danach auch richtig abtrocknen, vor allem jetzt in der Erkältungszeit. Da kann das Ansteckungsrisiko durchs Händewaschen erheblich verringert werden. Da sollten wir doch alle zu beitragen. 9:45 haben wir es gleich. 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

So, nochmal schnell ein Feierabendbier auf dem Bahnsteig, während ihr auf die Bahn wartet. Damit ist jetzt Schluss. Die Deutsche Bahn, die dreht nämlich den Zapfhahn zu, und zwar deutschlandweit. Also seit Mitternacht gilt ein absolutes Alkoholverbot an allen rund 5.700 Bahnhöfen hier in Deutschland. Mehr dazu und weitere Nachrichten aus Deutschland und der Welt gleich in 8 Minuten bei uns um 10. Danach geht es hier weiter mit Matthias Preis und OS Radio der Tag. Und da gucken wir mal nach Bad Iburg zu einem Projekt, denn Kino, Konzerte, Lesungen, dafür müsst ihr nicht extra in eine große Stadt fahren. Nein, in Bad Iburg hat nämlich Kunsthändler Jan Hennecken vor einem Jahr eine Kulturinitiative ins Leben gerufen, ehrenamtlich, mit ganz viel Herzblut, mit jeder Menge neuer Ideen. Und die gucken wir uns gleich um 9:45 in OS Radio der Tag mal ein bisschen genauer an. Ich bin Verena Morris, ich wünsche euch einen wunderschönen Donnerstag. Genießt die Sonne heute und wir hören uns dann morgen früh ab 6 wieder in Startklar. Jetzt aber erstmal Calcha Candela, schöne neue Welt.

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2: Ich bin Thomas Bleskin. Ab heute gilt an den 5.700 Bahnhöfen der Deutschen Bahn ein bundesweites Alkoholverbot. Das Verbot umfasst den gesamten Bahnhofsbereich, einschließlich der Bahnsteige, sowie in einigen Kommunen auch die Vorplätze. In gastronomischen Betrieben innerhalb der Bahnhöfe ist der Konsum von Alkohol weiterhin gestattet. Eine bezahlbare Wohnung zu finden bleibt in Deutschland weiter Glückssache. Im dritten Quartal stiegen die Mieten von angebotenen Wohnungen um 1,2% im Vergleich zum Vorquartal, teilt das Kiel-Institut für Weltwirtschaft mit. Im Vergleich zum letzten Jahr waren es sogar 3,7%. Vor allem in Großstädten hat sich der Mietenanstieg erneut beschleunigt.
3: Am stärksten gestiegen sind die Mieten im dritten Quartal in Berlin und Düsseldorf. Im Jahresvergleich liegt Hamburg an der Spitze mit einem Plus von fast 7%. Aber auch jenseits der Metropolen wird es immer teurer. In Bochum, Augsburg und Mannheim waren Mietwohnungen zwischen 5 und mehr als 6% teurer als noch vor einem Jahr. Das gilt für neue Mietverträge, aber auch für Bestandswohnungen. Dazu kommen für Mieter steigende Nebenkosten wegen der hohen Energiepreise, die Vermieter weitergeben. Diana Kramer, Nachrichtenredaktion.
2: Die Zusatzbeiträge zur gesetzlichen Krankenversicherung bleiben auch im kommenden Jahr stabil. Das verspricht Bundesgesundheitsminister Carsten Linnemann mit Blick auf das aktuelle Ergebnis des Schätzerkreises. Der geht weiter von einem durchschnittlichen Zusatzbeitragssatz von 2,9% aus. Für die Kassen ist das aber nur ein Orientierungswert.
4: Die finanzielle Lage der Krankenkassen bleibt angespannt. Deshalb müssen viele Versicherte schon jetzt Zusatzbeiträge über dem Orientierungswert zahlen. Das tatsächliche Niveau liegt im Schnitt bei 3,1% und kann je nach Kasse höher oder niedriger ausfallen. Teilweise geht's rauf bis auf knapp 4,5%. Auch die Grünen im Bundestag rechnen damit, dass der Durchschnittssatz auch im kommenden Jahr wieder höher ausfallen wird als die vorgegebenen 2,9%. Der Zusatzbeitrag kommt zum allgemeinen Beitrag zur gesetzlichen Krankenversicherung von 14,6% des Bruttolohns noch obendrauf. Katrin Müller, Nachrichtenredaktion.
2: Immer mehr Azubis haben Nachholbedarf beim Schulwissen, das stellt der Unternehmerverband Niedersachsen fest. Es fehle schon an grundsätzlichem, gutem Lesen oder einem Gefühl für Zahlen. Manche Unternehmen stellen inzwischen auf eigene Kosten Lehrkräfte ein, damit ihre Azubis überhaupt erst ausbildungsreif werden.
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5: Heute ist es meist sonnig, gelegentlich ziehen vormittags noch mal ein paar Wolken durch. Die Höchsttemperaturen, die liegen heute Nachmittag bei 18 Grad. Aktuell sind es in Dissen 9 Grad, in Osnabrück, in Hagen und in Bramsche sind es 10 Grad. In der Nacht zieht es dann immer mehr zu, frühmorgens liegen die Temperaturen bei 13 Grad. Morgen lockern dann vormittags die Wolken wieder auf, danach wechseln sich Sonne und Wolken ab. Es bleibt trocken, die Höchstwerte liegen tagsüber bei 16 Grad. Am Samstag ist es wechselnd bewölkt, nachmittags kann es mal das ein oder andere Regenschauer geben. Die Temperaturen, die steigen nur noch bis auf 12 Grad an.
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5: Achtung auf der A30 Osnabrück Richtung Bad Oeynhausen im Bereich der Anschlussstelle Melle West. Dort steht ein defektes Fahrzeug. Fahrt dort bitte ganz besonders vorsichtig. Dann habe ich einen Blitzer auf der Belmer Straße in Osnabrück. Dort sind maximal 50 erlaubt. Ein Blitzer auch in Osnabrück auf der Klöckner Straße. Dort ebenfalls nicht schneller als 50 fahren. Und ein Blitzer auch in Osnabrück auf der Wersener Straße. Dort ebenfalls maximal 50 fahren. Und die Blitzer im Landkreis, die stehen heute unter anderem verstärkt in und um Bad Iburg. Wenn ihr jetzt aber noch mehr Verkehrsmeldungen für uns habt, die wir noch nicht gemeldet haben, dürft ihr uns gerne anrufen und uns diese durchgeben. Das geht mit der Telefonnummer 0541 750 400 oder schickt uns einfach eine WhatsApp an die Nummer 0157 88 533 187. Die Nummern, die findet ihr auch auf unserer Internetseite auf osradio.de. Ich wünsche euch eine gute und vor allem sichere Fahrt.
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5: Am Donnerstagvormittag ist es 10.04 Uhr. Ich bin Matthias Preis und habe auch heute wieder das Wichtigste aus Stadt und Landkreis für euch. Schaue auf das, was in Deutschland und der Welt passiert. Und dann, wenn es wichtig ist, bekommt ihr es auch hier zu hören bei uns beim Radio in Osnabrück, OS Radio. Heute habe ich auch gute Musik für euch wieder mal dabei. Heute geht's los mit Lion's Head. See you.

Wenn man Menschen fragt, warum sie lieber in einer Stadt leben als auf dem Land, sagen viele, weil da das Kulturangebot größer ist. Das kann man als Argument gelten lassen, wobei größer nicht automatisch besser heißen muss. Wenn es aber tatsächlich so ist, dann kann man ja dagegen auch mal etwas tun, so wie Jan Henneken in Bad Iburg. Seine Initiative haben wir uns mal angeschaut. Mehr dazu gleich nach Dire Straits, Twisting by the Pool.

0: Wer sich für Kunst und Kultur interessiert, wird in Städten eher fündig als auf dem Land. Das ist nach wie vor so. Und es ist auch meist so, dass das, was gilt, je größer die Stadt, desto größer das Angebot. Das heißt aber nicht, dass es auf dem Land im ländlichen Raum nicht auch Kultur gibt. Es gibt sie. Und das nicht nur von öffentlichen Trägern. Beispiel Bad Iburg. Gut 10.000 Einwohner hat der Kurort. Und natürlich gibt es da Kultureinrichtungen, aber zum Beispiel kein eigenes Kino oder Theater. Das könnte sich ruhig ändern, dachte sich Jan Henneken. Der Kunsthändler und Kulturfreund stellte deshalb mit ehrenamtlicher Unterstützung ein Kulturprogramm auf die Beine, schon vor einem Jahr. Kult Bad Iburg nennt sich das Ganze. Kult steht dabei für Kunst und Kultur erleben. Der Name ist Programm. Ausstellungen, Konzerte, Vernissagen, Lesungen und Kinovorführungen sollen an unterschiedlichen Orten in Bad Iburg locken. Und das klappt auch. Und zwar ziemlich gut.
1: Ich bin vor 10 Jahren nach Iburg zurückgezogen aus München. Habe einen Kunsthandel, der nicht in Iburg läuft, sondern mehr online und auf Messen läuft. Und habe mir dann nach ein paar Jahren überlegt, hier fehlt ein bisschen Kultur. Und habe dann gesagt, okay, dann mache ich in meinen Räumen einfach Kultur. Und wir haben dann letzten Oktober angefangen mit 12 Leuten, die mitmachen. Am Anfang war ich natürlich sehr skeptisch, ob das angenommen wird und auch funktioniert. Das Tolle ist, wir sind immer ausverkauft. Also wirklich jede Veranstaltung, ob es Kino, Konzert, Lesung, ist immer ausverkauft.
0: Und das ist ein Erfolg, der zeigt, wie Kultur interessiert oder vielleicht sogar kulturhungrig die Menschen in diesem Fall in Bad Iburg und Umgebung sind. Henneken sagt, es gebe dabei auch nicht nur um das Programm an sich. Es stecke viel mehr dahinter. Kultur habe auch immer etwas Verbindendes. Sie bringe Menschen zusammen und rege zum Austausch an. Und das sei wichtig.
1: Ich glaube, das ist eine gesamtgesellschaftliche Frage inzwischen, dass wir miteinander reden müssen. Dass viel übereinander geredet wird, aber weniger miteinander geredet wird. Und da bietet sich Kultur unheimlich an, weil das eine schöne Plattform ist, in der man sich trifft und sich dann über die Veranstaltung und auch über andere Themen unterhält. Das war auch so ein bisschen der Ansatz, hier einfach eine Gesprächsplattform zu bieten.
0: Und dabei muss und soll dann ja auch gar nicht nur über die Kunst, die gezeigt wird, gesprochen werden. Alles Mögliche kann und darf Thema sein, an allen möglichen Orten übrigens. Durchaus auch an ungewöhnlichen Orten, etwa auf dem Friedhof. Genau da organisierte die Bad Iburger Kulturinitiative in diesem Sommer eine Lesung, Konzerte und Kaffeekränzchen. Wieso der Friedhof?
1: Im Prinzip mache ich nur das, was mich selber interessiert oder was ich selber vermisse. Und Friedhof ist ein Thema, weil ich da auch Verwandte besuche. Da war die Überlegung einfach, wir bringen die Leute auf den Friedhof und den Fokus auf den Friedhof.
0: Und auch diese unkonventionelle Idee ging auf. Wer da war, erlebte den Bad Iburger Friedhof mal in ganz anderer Atmosphäre. Aktuell arbeiten Henneken und seine ehrenamtlichen MitstreiterInnen schon am Programm für das kommende Jahr. Aber bis dahin stehen noch einige kulturelle Highlights auf dem Programm. Eines davon ein Konzert mit dem Osnabrücker Singer-Songwriter Gabriel Zanetti, der am Samstag, den 24. Oktober, einige eigene Stücke und Coversongs zum Besten geben wird. Das Ganze findet um 20 Uhr im schönen Averbeckshof in Glane statt.

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1: Mit Jan Molitor. Stadt Osnabrück informiert über Fördermöglichkeiten beim Bauen oder Kaufen einer Immobilie und EU-weites Polizeiprojekt beginnt mit Auftaktveranstaltung in Osnabrück. Die Stadt Osnabrück informiert über neue Fördermöglichkeiten für alle, die eine Immobilie kaufen oder bauen möchten. Hintergrund sind überarbeitete Richtlinien des Landes Niedersachsen. Je nach Einkommen können private Haushalte für den Kauf oder Neubau bis zu 180.000 Euro Förderung bekommen. Die Stadt bietet dazu Beratung und einen Online-Check an, mit dem sich mögliche Förderungen überschlagen lassen. Wer wissen möchte, welche Förderung in Frage kommt, kann sich bei der Wohnraumförderstelle der Stadt Osnabrück beraten lassen oder den Online-Check nutzen. Auf dem Spielplatz Eversheide in Osnabrück haben Unbekannte ein Feuer gelegt. In der Nacht von Dienstag auf Mittwoch griffen die Flammen auf den hohen Spielturm über. Die Feuerwehr löschte den Brand, der Schaden ist allerdings groß. Der Hauptturm kann vorerst nicht mehr genutzt werden. Die Stadt Osnabrück hat Anzeige gegen Unbekannt erstattet. Die genaue Schadenshöhe steht noch nicht fest. Wie kann Sprengstoffkriminalität in Europa besser bekämpft werden? Mit dieser Frage beschäftigt sich ein neues EU-Projekt, das heute mit einer Fachkonferenz in Osnabrück beginnt. Die Polizeidirektion Osnabrück übernimmt dabei bundesweit die Leitung im Bereich Explosivstoffe. 2 Tage lang beraten internationale Fachleute aus Polizei, Zoll und Justiz über mögliche Gefahren und gemeinsame Gegenmaßnahmen. Die Konferenz ist der Startschuss für eine 3-jährige Zusammenarbeit. Ziel ist es, Ermittlungen besser zu koordinieren und gemeinsam gegen Sprengstoffkriminalität vorzugehen. Bei einem Unfall in Ankum im Landkreis Osnabrück sind 2 Jungs schwer verletzt worden. Die beiden waren am Mittwochabend gemeinsam auf einem E-Scooter unterwegs, als sie an einer Kreuzung mit einem Auto zusammenstießen. Rettungskräfte brachten die Jungs ins Krankenhaus, wo sie stationär aufgenommen wurden. Laut Polizei war der E-Scooter nicht versichert. Die Polizei hat Ermittlungen zum Unfall aufgenommen.
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2: Heute scheint meist die Sonne. Am Vormittag ziehen auch mal ein paar Wolken durch. Die Temperaturen, die steigen heute Nachmittag noch bis auf 18 Grad an. Aktuell sind es in Bad Rothenfelde 11 Grad, in Osnabrück, in Belm und in Quakenbrück sind es 12 Grad. Nachts kommen dann immer mehr Wolken und es ist bewölkt. Die Temperaturen liegen in den frühen Morgenstunden bei 13 Grad. Morgen verschwinden die Wolken im Laufe des Vormittags. Danach gibt es einen Sonne-Wolken-Mix. Regnen wird es nicht. Die Temperaturen steigen bis auf 16 Grad an. Übermorgen wechseln sich dann Wolken und Sonne ab. Am Nachmittag ist auch mal etwas Regen möglich, mit Höchstwerten aber dann nur noch bis 12 Grad.
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2: Es ist im Moment recht ruhig auf den Straßen in der Region Osnabrück, keine größeren Behinderungen. Ich habe einen Blitzer immer noch auf der Belmer Straße in Osnabrück. Dort dürft ihr nicht schneller als 50 fahren. Und einen Blitzer auch in Osnabrück auf der Wersener Straße und dort sind auch maximal 50 erlaubt. Und die Blitzer im Landkreis, die uns der Landkreis gemeldet hat, die stehen heute unter anderem verstärkt in und um Bad Iburg. Wenn ihr jetzt noch mehr Verkehrsmeldungen für uns habt, dürft ihr uns gerne anrufen. Das geht mit der Telefonnummer 0541 750 400. Oder schickt uns eine WhatsApp an die Nummer 0157 88 533 187. Die Nummern, die findet ihr auch auf osradio.de. Ich wünsche euch eine gute und sichere Fahrt. Kommt gut an euer Ziel.
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2: Am Donnerstagvormittag, 10.33 Uhr ist es, am Mikrofon Matthias Preis.

0: Held sein, das geht ganz einfach, zumindest laut der Global Handwashing Partnership und ihrer Kampagne Be a Handwashing Hero, sei ein Held der Handhygiene. Zum internationalen Welthändewaschtag heute haben wir die Osnabrückerinnen und Osnabrückerinnen mal gefragt, in welcher Situation sie sich die Hände waschen und worauf sie dabei besonders achten.
1: Also ich wasche meine Hände mit Seife und Wasser, ganz normal.
2: Jedes Mal, wenn ich was angefasst habe, relativ häufig. Ich würde jedem raten, mehrmals am Tag die Hände waschen, gründlich mit Seife, auch alles einreiben.
3: Ich wasche so 10 bis 15 Mal am Tag meine Hände, aber ich habe auch einen kleinen Tick. Alleine beim Essen machen wahrscheinlich schon 5 Mal, also ja, so die Hände werden davon trocken, aber was willst du machen?
4: Nur nach den üblichen Sachen, Toilettengang vorm Essen, bevor ich Essen zubereite, wenn man schmutzige Dinge angefasst hat natürlich.
3: Ich hab's mit dem Händewaschen nicht so, da muss ich ehrlich sein. Das bleibt dann häufig so bei so 2-3 Mal am Tag.
0: 2-3 Mal am Tag ist dann doch vielleicht etwas wenig. Also wenn ihr gesund bleiben und ein Handwashing Hero sein möchtet, solltet ihr eure Hände regelmäßig und gründlich reinigen. Am besten 20 bis 30 Sekunden mit herkömmlicher Seife. Und danach richtig abtrocknen. Vor allem jetzt in der Erkältungszeit kann das Ansteckungsrisiko durchs Händewaschen erheblich verringert werden. Die Wassertemperatur ist dabei völlig egal.

0: Am 3. Oktober, am Tag der Deutschen Einheit, war Bürgerfest auf dem Osnabrücker Ledenhof. Einige werden sich sicherlich daran erinnern. Und auch wir waren dabei mit einem Stand. Und da haben uns viele Leute besucht und haben kräftig ihre Lieblingsmusik gewünscht. Genau wie Sabine das gemacht hat. Und was sie sich gewünscht hat, ja, das sagt sie uns selbst.
1: Hallo, es grüßt euch euer Vorstand, Sabine Oppermann. Ich wünsche euch ganz, ganz viel Spaß heute bei eurem Abschlussfest. Und es gibt einen Song, das ganz große Glück im Zug nach Osnabrück. Wie kann es anders sein? Viel Freude für die nächste Saison. Ciao, ciao.

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1: Ich bin Thomas Bleskin. An allen rund 5700 Bahnhöfen der Deutschen Bahn gilt seit heute ein Alkoholverbot. Damit dürfen Bier, Wein und andere alkoholische Getränke auch auf den Bahnsteigen nicht mehr konsumiert werden.
2: An einigen Bahnhöfen gilt das Alkoholkonsumverbot schon. Jetzt ist es bundesweiter Standard. Heißt, Sekt, Bier und Co. sind in Bahnhofsgebäuden, auf den Bahnsteigen und vielerorts auch auf den Vorplätzen tabu. Das soll für weniger Konflikte, mehr Sicherheit und mehr Sauberkeit sorgen. Verkauft werden darf Alkohol aber auch an Kiosken in Bahnhöfen weiter. Und in den Zügen darf auch weiterhin auf den Feierabend oder den Urlaubsbeginn angestoßen werden. Bei Großereignissen oder Fußballspielen will die Bahn bei der Umsetzung des Verbots mit Augenmaß vorgehen. Diana Kramer, Nachrichtenredaktion.
1: Die Staats- und Regierungschefs der 27 EU-Länder kommen heute zu ihrem Herbstgipfel in Brüssel zusammen. Bei dem zweitägigen Treffen soll es um die weitere Unterstützung der Ukraine und die Handelsbeziehungen zu China gehen. Im Mittelpunkt steht allerdings der Haushaltsstreit um die EU-Finanzen.
3: Zentraler Streitpunkt ist die EU-Haushaltsplanung für die Jahre 2028 bis 2034. Die Kommission hat 2 Billionen Euro vorgeschlagen, rund 800 Milliarden mehr als bisher. Jene Länder, die vor allem Geld bekommen, finden das gut. Die Staaten, die vor allem zahlen müssen, weniger. Deutschland und andere, sogenannte Nettozahler, lehnen die massive Steigerung auch massiv ab. Im Hintergrund steht auch viel Innenpolitik, beispielsweise Wahlen in Frankreich, Spanien und Italien. Eine Einigung gibt es heute jedenfalls. Falls nicht. Dieter Ebeling, Brüssel.
1: Tragisches Unglück in Pakistan. In der Stadt Peshawar ist das Dach einer Schule eingestürzt. Laut örtlichen Behörden sind dabei mindestens 21 Schüler ums Leben gekommen. Die genauen Ursachen des Einsturzes sind noch nicht bekannt. Nach einem Messerangriff an einer Schule in Albstadt im Zollernalbkreis sitzt ein 15-Jähriger in Untersuchungshaft. Er soll eine Lehrerin zunächst mit der Faust attackiert und sie sowie einen 11-jährigen Schüler mit einem Küchenmesser verletzt haben. Polizei und Staatsanwaltschaft werfen ihm versuchten Totschlag und zweifache gefährliche Körperverletzung vor. Das Motiv des Jugendlichen ist noch unklar.
0: Das Wetter bei uns in der Region.
4: Heute ist es meist sonnig, gelegentlich ziehen vormittags mal ein paar Wolken durch. Die Höchsttemperaturen, die liegen heute Nachmittag bei 18 Grad. Aktuell sind es in Bad Iburg 12 Grad, in Osnabrück, in Rulle und in Neunkirchen sind es 13 Grad. In der Nacht zieht es dann aber immer mehr zu, frühmorgens liegen die Temperaturen bei 13 Grad. Morgen lockern dann vormittags die Wolken wieder auf, danach wechseln sich Sonne und Wolken ab, es bleibt trocken. Die Höchstwerte liegen tagsüber bei 16 Grad. Am Samstag ist es wechselnd bewölkt, nachmittags kann es mal das ein oder andere Regenschauer geben. Die Temperaturen, die steigen nur noch bis auf 12 Grad.
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4: Achtung auf der A1, Bremen Richtung Osnabrück zwischen Holdorf und Neunkirchen-Vörden besteht Gefahr durch ein defektes Fahrzeug. Fahrt dort bitte ganz besonders vorsichtig. Und dann auch bitte Achtung auf der A30, Rheine Richtung Osnabrück zwischen Osnabrück-Hellern und Osnabrück-Sutthausen. Dort liegen Gegenstände auf der Fahrbahn und der Standstreifen ist blockiert. Fahrt dort bitte ganz besonders vorsichtig. Dann habe ich immer noch einen Blitzer in Osnabrück auf der Belmer Straße. Dort dürft ihr nicht schneller als 50 fahren. Und ein Blitzer auch auf der Wersener Straße in Osnabrück. Und auch dort sind maximal 50 erlaubt. Und die Blitzer im Landkreis, die stehen heute unter anderem verstärkt in und um Bad Iburg. Wenn ihr noch mehr Verkehrsmeldungen für uns habt, dann könnt ihr uns gerne anrufen und uns diese durchgeben. Das geht mit der Telefonnummer 0541 750 400 oder schickt uns einfach eine WhatsApp an die Nummer 0157 88 533 187. Beide Nummern findet ihr auch auf unserer Internetseite auf osradio.de. Ich wünsche euch eine gute und vor allem sichere Fahrt.
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4: Mit Matthias Preis am Mikrofon am Donnerstagvormittag. Es ist jetzt 11.04 Uhr.

Mobbing endet längst nicht mehr mit dem Schulklingeln. Im Internet geht's oft erst richtig los. Mehr als jedes fünfte Schulkind wurde online schon gemobbt. Und jeder vierte davon sogar täglich. Mehr dazu gleich nach Andreas Burani auf anderen Wegen.

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0: Wer Kinder hat, hat davor vermutlich große Angst, dass sie in der Schule oder im Internet gemobbt werden. Leider nehmen Mobbing-Attacken im Internet weiter zu. In einer neuen Studie gaben mehr als 20% der Schülerinnen und Schüler an, schon mal online gemobbt worden zu sein. Jeder vierte davon täglich. Thomas Bremser, der hat Infos für uns. Hallo Thomas.
1: Ja, grüß dich.
0: Ein Fünftel aller Schülerinnen und Schüler wurden schon mal gemobbt. Das sind schon erschreckende Zahlen. Wie und wo findet das Mobbing denn statt?
1: Ja, vor allem im Schulumfeld. Die meisten Täterinnen und Täter sind auf derselben Schule oder sogar in derselben Klasse. Darum werden viele auch so häufig gemobbt und auch nach der Schule noch in WhatsApp-Gruppen, auf TikTok oder Gaming-Plattformen. Da werden dann etwa peinliche Bilder vom Opfer versendet oder sogar gefakte Nacktbilder. Die Täterinnen und Täter machen sich über das Aussehen lustig oder verbreiten Lügen.
0: Was können denn Lehrer und Eltern machen gegen dieses Cybermobbing?
1: Also das ist eine gesamtgesellschaftliche Aufgabe, sagt das Bündnis gegen Cybermobbing. Denn seit Jahren deuten Studien darauf hin, dass es immer schlimmer wird. Cybermobbing bedrohe die mentale Gesundheit einer ganzen Generation. Eltern und Lehrer sind oft überfordert, zumal das Mobbing immer früher anfängt, weil schon Kinder in der Grundschule Smartphones haben und soziale Medien. Das Bündnis fordert von der Politik ein Gesetz gegen Cybermobbing und ein Social-Media-Verbot unter 16 Jahren. Außerdem sollten schon Drittklässler geschult und aufgeklärt werden.
0: Und das Problem wird ja vermutlich durch KI noch zunehmen. Woran merken denn Eltern, dass ihr Kind online gemobbt wird?
1: Ich sollte auf jeden Fall immer ein offenes Ohr haben für das Kind und hellhörig werden, wenn es nicht mehr gern zur Schule geht plötzlich. Mobbing kann zu Ängsten und Depressionen führen. Kinder ziehen sich zurück, werden schlechter in der Schule und schlafen schlecht. Erschreckend, jeder vierte Betroffene gibt an, schon mal an Suizid gedacht zu haben. Also es ist lebensrettend, mit den Kindern über das Thema Mobbing zu sprechen und das auch nicht klein zu reden nach dem Motto, stell dich nicht so an. Auch für Lehrer und Mitschülerinnen gilt, nicht weggucken, sondern eingreifen.
0: Konkrete Hilfen und Ratgeber zum Thema Cybermobbing hat das Bündnis gegen Cybermobbing auch auf seiner Homepage zusammengefasst. Die lautet bündnis-gegen-cybermobbing.de. Danke, Thomas, und tschüss für die Infos.
1: Ciao.

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1: Mit Jan Molitor. Stadt Osnabrück informiert über Fördermöglichkeiten beim Bauen oder Kaufen einer Immobilie und EU-weites Polizeiprojekt beginnt mit Auftaktveranstaltung in Osnabrück. Die Stadt Osnabrück informiert über neue Fördermöglichkeiten für alle, die eine Immobilie kaufen oder bauen möchten. Hintergrund sind überarbeitete Richtlinien des Landes Niedersachsen. Je nach Einkommen können private Haushalte für den Kauf oder Neubau bis zu 180.000 Euro Förderung bekommen. Die Stadt bietet dazu Beratung und einen Online-Check an, mit dem sich mögliche Förderungen überschlagen lassen. Wer wissen möchte, welche Förderung in Frage kommt, kann sich bei der Wohnraumförderstelle der Stadt Osnabrück beraten lassen oder den Online-Check nutzen. Auf dem Spielplatz Eversheide in Osnabrück haben Unbekannte ein Feuer gelegt. In der Nacht von Dienstag auf Mittwoch griffen die Flammen auf den hohen Spielturm über. Die Feuerwehr löschte den Brand, der Schaden ist allerdings groß. Der Hauptturm kann vorerst nicht mehr genutzt werden. Die Stadt Osnabrück hat Anzeige gegen Unbekannt erstattet. Die genaue Schadenshöhe steht noch nicht fest. Wie kann Sprengstoffkriminalität in Europa besser bekämpft werden? Mit dieser Frage beschäftigt sich ein neues EU-Projekt, das heute mit einer Fachkonferenz in Osnabrück beginnt. Die Polizeidirektion Osnabrück übernimmt dabei bundesweit die Leitung im Bereich Explosivstoffe. 2 Tage lang beraten internationale Fachleute aus Polizei, Zoll und Justiz über mögliche Gefahren und gemeinsame Gegenmaßnahmen. Die Konferenz ist der Startschuss für eine 3-jährige Zusammenarbeit. Ziel ist es, Ermittlungen besser zu koordinieren und gemeinsam gegen Sprengstoffkriminalität vorzugehen. Bei einem Unfall in Ankum im Landkreis Osnabrück sind 2 Jungs schwer verletzt worden. Die beiden waren am Mittwochabend gemeinsam auf einem E-Scooter unterwegs, als sie an einer Kreuzung mit einem Auto zusammenstießen. Rettungskräfte brachten die Jungs ins Krankenhaus, wo sie stationär aufgenommen wurden. Laut Polizei war der E-Scooter nicht versichert. Die Polizei hat Ermittlungen zum Unfall aufgenommen.
0: Das Wetter bei uns in der Region.
2: Heute scheint meist die Sonne, am Vormittag ziehen auch mal ein paar Wolken durch. Die Temperaturen steigen heute Nachmittag noch bis auf 18 Grad an. Aktuell sind es in Wallenhorst und Osterkappeln 13 Grad, in Osnabrück und Bad Lahr sind es 14 Grad. Nachts kommen dann immer mehr Wolken und es ist dann auch bedeckt. Die Temperaturen liegen in den frühen Morgenstunden bei 13 Grad. Morgen verschwinden dann die Wolken im Laufe des Vormittags. Danach gibt es einen Sonne-Wolken-Mix. Regnen wird's nicht. Die Temperaturen, die steigen aber nur bis auf 16 Grad an. Übermorgen wechseln sich dann Sonne und Wolken ab. Am Nachmittag ist dann auch mal ein Regenschauer drin. Mit Höchstwerten dann auch nur noch bis 12 Grad.
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2: Achtung auf der A1 Bremen Richtung Osnabrück. Zwischen Holdorf und Neunkirchenförden besteht immer noch Gefahr durch ein defektes Fahrzeug. Fahrt dort bitte ganz besonders vorsichtig. Dann habe ich immer noch einen Blitzer in Osnabrück auf der Belmer Straße. Dort dürft ihr nicht schneller als 50 fahren. Und einen Blitzer auch auf der Wersener Straße in Osnabrück. Auch dort nicht schneller als 50 erlaubt. Und die Blitzer im Landkreis, die uns der Landkreis auch gemeldet hat, die stehen heute unter anderem verstärkt in und um Bad Iburg. Wenn ihr aber jetzt noch mehr Verkehrsmeldungen für uns habt, die wir noch nicht auf dem Zettel hatten, dürft ihr uns anrufen und uns diese durchgeben. Das geht mit der Telefonnummer 0541 750 40 0 oder schickt uns eine WhatsApp an die Nummer 0157 88 533 187. Beide Nummern findet ihr auch auf osradio.de. Ich wünsche euch eine gute und vor allem sichere Fahrt.
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2: Am Donnerstag, kurz vor Mittag, 11.34 Uhr ist es. Ich bin Matthias Preis.

0: Es ist schon wieder Donnerstag, das heißt, heute kommen wieder neue Filme in die deutschen Kinos. Und da kommt ein echter Romantikklassiker zurück in dieser Woche, allerdings als etwas andere Neuverfilmung. Und dann ist da noch der Mann, der vom Wal verschluckt wurde. Ronny Thorau sortiert mal die Filmstarts der Woche für uns.
1: Ein Mann sollte wenigstens den Anschein von Leidenschaft erwecken, sonst wäre er wahrlich langweilig.
2: Allein schon die Besetzung von Sinn und Sinnlichkeit in den 90ern war ja Kult. Emma Thompson, Kate Winslet, Hugh Grant und Alan Rickman. Kann die Neuauflage da mithalten?
3: Verzeihen Sie mir, Edward Ferrars.
4: Eleanor Dashwood. Ich mag ihn. Ich schätze ihn sehr.
5: Du magst ihn, du schätzt ihn sehr.
2: Nun, an den vielen jungen Nachwuchsdarstellern liegt es eigentlich nicht, dass die Neuverfilmung mit der 90er-Jahre-Version nicht ganz mithalten kann.
6: Der Mann, der mich liebt, muss brennen. Mit seiner ganzen Leidenschaft, ohne Zurückhaltung, ohne Zögern. Ich habe hohe Ansprüche.
2: In der neuen Jane Austen-Buchverfilmung ist sogar einiges realistischer und moderner. Aber dadurch fehlt auch etwas der Zauber, das ganz große Kino.
7: Der Gedanke, das eigene Glück hänge gänzlich von einem anderen Menschen ab, ist betörend. Doch nicht immer möglich.
2: Die ultimative klaustrophobische Kinoerfahrung bietet diese Woche der Survival-Thriller Whale Fall, in dem ein Mann von einem Wal verschluckt wird.
8: Ich bin ein Wal! Help me!
2: Mit seinem Sauerstoffvorrat hat Jay 60 Minuten Zeit, aus dem Wal zu entkommen. Zum Glück eine fiktive Geschichte. Man kann also ganz unbesorgt mitfiebern.
9: Jay, was wirst du tun? Dich deinem Schicksal ergeben? Denk! Denk!
2: Der Filmtitel Heimsuchung ist bewusst doppeldeutig. Einerseits suchen Menschen über viele Generationen hier immer wieder ein Heim in einem Haus an einem märkischen See.
10: Das ist ja hier wie ein anderen Röschenschloss.
11: Da sind die vorigen Besitzer gerade erst weg.
2: Andererseits sucht die Außenwelt immer wieder diese Idylle heim. Vom Aufstieg der Nazis über den Zweiten Weltkrieg, den Kalten Krieg, die DDR-Zeit bis zum Kapitalismus von heute.
12: Der Kaufvertrag wird rückabgewickelt. Der Eintrag wird aus dem Grundbuch gelöscht.
2: Volker Schlöndorffs Film Heimsuchung zeigt eindringlich, wie Menschen eigentlich nur ihr kleines Glück finden und bewahren wollen, aber große Weltereignisse ihnen das immer wieder vermasseln können.
13: Die Weltgeschichte hat am Ufer des Märkischen Meeres nicht Halt gemacht.
0: Das sind schon so interessante Filme, die an diesem Wochenende auch hier bei uns laufen. Und da das Wetter ja am Wochenende eher kalt und wechselhaft werden sollte, warum nicht einfach mal ins Kino gehen?

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1: Und da gibt's ein Doppel-Jazz-Konzert in Quakenbrück. Das erste Set, das Orgeltrio Super Organics, spielt Hammond-Jazz, inspiriert von Jimmy Smith. Das zweite Set, Jazz erst recht. Die niedersächsischen Rentnerinnen und Rentner Big Band entstand aus der Lehrerinnen und Lehrer Big Band und ermöglicht pensionierten Musikern, ihre Leidenschaft fortzusetzen. Die Big Band präsentiert eine Mischung aus Swing, Balladen, Latin und Funky Arrangements mit Fokus auf Posaunenarrangements von Peter Herbolzheimer. Das Jazz-Doppelkonzert. Jazz erst recht und Super Organics. Morgen am Freitag, das ist der 16. Oktober, ab 19.30 Uhr in der Theaterwerkstatt Quakenbrück in der Bahnhofstraße in Quakenbrück.

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1: Ich bin Thomas Bleskin. Ab heute gilt an den 5700 Bahnhöfen der Deutschen Bahn ein bundesweites Alkoholverbot. Das Verbot umfasst den gesamten Bahnhofsbereich, einschließlich der Bahnsteige, sowie in einigen Kommunen auch die Vorplätze. In gastronomischen Betrieben innerhalb der Bahnhöfe ist der Konsum von Alkohol weiterhin gestattet. Eine bezahlbare Wohnung zu finden bleibt in Deutschland weiter Glückssache. Im dritten Quartal stiegen die Mieten von angebotenen Wohnungen um 1,2% im Vergleich zum Vorquartal, teilt das Kiel-Institut für Weltwirtschaft mit. Im Vergleich zum letzten Jahr waren es sogar 3,7%. Vor allem in Großstädten hat sich der Mietenanstieg erneut beschleunigt.
2: Am stärksten gestiegen sind die Mieten im dritten Quartal in Berlin und Düsseldorf. Im Jahresvergleich liegt Hamburg an der Spitze mit einem Plus von fast 7%. Aber auch jenseits der Metropolen wird es immer teurer. In Bochum, Augsburg und Mannheim waren Mietwohnungen zwischen 5 und mehr als 6% teurer als noch vor einem Jahr. Das gilt für neue Mietverträge, aber auch für Bestandswohnungen. Dazu kommen für Mieter steigende Nebenkosten wegen der hohen Energiepreise, die Vermieter weitergeben. Diana Kramer, Nachrichtenredaktion.
1: Die Zusatzbeiträge zur gesetzlichen Krankenversicherung bleiben auch im kommenden Jahr stabil. Das verspricht Bundesgesundheitsminister Carsten Linnemann mit Blick auf das aktuelle Ergebnis des Schätzerkreises. Der geht weiter von einem durchschnittlichen Zusatzbeitragssatz von 2,9% aus. Für die Kassen ist das aber nur ein Orientierungswert.
3: Die finanzielle Lage der Krankenkassen bleibt angespannt. Deshalb müssen viele Versicherte schon jetzt Zusatzbeiträge über dem Orientierungswert zahlen. Das tatsächliche Niveau liegt im Schnitt bei 3,1% und kann je nach Kasse höher oder niedriger ausfallen. Teilweise geht's rauf bis auf knapp 4,5%. Auch die Grünen im Bundestag rechnen damit, dass der Durchschnittssatz auch im kommenden Jahr wieder höher ausfallen wird als die vorgegebenen 2,9%. Der Zusatzbeitrag kommt zum allgemeinen Beitrag zur gesetzlichen Krankenversicherung von 14,6% des Bruttolohns noch obendrauf. Katrin Müller, Nachrichtenredaktion.
1: Immer mehr Azubis haben Nachholbedarf beim Schulwissen. Das stellt der Unternehmerverband Niedersachsen fest. Es fehle schon an grundsätzlichem, gutem Lesen oder einem Gefühl für Zahlen. Manche Unternehmen stellen inzwischen auf eigene Kosten Lehrkräfte ein, damit ihre Azubis überhaupt erst ausbildungsreif werden.
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4: Heute ist es meist sonnig, gelegentlich ziehen auch mal ein paar Wolken durch. Die Höchsttemperaturen, die liegen heute Nachmittag bei 18 Grad. Aktuell sind es in Osnabrück 14 Grad, in Bad Essen, in Glandorf und in Bersenbrück sind es 15 Grad. In der Nacht zieht es dann aber immer mehr zu. Frühmorgens liegen die Temperaturen bei 13 Grad. Morgen lockern die Wolken dann vormittags auf, danach wechseln sich Sonne und Wolken ab. Es bleibt trocken, die Höchstwerte liegen tagsüber bei 16 Grad. Am Samstag ist es wechselnd bewölkt, nachmittags kann es mal das eine oder andere Regenschauer geben. Die Temperaturen, die steigen nur noch bis auf 12 Grad.
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4: Achtung immer noch auf der A1 Bremen Richtung Osnabrück zwischen Holdorf und Neunkirchenförden. Dort besteht Gefahr durch ein defektes Fahrzeug. Fahrt dort bitte ganz besonders vorsichtig. Dann habe ich immer noch einen Blitzer in Osnabrück auf der Belmer Straße. Dort sind maximal 50 erlaubt. Und ein Blitzer auch in Osnabrück auf der Wersener Straße. Und dort dürft ihr auch nicht schneller als 50 fahren. Und die Blitzer im Landkreis, die stehen heute unter anderem verstärkt in und um Bad Iburg. Wenn ihr jetzt noch mehr Verkehrsmeldungen für uns habt, die wir noch nicht auf dem Zettel hatten, dürft ihr uns anrufen und uns diese durchgeben. Das geht mit der Telefonnummer 0541 750 400 oder schickt uns einfach eine WhatsApp und das an die Nummer 0157 88 533 187. Diese beiden Nummern, die findet ihr auch auf unserer Internetseite auf osradio.de. Ich wünsche euch auf jeden Fall eine gute und sichere Fahrt.
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4: Am Donnerstagmittag, 12.04 Uhr ist es. Ich bin Matthias Preiß.

Wasserhahn auf und nichts kommt. Am Montag saßen Teile des Schinkels und der Osnabrücker Innenstadt plötzlich auf dem Trockenen. Eigentlich wollten die Stadtwerke nur die Leitungen durchspülen. Doch dann war das Wasser weg. Ein großes Problem? Wie kommt denn ihr ohne Wasser durch den Tag? Hinak, unser Kollege, der hat ein paar kreative Tipps für euch. Aber erst noch Kurt Smith, Calling Out.

0: Das war eine ziemliche Überraschung. Die Stadtwerke Osnabrück wollten am Montag eigentlich nur die Wasserleitungen im Osnabrücker Schinkel durchspülen. Das Problem, plötzlich kam in Teilen des Schinkels und auch der Innenstadt kein Wasser mehr aus dem Hahn. Und da merkt man erstmal, wie oft man im Alltag Wasser braucht. Aber was tut man, wenn morgens die Dusche trocken bleibt und auch kein Wasser aus dem Wasserhahn kommt? Hinnack, der hat ein paar kreative Tipps für euch, wie ihr ohne Wasser durch den Tag kommt.
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2: In der heutigen Ausgabe geht es um eines der vier Elemente, ohne das kein Leben möglich wäre. Den Kaffee am Morgen. Nee, Spaß beiseite. Was braucht man, um Kaffee zu machen? Neben den Bohnen natürlich Wasser. Was braucht man, um sich zu waschen, fürs Zähneputzen, für den Tee? Ich könnte dir noch tausend Dinge aufzählen, ihr habt es verstanden, ohne Wasser geht eigentlich nichts. Umso blöder, wenn plötzlich kein Wasser mehr aus dem Hahn kommt und genau das ist ja am Montagmorgen hier in Osnabrück passiert. Die Stadtwerke wollten eigentlich die Leitungen im Schinkel spülen, damit unser Trinkwasser sauber bleibt. Eine ganz normale Routinesache, dumm nur, in manchen Teilen des Schinkels und der Innenstadt gab es dann plötzlich gar kein Wasser mehr aus dem Hahn. Richtig blöd. Ich meine, stellt euch mal vor, ihr wollt morgens duschen und es kommt kein einziger Tropfen. Da heißt es dann wohl Deo und Parfüm drauf und einfach mal hoffen, dass die Kollegen im Büro heute alle eine verstopfte Nase haben. Für solche Fälle empfiehlt das Bundesamt für Bevölkerungsschutz und Katastrophenhilfe übrigens, einen Wasservorrat zu Hause zu haben. Das ist jetzt ausnahmsweise mal kein Witz. Ein paar Liter für den Notfall, die sollen wohl Gold wert sein. Ich habe aber natürlich auch Tipps für euch, wie ihr ohne Wasser möglichst gut durch den Tag kommt. Und die möchte ich euch natürlich auch erzählen. Also, wir fangen mal früh morgens mit dem Zähneputzen an. Das geht auch ohne Wasser, nämlich einfach mit Cola. Einfach mit Cola den Mund ausspülen. Das schmeckt besser, macht die Zähne vielleicht nicht unbedingt sauberer, aber immerhin auch klebrig. Wenn ihr duschen müsst, kein Problem. Manche schwören darauf, die Dusche mit Klarspüler zu reinigen. Warum also nicht gleich Klarspüler als Wasserersatz nehmen? Einmal drüber, alles glänzt und ihr gleich mit. Wir kommen zum Kaffee. Normalerweise braucht man dafür natürlich Wasser, das wisst ihr. Wir sind ja jetzt mal flexibel. Wir nehmen einfach Milch. Ob man den Kaffee mit Milch verdünnt oder gleich Milch mit Milch trinkt, das ändert ja am Ende eigentlich nicht viel. Da bekommt der Name Milchkaffee auch eine ganz neue Bedeutung. Und abends steht ja dann das zweite Zähneputzen an. Und was macht man, wenn da das Wasser auch noch nicht da ist? Man orientiert sich einfach an den erfahrenen Festivalgängern. Die kennen den sogenannten Pfeffi. Das ist Pfefferminzschnaps, der geschmacklich verdächtig nah an so manche Mundspülung aus der Drogerie herankommt. Gegen Mundgeruch hilft er vielleicht nicht wirklich. Dafür vergisst man unter Umständen, dass man überhaupt welchen hatte. Ihr seht also, mit ein bisschen Kreativität kommt man richtig gut durch den Tag. Wir hoffen einfach mal, dass uns so ein Wasserausfall in Zukunft erspart bleibt und dass die Stadtwerke bei der nächsten Leitungsspülung nicht wieder versehentlich den falschen Hahn zudrehen. Denn ganz ehrlich, ohne Wasser läuft nicht viel und ohne Kaffee schon gar nichts.
0: Ein US-Radio-Ratgeber der anderen Art. Hinnack schlägt vor, wenn das nächste Mal das Wasser ausfällt, dann einfach mit Cola Zähne putzen, Klarspüler als Duschwasser nehmen und Pfefferminzschnaps als Mundspülung verwenden. Wie er selbst gesagt hat, soll ja gerade letzteres echte Wunder wirken.

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1: Mit Jan Molitor. Osnabrücker Serviceportal jetzt in 33 Sprachen verfügbar. Und Stadt Osnabrück informiert über Fördermöglichkeiten beim Bauen oder Kaufen einer Immobilie. Wer in Osnabrück einen Antrag bei der Stadt stellen möchte, kann sich jetzt leichter zurechtfinden, auch ohne perfekte Deutschkenntnisse. Das städtische Serviceportal übersetzt seine rund 200 Online-Anträge ab sofort in 33 Sprachen. Darunter sind zum Beispiel der Bewohnerparkausweis, der Osnabrück-Pass und die Geburtenanmeldung. Wichtig ist allerdings, ausgefüllt werden die Formulare weiterhin auf Deutsch. Die Übersetzung soll vor allem dabei helfen, die Anträge besser zu verstehen und Fehler beim Ausfüllen zu vermeiden. In Bramsche stehen in den kommenden Monaten umfangreiche Baumpflegearbeiten an. Der Betriebshof der Stadt will von Mitte Oktober bis voraussichtlich Mitte Februar abgestorbene und geschädigte Bäume fällen und Gehölze zurückschneiden. Die Arbeiten finden sowohl im Stadtgebiet als auch in den Außenbereichen statt. Ziel ist es, die Verkehrssicherheit wiederherzustellen und Straßenränder sowie Grünanlagen zu pflegen. Während der Arbeiten kann es vereinzelt zu kurzfristigen Verkehrseinschränkungen kommen. Die Stadt Osnabrück informiert über neue Fördermöglichkeiten für alle, die eine Immobilie kaufen oder bauen möchten. Hintergrund sind überarbeitete Richtlinien des Landes Niedersachsen. Je nach Einkommen können private Haushalte für den Kauf oder Neubau bis zu 180.000 Euro Förderung bekommen. Die Stadt bietet dazu Beratung und einen Online-Check an, mit dem sich mögliche Förderungen überschlagen lassen. Wer wissen möchte, welche Förderung in Frage kommt, kann sich bei der Wohnraumförderstelle der Stadt beraten lassen oder den Online-Check nutzen. Wer sein Fitnessstudio oder seinen Stromvertrag kündigen möchte, braucht dafür nicht unbedingt einen kostenpflichtigen Dienst. Die Verbraucherzentrale Niedersachsen weist darauf hin, dass oft ein formloses Schreiben oder wenige Klicks im Internet reichen. Sie bietet dafür einen kostenlosen Musterbrief an. Wichtig ist, die Kündigung nachweisen zu können, zum Beispiel durch eine gespeicherte E-Mail. Bei Online-Verträgen muss außerdem ein gut auffindbarer Kündigungsbutton vorhanden sein. Von kostenpflichtigen Kündigungsdiensten rät die Verbraucherzentrale ab, weil sie unnötig Geld kosten können.
0: Das Wetter bei uns in der Region.
2: Heute scheint meist die Sonne, gelegentlich ziehen ein paar Wolken durch. Die Temperaturen steigen heute Nachmittag bis auf 18 Grad an. Aktuell sind es in Osnabrück, in Georgsmarienhütte und in Bissendorf 15 Grad. In Bohmte sind es 16 Grad. Nachts kommen dann immer mehr Wolken und es ist bedeckt. Die Temperaturen liegen in den frühen Morgenstunden bei 13 Grad. Morgen verschwinden die Wolken dann im Laufe des Vormittags. Danach gibt es einen Sonne-Wolken-Mix, regnen wird es nicht. Die Temperaturen steigen bis auf 16 Grad an. Übermorgen wechseln sich Wolken und Sonne ab. Am Nachmittag ist auch mal etwas Regen möglich mit Höchstwerten, dann aber nur noch bis 12 Grad.
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2: Immer noch Achtung auf der A1 Bremen Richtung Osnabrück zwischen Holdorf und Neunkirchenförden. Besteht immer noch Gefahr durch ein defektes Fahrzeug. Fahrt dort bitte besonders vorsichtig. Dann habe ich immer noch einen Blitzer in Osnabrück auf der Belmer Straße. Dort nicht schneller als 50 fahren. Und einen Blitzer auch in Osnabrück auf der Wersner Straße. Und dort sind auch maximal 50 erlaubt. Und die Blitzer im Landkreis, die uns der Landkreis gemeldet hat, die stehen heute unter anderem verstärkt in und um Bad Iburg. Wenn ihr jetzt noch mehr Verkehrsmeldungen für uns habt, dann könnt ihr uns gerne anrufen und uns diese durchgeben. Das geht mit der Telefonnummer 0541 750 40 0 oder schickt uns einfach eine WhatsApp und zwar an die Nummer 0157 88 533 187. Beide Nummern findet ihr auch auf osradio.de. Ich wünsche euch eine gute und sichere Fahrt, kommt gut an euer Ziel.
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2: Am Donnerstag, kurz nach Mittag, 12.34 Uhr ist es, am Mikrofon Matthias Preiß.

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1: Und da blicken wir schon mal etwas voraus aufs Wochenende. 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

0: Der eine oder andere wird sich noch dran erinnern an das Bürgerfest am 3. Oktober, am Tag der Deutschen Einheit, auf dem Osnabrücker Ladenhof. Da war eine ganze Menge los und wir waren auch dabei und hatten einen Stand aufgebaut. Und da konntet ihr kräftig eure Lieblingsmusik wünschen, genau so wie Josef das gemacht hat. Was der sich gewünscht hat, das verrät er uns selbst.
1: Hallo, ich bin Josef Sprung. Ich wünsche mir das Lied Summer in the City von Joe Cocker für meine Familie,

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1: Ich bin Thomas Pleskin. Die EU-Staats- und Regierungschefs beraten heute und morgen in Brüssel bei ihrem Herbstgipfel über die weitere Unterstützung der von Russland angegriffenen Ukraine. Weitere Themen sind die schwierigen Handelsbeziehungen zu China und der Dauerstreit über den EU-Haushalt. Bundeskanzler Friedrich Merz drückt aufs Tempo und forderte vorab, insbesondere beim EU-Haushalt, jetzt schnell zu einer Einigung zu kommen.
2: Wir müssen das gemeinsame Budget gegenüber den Vorschlägen der Kommission deutlich reduzieren. Das kann sich kein Mitgliedsland in der Europäischen Union leisten, in diesem Umfang Beiträge in die Europäische Union zu zahlen. Nur zur Erinnerung, der gegenwärtige Vorschlag liegt bei 50% über dem, was wir im laufenden mittelfristigen Finanzrahmen finanzieren.
1: Bundeskanzler Merz in Brüssel. Der Bundestag hat eine Reform der Notfallversorgung beschlossen. Ziel: Patientinnen und Patienten sollen im Notfall zielgenauer und besser versorgt werden. Kernstück der Reform sind integrierte Notfallzentren an Kliniken. Die Telefonnummern 112 und 116 117 werden dafür verzahnt. Je nach Dringlichkeit landen Patienten dann beim Arzt, in einer Notdienstpraxis oder in der Notaufnahme mit oder ohne Rettungsdienst. Der Bundesrat muss noch zustimmen. Das Feierabendbier beim Warten auf den Regio, das ist seit heute tabu. Die Bahn legt Bahnhöfe und Bahnsteige quasi trocken. Seit Mitternacht gilt ein Alkoholverbot an allen rund 5.700 Bahnhöfen in Deutschland.
3: An einigen Bahnhöfen gilt das Alkoholkonsumverbot schon. Jetzt ist es bundesweiter Standard. Heißt, Sekt, Bier und Co. sind in Bahnhofsgebäuden, auf den Bahnsteigen und vielerorts auch auf den Vorplätzen tabu. Das soll für weniger Konflikte, mehr Sicherheit und mehr Sauberkeit sorgen. Verkauft werden darf Alkohol aber auch an Kiosken in Bahnhöfen weiter. Und in den Zügen darf auch weiterhin auf den Feierabend oder den Urlaubsbeginn angestoßen werden. Bei Großereignissen oder Fußballspielen will die Bahn bei der Umsetzung des Verbots mit Augenmaß vorgehen. Diana Kramer, Nachrichtenredaktion.
1: Tragisches Unglück in Pakistan. In der Stadt Peshawar ist das Dach einer Schule eingestürzt. Laut örtlichen Behörden sind dabei mindestens 21 Schüler ums Leben gekommen. Die genauen Ursachen des Einsturzes sind noch nicht bekannt.
0: Das Wetter bei uns in der Region.
4: Heute ist es meist sonnig. Gelegentlich ziehen mal ein paar Wolken durch. Die Höchsttemperaturen, die liegen heute Nachmittag bei 18 Grad. Aktuell sind es in Osnabrück, in Fürstenau, in Haßbergen und auch in Melle überall 16 Grad. In der Nacht zieht es dann immer mehr zu. Frühmorgens liegen die Temperaturen bei 13 Grad. Dann morgen lockern dann vormittags die Wolken allerdings wieder auf. Danach wechseln sich Sonne und Wolken ab. Es bleibt trocken. Die Höchstwerte liegen tagsüber bei 16 Grad. Am Samstag ist es wechselnd bewölkt. Nachmittags kann es mal das ein oder andere Regenschauer geben. Die Temperaturen, die steigen dann auch nur noch bis auf 12 Grad.
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4: Ist im Moment recht ruhig auf den Straßen in der Region Osnabrück. Keine größeren Behinderungen. Ich habe einen Blitzer jetzt in der Knollstraße in Osnabrück und einen Blitzer auch immer noch auf der Bellmerstraße in Osnabrück und einen Blitzer auf der Wersener Straße ebenfalls in Osnabrück. Und die Blitzer im Landkreis, die stehen heute unter anderem verstärkt in und um Bad Iburg. Wenn ihr jetzt noch mehr Verkehrsmeldungen für uns habt, dann dürft ihr uns gerne anrufen und uns diese durchsagen. Das geht mit der Telefonnummer 0541 750 400 oder schickt uns eine WhatsApp an die Nummer 0157 88 533 187. Beide Nummern findet ihr auch auf osradio.de. Ich wünsche euch eine gute und vor allem sichere Fahrt.
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4: Mit Matthias Preis am Mikrofon am Donnerstagnachmittag. Es ist jetzt 13.04 Uhr.

Kein Arzt in Sicht. Genau das könnte auf dem Land für immer mehr Menschen zum Problem werden. In Belm will man dagegen steuern, mit einem neuen ärztlichen Versorgungszentrum mitten im Ort. Gemeinsam mit der Sparkasse Osnabrück soll so die medizinische Versorgung langfristig gesichert werden. Mehr dazu gleich nach Bruce Springsteen, I'm on Fire.

0: Viele Städte und Gemeinden bei uns in der Region beklagen einen immer größeren Ärztemangel in ihren ländlichen Orten. Viele Ärzte schließen ihre Praxen aus Altersgründen und finden keine Nachfolger. Einige Kommunen versuchen deshalb, neue Ärztinnen und Ärzte in ihre Orte zu holen, zum Beispiel mit Stipendien für Medizinstudierende. Die verpflichten sich dann im Gegenzug, nach dem Studium für einige Jahre in der jeweiligen Kommune zu arbeiten. Die Gemeinde Belm geht da einen etwas anderen Weg, um die ärztliche Versorgung im Ort langfristig zu sichern. Belm plant zusammen mit der Sparkasse Osnabrück den Bau eines ärztlichen Versorgungszentrums in der Ortsmitte. Markus Hensing, ab 1. November neuer Bürgermeister der Gemeinde Belm, erklärt, warum in Belm ein Ärztehaus im Zentrum die bessere Lösung ist.
1: Wir wollen damit einfach sicherstellen, dass die ärztliche Versorgung, die hausärztliche Versorgung in den nächsten Jahren sichergestellt wird vor Ort mit kurzen Wegen. Wir gehören hier bei der Kassenärztlichen Vereinigung zum Versorgungsgebiet Osnabrück. Und da wir auch wissen, dass einige der Hausärzte in den nächsten Jahren wahrscheinlich ihre Praxis aus Altersgründen abgeben, wollen wir sicherstellen, dass wir hier Möglichkeiten haben, Räume schaffen können, um die Arztsitze hier in Belm zu halten und nicht zukünftig nach Osnabrück oder woanders hingefahren werden muss, sondern dass wir alles eben hier vor Ort auf kurzem Wege erreichbar haben.
0: Eine ausreichende ärztliche Versorgung ist für eine Gemeinde wie Belm wichtig, denn für Menschen, die an dem Ort leben wollen, ist eine ärztliche Versorgung vor Ort neben Kitas und Schulen ein wichtiges Kriterium. Wenn diese Voraussetzungen da sind, ist der Ort als Wohnort einfach attraktiver. Und das ist laut Hensing ein entscheidender Zukunftsfaktor für Belm und das Ärztehaus.
1: Im Grunde genommen sehen wir die ärztliche Versorgung oder auch die Erreichbarkeit als Teil einer Daseinsvorsorge, einer ganz wichtigen Daseinsvorsorge. Die Möglichkeiten, Ärzte aufzusuchen, ist ein wichtiger Standortfaktor letztendlich auch für eine kleine Gemeinde wie Belm im Stadtrandgebiet. Und deswegen ist das uns ein ganz besonderes Anliegen gewesen und auch nach wie vor, dass wir auch für die Zukunft gut aufgestellt sind und auch eben die Hausärzte oder auch die Fachärzte, Kinderärzte hier vor Ort erreichbar haben.
0: Die Gemeinde Belm hat bereits 2023 die Initiative ergriffen und mit externen Beratern eine Studie zu wohnortnahen Ärzteversorgung in Auftrag gegeben. Das Ergebnis der Studie war, dass die Einrichtung eines zentralen Ärztehauses für Belm die beste Lösung sei. Und da fiel der Blick der Verantwortlichen auf das Gebäude der Sparkasse Osnabrück.
1: Zum einen ist es die Lage der Sparkasse, das heißt, der Standort ist gut erreichbar mit verschiedenen Verkehrsmitteln. Wir haben einen relativ großen Parkplatz direkt vor Ort. Wir haben eine Bushaltestelle fast direkt vor dem Haus. Wir haben eine gute Radverkehrsanbindung. In ein paar Jahren haben wir sogar einen Bahnhalt ganz in der Nähe. Oder eben die Leute, die zu Fuß kommen. Und zum anderen war uns natürlich auch wichtig, einen regionalen Partner, verlässlichen Partner an der Seite zu haben, den wir dann auch mit der Errichtung des Gebäudes betrauen können.
0: Die Gemeinde Belm ist also nur Initiator für das Projekt Ärztliches Versorgungszentrum. Die Sparkasse Osnabrück ist Bauherr und Investor und laut Gemeinde Belm ein verlässlicher Partner aus der Region, der in diesem Fall nicht auf Gewinnmaximierung aus ist. Als nächstes muss die Baugenehmigung für den Aus- und Anbau an das vorhandene Gebäude erteilt werden. Wenn die Formalien geregelt sind, soll im zweiten Halbjahr 2027 mit dem Bau begonnen werden. Ohne dass der Betrieb der Sparkasse darunter leiden soll, wie uns der Vorstandsvorsitzende der Sparkasse Osnabrück, André Schüller, versichert.
2: Die Sparkasse bleibt natürlich bestehen. Die Sparkassenfiliale wird geöffnet bleiben. Man wird allerdings das Gebäude anschließend nicht mehr so richtig erkennen können im Vergleich zu heute. Am Ende wird es ein Objekt sein mit 4 Vollgeschossen und 2 Staffelgeschossen. Und es werden neben der Sparkasse 8 bis 9 medizinische Einheiten entstehen, wo wir heute schon einigermaßen feste Zusagen haben von Ärzten, die dann auch dahin kommen. Zum Beispiel ein Kinderarzt, ein Gynäkologe, Hausärzte, also all das, wo der Bedarf ist. Das sieht ganz gut aus und wir geben uns große Mühe, dass es ein schickes Gebäude wird.
0: Die Bauzeit soll etwa 2 Jahre betragen, sodass die Belmer damit rechnen können, dass im Frühjahr 2029 die ersten Ärzte in ihre neuen Praxen in der Belmer City einziehen werden. Das Ärztehaus Belm könnte die ärztliche Versorgung in der Gemeinde Belm langfristig sichern. Außerdem ermöglicht die zentrale Lage des Ärztehauses, den anstehenden Arzttermin mit einem Einkauf zu verbinden.

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1: Mit Jan Molitor. Osnabrücker Serviceportal jetzt in 33 Sprachen verfügbar. Und Stadt Osnabrück informiert über Fördermöglichkeiten beim Bauen oder Kaufen einer Immobilie. Wer in Osnabrück einen Antrag bei der Stadt stellen möchte, kann sich jetzt leichter zurechtfinden, auch ohne perfekte Deutschkenntnisse. Das städtische Serviceportal übersetzt seine rund 200 Online-Anträge ab sofort in 33 Sprachen. Darunter sind zum Beispiel der Bewohnerparkausweis, der Osnabrückpass und die Geburtenanmeldung. Wichtig ist allerdings, ausgefüllt werden die Formulare weiterhin auf Deutsch. Die Übersetzung soll vor allem dabei helfen, die Anträge besser zu verstehen und Fehler beim Ausfüllen zu vermeiden. In Bramsche stehen in den kommenden Monaten umfangreiche Baumpflegearbeiten an. Der Betriebshof der Stadt will von Mitte Oktober bis voraussichtlich Mitte Februar abgestorbene und geschädigte Bäume fällen und Gehölze zurückschneiden. Die Arbeiten finden sowohl im Stadtgebiet als auch in den Außenbereichen statt. Ziel ist es, die Verkehrssicherheit wiederherzustellen und Straßenränder sowie Grünanlagen zu pflegen. Während der Arbeiten kann es vereinzelt zu kurzfristigen Verkehrseinschränkungen kommen. Die Stadt Osnabrück informiert über neue Fördermöglichkeiten für alle, die eine Immobilie kaufen oder bauen möchten. Hintergrund sind überarbeitete Richtlinien des Landes Niedersachsen. Je nach Einkommen können private Haushalte für den Kauf oder Neubau bis zu 180.000 Euro Förderung bekommen. Die Stadt bietet dazu Beratung und einen Online-Check an, mit dem sich mögliche Förderungen überschlagen lassen. Wer wissen möchte, welche Förderung in Frage kommt, kann sich bei der Wohnraumförderstelle der Stadt beraten lassen oder den Online-Check nutzen. Wer sein Fitnessstudio oder seinen Stromvertrag kündigen möchte, braucht dafür nicht unbedingt einen kostenpflichtigen Dienst. Die Verbraucherzentrale Niedersachsen weist darauf hin, dass oft ein formloses Schreiben oder wenige Klicks im Internet reichen. Sie bietet dafür einen kostenlosen Musterbrief an. Wichtig ist, die Kündigung nachweisen zu können, zum Beispiel durch eine gespeicherte E-Mail. Bei Online-Verträgen muss außerdem ein gut auffindbarer Kündigungsbutton vorhanden sein. Von kostenpflichtigen Kündigungsdiensten rät die Verbraucherzentrale ab, weil sie unnötig Geld kosten können.
0: Das Wetter bei uns in der Region.
2: Heute scheint meist die Sonne, gelegentlich ziehen mal ein paar hohe Wolken durch. Die Temperaturen, die steigen heute Nachmittag noch bis auf 18 Grad an. Aktuell sind es in Wulften 16 Grad, in Osnabrück, in Aschen und in Voltlage sind es 17 Grad. Nachts kommen dann immer wieder und immer mehr Wolken dazu und dann ist es bedeckt. Die Temperaturen liegen in den frühen Morgenstunden bei 13 Grad. Morgen verschwinden die Wolken im Laufe des Vormittags. Danach gibt es dann einen Sonne-Wolken-Mix, regnen wird es nicht. Die Temperaturen, die steigen bis auf 16 Grad an. Übermorgen wechseln sich Wolken und Sonne ab. Am Nachmittag ist auch mal etwas Regen möglich, mit Höchstwerten dann auch nur noch bis 12 Grad.
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2: Ist im Moment immer noch recht ruhig auf den Straßen in der Region Osnabrück. Keine größeren Behinderungen. Ich habe immer noch einen Blitzer auf der Belmer Straße in Osnabrück. Dort dürft ihr nicht schneller als 50 fahren. Und einen Blitzer auch auf der Wersener Straße in Osnabrück. Auch dort maximal 50 erlaubt. Und die Blitzer im Landkreis, die uns der Landkreis auch gemeldet hat, die stehen heute unter anderem verstärkt in und um Bad Iburg. Wenn ihr jetzt aber noch mehr Verkehrsmeldungen für uns habt, die wir noch nicht auf dem Zettel hatten, dürft ihr uns anrufen und uns diese durchgeben. Das geht mit der Telefonnummer 0541 750 40 0 oder schickt uns einfach eine WhatsApp und zwar an die Nummer 0157 88 533 187. Beide Nummern findet ihr auch auf osradio.de. Ich wünsche euch eine gute und vor allem sichere Fahrt. Kommt gut an euer Ziel.
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2: Am Donnerstagnachmittag, 13.34 Uhr ist es, am Mikrofon Matthias Preiß.

Noch schnell ein Bier auf dem Bahnsteig trinken, bevor der Zug kommt? Das ist ab sofort bei der Deutschen Bahn tabu. An rund 5700 Bahnhöfen gilt jetzt ein Alkoholverbot. Aber was heißt das genau? Gilt das auch für den Sekt zum Anstoßen oder das Bier im Bahnhof? Und was passiert, wenn man sich nicht daran hält? Mein Kollege Thomas Bleskin hat die Antworten gleich nach Max Giesinger, Die Reise.

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1: An allen rund 5700 Bahnhöfen der Deutschen Bahn gilt seit heute ein Alkoholverbot. Bier, Wein und andere alkoholische Getränke dürfen damit auch auf den Bahnsteigen nicht mehr getrunken werden. Thomas Bleskin berichtet aus Berlin. Thomas, was ist denn konkret verboten und wo darf ich weiterhin ein Bier trinken?
2: Also verboten ist der Alkoholkonsum grundsätzlich im gesamten Bahnhofsbereich der Deutschen Bahn, also auch auf den Bahnsteigen. Ausgenommen sind Gaststätten im Bahnhof. Und auch im Zug selbst darf in der Regel weiter Alkohol getrunken werden. In den Bordbistros der Fernzüge verkauft die Bahn auch weiterhin Bier, Wein und Co. Ausnahmen von dem Verbot an Bahnhöfen kann es außerdem dort geben, wo Bahnhofsgebäude nicht der Deutschen Bahn gehören.
1: Und was passiert, wenn ich mich trotzdem mit einem Bier

0: auf dem Bahnsteig stelle?
1: Dann sollen Sicherheitskräfte der Bahn zunächst das Gespräch suchen. So ist jedenfalls die Ansage. Die Bahn hat ausdrücklich angekündigt, mit Augenmaß vorzugehen. Wer sich aber weigert, das Verbot einzuhalten, muss im schlimmsten Fall mit einem Hausverbot rechnen. Das gilt auch an Tagen mit Großveranstaltungen oder Fußballspielen. Die Bahn verspricht sich von der Regel weniger Konflikte und weniger Müll an den Stationen. Und an den knapp 40 großen Bahnhöfen, wo es solche Regeln schon länger gibt, hat sich gezeigt, es funktioniert.
0: Bierchen am Bahnsteig, damit ist jetzt Schluss. An den Bahnhöfen der Deutschen Bahn gilt ein Alkoholverbot. Was genau das für Reisende bedeutet, ob das Feierabendbier auf dem Weg nach Hause noch irgendwo erlaubt ist und welche Konsequenzen drohen, wenn man sich nicht daran hält, das hat mein Kollege Thomas Bleskin in Berlin für uns zusammengefasst und eingeordnet. Thomas, danke dir für die Infos.
1: Ja, gerne.

Es ist 13.52 Uhr. OS Radio, der Tag ist damit schon wieder fast durch. Gleich ab 14 Uhr ist dann Hinner Gramm bei OS Radio am Nachmittag für euch hier im Studio 1 am Mikrofon. Und er hat ein interessantes Programm für euch zusammengestellt. Also bleibt auf jeden Fall dran. Ich verabschiede mich. Mein Name ist Matthias Preis. Ich wünsche euch einen schönen Donnerstagnachmittag. Wir hören uns dann wieder morgen ab 10 Uhr bei OS Radio, der Tag. Bis dann.

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1: Ich bin Thomas Brockt. Patienten sollen im Notfall künftig zielgenauer und besser versorgt werden. Dazu hat der Bundestag heute eine Reform der Notfallversorgung beschlossen.
2: Künftig soll in einer fachlichen Ersteinschätzung telefonisch oder vor Ort festgelegt werden, welche Hilfe jemand braucht. Je nach Dringlichkeit werden dann Patienten in eine Arztpraxis, in eine Notdienstpraxis oder in die Notaufnahme vermittelt, sagte Gesundheitsminister Carsten Lindemann im Bundestag. Daneben soll es in Kliniken angedockte Notfallzentren geben. Patienten soll hier der Weg in eine angeschlossene Notdienstpraxis oder die Notaufnahme gewiesen werden. Rettungsdienste und Notaufnahmen sollen so von vermeidbaren Behandlungsfällen entlastet werden. Tine Klimach, Nachrichtenredaktion.
1: Bundeskanzler Merz hat sich beim EU-Gipfel für mehr Geld für die Ukraine stark gemacht. Er habe dafür plädiert, alles zu tun, um der Ukraine auch über den Winter zu helfen, sagte Merz in Brüssel. Die Mittel müssten aufgestockt werden. Der Ukraine fehlen laut ihrem Finanzminister im kommenden Jahr fast 33 Milliarden US-Dollar im regulären Haushalt und weitere 45 Milliarden für Verteidigungsausgaben. Wenn Kunden Opfer von Kontobetrug werden, müssen Banken ihnen das verlorene Geld zunächst sofort erstatten. Das hat der Europäische Gerichtshof in Luxemburg entschieden. Das gilt auch dann, wenn die Bank den Kunden grobe Fahrlässigkeit vorwirft, zum Beispiel nach einem Phishing-Betrug.
3: Im Kern sagt das höchste EU-Gericht, die Erstattung der nicht autorisierten Zahlung und die Frage, wer letztendlich den Schaden tragen muss, sind zwei unterschiedliche Dinge. Zunächst müsse die Bank auf jeden Fall den abgebuchten Betrag erstatten. Ausgenommen ist nur der Fall, dass der Kontoinhaber selbst verdächtigt wird, am Betrug mitgewirkt zu haben. Und nach der Erstattung könne man dann regeln, wer schlussendlich verantwortlich ist. Das sei im Interesse eines hohen Verbraucherschutzes das beste Vorgehen. Aus Brüssel, Dieter Ebeling.
1: Die Mehlschwalbe ist zum Vogel des Jahres 2027 gewählt worden. Bei der Online-Abstimmung erhielt sie rund 45% der Stimmen und setzte sich damit deutlich gegen vier andere Kandidaten durch. Die Mehlschwalbe gilt in Deutschland als gefährdet. Nach Angaben der Naturschutzverbände fehlen ihr an modernen Gebäuden zunehmend geeignete Nistplätze. Außerdem machen ihr der Rückgang von Insekten und das Entfernen von Nestern zu schaffen.
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4: Die nächsten Stunden bleiben freundlich. Der Donnerstagnachmittag zeigt sich von seiner schönen Seite, um nicht zu sagen von seiner allerschönsten Seite. Ein bisschen Sonne ist heute also noch drin. Aktuell messen wir hier in Osnabrück 17 Grad. Auch im Landkreis, zum Beispiel Quakenbrück und Bad Rothenfelde, auch da messen wir 17 Grad. Morgen am Freitag, da wird das Wetter eher wechselhaft, also genießt die schöne Sonne da draußen. Los geht's am Vormittag mit Sonnenschein, aber auch wenn es wärmer wird, 20 Grad sind morgen drin, morgen Nachmittag und am Abend, da wird's dann anders, da wird's ungemütlich. Es könnte sein, dass wir morgen Abend dann die nächsten Schauer in der Region abbekommen. Und das Wochenende, das wird deutlich kühler. Samstag sind nur 12 Grad drin. Da haben wir dann einen Mix aus Sonne und Wolken. Und der Sonntag, der wird richtig grau, grau wie Beton. Und am Sonntag sind es dann auch nur maximal 10 Grad.
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4: Es ist recht ruhig auf den Straßen bei uns in der Region. Ich habe keinen Stau, der euch mehr als 10 Minuten kostet. Ich habe aber einen Blitzer, und zwar in Osnabrück-Sonnhügel. Im Hasterweg wird geblitzt und der Landkreis hat seine mobilen Blitzer heute in und um Hagen aufgestellt. Solltet ihr jetzt noch mehr Blitzer oder Verkehrsmeldungen für uns haben, dann ruft uns gerne an 0541 750 400 oder schickt eure Blitzer und Verkehrsmeldungen per WhatsApp an die 0157 88 533 187. Alle Nummern von uns findet ihr auch zum Nachlesen auf osradio.de. Ich wünsche euch eine gute und vor allem eine sichere Fahrt.
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4: Am letzten Wochenende, da war es ja soweit. Elise ist umgezogen. Wer zur Hölle ist nochmal Elise? Elise ist kein Mensch. Nein, Elise ist der Dinosaurier aus dem Geopark Terra Vita in Bad Essen. Und der Dino Elise hat ja ein neues Zuhause gesucht und auch eins gefunden. Das klingt alles ein bisschen komisch. Ein Dinosaurier, der Elise heißt und ein neues Zuhause gesucht hat. Was da genau los war bei Dino Elise, darüber sprechen wir gleich in der nächsten halben Stunde. Mein Name ist Tina Gramm. Ich wünsche euch noch einen schönen Donnerstagnachmittag.

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1: In Bad Essen-Barkhausen, da gibt es versteinerte Saurierspuren zu entdecken. Ja, richtig gehört, versteinerte Saurierspuren. Und kurz vor den Spuren stand bisher ein ganz besonderer Hingucker, eine Hinguckerin genauer gesagt, nämlich eine lebensgroße Figur eines Camarasaurus. Das ist ein pflanzenfressender Langhals-Dino. Und dieser Dino hatte auch einen Namen, die heißt Elise. Es gab ein Problem, nach neuesten Erkenntnissen stammen die Spuren von einer anderen Dinosaurierart, ist also alles nicht mehr so ganz zeitgemäß gewesen. Deshalb sollte Elise Platz machen für einen Dino, der zu diesen Spuren eben besser passt. Und am vergangenen Sonntag, da war es soweit, Elise ist aus dem Terravita-Park ausgezogen. Das Unternehmen Borgerding und Hese hatte sich in einem Bewerbungsverfahren durchgesetzt. Da konnte man viele Bewerbungen schicken, wenn man diesen Dino haben wollte. Und bei den Vorbereitungen für diesen ganz ungewöhnlichen Umzug, da waren wir mit dabei. Mein Kollege Jan Molitor berichtet.
2: Ich war am Freitag zur Vorbereitung des Transports von Dino Elise im Terravita Park vor Ort. Und eins kann ich euch sagen, Dino Elise ist wirklich riesig. In echt wirkt die Figur nochmal deutlich größer, als man es von den Bildern in den sozialen Medien kennt. Die Langhals-Dino-Dame ist mit ihrer Länge von rund 15 Metern und ihrer Größe von knapp 5,5 Metern wirklich gigantisch und wirkt selbst neben dem Kran, der neben ihr geparkt wurde, noch groß. Aber wie geht man mit einer so ungewöhnlichen Aufgabe wie dem Transport eines Dinos um und was ist zu beachten? Das hat mir Sam Schaffhausen erzählt. Er ist Leiter der Unternehmenskommunikation von Borgerding und Hese.
3: Es geht natürlich erstmal auch darum, wo ist der Schwerpunkt, muss er hingelegt werden, soll er in Einzelteile gesägt werden und. Das hat man alles so miteinander besprochen, aber man hat schnell auch anhand der Größe dann gemerkt, nee, der kann stehen, transportiert werden. Was ich besonders fand, ist, als man die ersten auch angeschrieben hatte, dazu muss ich jetzt mal überlegen, wie formuliere ich das jetzt? Dino-Skulptur oder einfach nur Dino, dass es ein bisschen zur Verwirrung sorgte, weil sonst sind unsere Anfragen ein bisschen anders formuliert. Das war das eigentlich Interessante.
2: Das kann man sich auch wirklich gut vorstellen, denn ein Dino-Transport ist halt nichts Alltägliches. Doch mit der Anfrage ist es nicht getan. Vor Ort musste noch einiges erledigt werden, bis Dino Elise auf den Transporter gehoben werden konnte. Was vor dem eigentlichen Transport noch anstand, das hat mir Bauleiter Stefan Schröder erzählt.
4: Wir haben hier den Kranplatz eingerichtet. Zusätzlich mussten wir unten die Brücke einmal abstützen. Das war so eine kleine Vorgabe vom Landkreis Osnabrück. Und am Dino haben wir dann, wie man sieht, diese Verankerung, damit wir nachher den Dino auch hochheben können, eingebohrt. Und Vitaflex hatte gestern schon die Vorarbeiten zum Schneiden der Füße gemacht. Also die Vorderfüße ja, die Hinterfüße werden so tief wie möglich geschnitten. Also da wird ja die Zehe wird nicht mehr ganz dran sein.
2: Also man kann sagen, Dino Elise bekam noch eine kleine Fußbehandlung, bevor sie ihre große Reise angetreten ist. Die Füße wurden ihr abgesägt, damit sie einen festen Stand auf dem Transporter hat und sicher steht. Spätestens, wenn sie in ihr neues Zuhause in Lutten im Landkreis Vechte einzieht, kriegt sie auch ihre Füße wieder. Den Transport konnte die Borgerding und Hese Bau GmbH aber nicht alleine machen. Geschäftsführer Michael Hese hat mir erzählt, dass sie auch Hilfe von anderen Unternehmen bekam, die zum Teil auch auf sie zukamen.
5: Also alle Unternehmen, die jetzt hier sind, die haben Lust darauf, wie zum Beispiel der Transportdienstleister Funke, der uns kontaktiert hatte, weil er sich damals auch um den Dino beworben hatte, ihn dann leider nicht bekommen hat. Und dann aber Lust hatte, den Dino zu transportieren und uns dann angerufen hat, ob er nicht uns unterstützen kann bei dem kompletten Transport und bei der Genehmigung, bei den Genehmigungseinholungen und so weiter. Und das hat uns natürlich sehr viel geholfen. Ne? Und da freuen wir uns natürlich auch drauf, dass er darauf Lust hat und das auch mit uns gemeinsam macht. Ja.
2: Dino Elise soll in Zukunft in einem CO2-neutralen Quartier in Lutten im Landkreis Vechta unterkommen. Voraussichtlich Ende nächsten Jahres soll sie dort platziert werden, wo das neue Quartier entstehen soll. Ich habe Michael Hese gefragt, wie Terravita reagiert hat, als der Auszug von Elise näher rückte.
5: Einerseits auf Freude auf den anderen Dino, das hat man schon gemerkt, oder auf die anderen Dinos, ich glaube zwei Stück. Und Spannung, wie wir das dann bewerkstelligen. Ne? Die waren noch bei den Gesprächen, bei den gemeinsamen Terminen mit den Unternehmen, waren die auch vor Ort, waren dabei, um quasi auch hautnah mitzuerleben, wie wir das dann auch anpacken wollen.
2: Jetzt wird Elise zunächst noch in einer Autowäscherei in Dammer aufgepäppelt, bis sie dann in ihr richtiges neues Zuhause einziehen kann, welches übrigens in der Nähe einer Kita sein wird.
1: Ja, also in der Nähe einer Kita für so ein Dino, das ist natürlich genau der richtige Standpunkt, finde ich. Und diese Kinder, die werden sich dann auch freuen, dass sie den Dino sehen können. Wir drücken Elise natürlich ganz fest die Daumen und hoffen, dass sie sich gut in ihrem neuen Zuhause einlebt.

Ragbone Man war das mit Human um 3:07 bei OS Radio am Nachmittag. Gleich gibt es die Nachrichten aus der Region, die Lokalnachrichten. Dann geht es um Fremdsprachen, nämlich um ganze 33 Sprachen. Das Osnabrücker Serviceportal, das ist so eine Art Rathaus fürs Internet, das gibt es jetzt in 33 Sprachen. Mehr dazu und weitere Meldungen aus der Region gleich in ein paar Minuten 3:30.

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1: Mit Jan Molitor. Osnabrücker Serviceportal jetzt in 33 Sprachen verfügbar. Und Stadt Osnabrück informiert über Fördermöglichkeiten beim Bauen oder Kaufen einer Immobilie. Wer in Osnabrück einen Antrag bei der Stadt stellen möchte, kann sich jetzt leichter zurechtfinden, auch ohne perfekte Deutschkenntnisse. Das städtische Serviceportal übersetzt seine rund 200 Online-Anträge ab sofort in 33 Sprachen. Darunter sind zum Beispiel der Bewohnerparkausweis, der Osnabrückpass und die Geburtenanmeldung. Wichtig ist allerdings, ausgefüllt werden die Formulare weiterhin auf Deutsch. Die Übersetzung soll vor allem dabei helfen, die Anträge besser zu verstehen und Fehler beim Ausfüllen zu vermeiden. In Bramsche stehen in den kommenden Monaten umfangreiche Baumpflegearbeiten an. Der Betriebshof der Stadt will von Mitte Oktober bis voraussichtlich Mitte Februar abgestorbene und geschädigte Bäume fällen und Gehölze zurückschneiden. Die Arbeiten finden sowohl im Stadtgebiet als auch in den Außenbereichen statt. Ziel ist es, die Verkehrssicherheit wiederherzustellen und Straßenränder sowie Grünanlagen zu pflegen. Während der Arbeiten kann es vereinzelt zu kurzfristigen Verkehrseinschränkungen kommen. Die Stadt Osnabrück informiert über neue Fördermöglichkeiten für alle, die eine Immobilie kaufen oder bauen möchten. Hintergrund sind überarbeitete Richtlinien des Landes Niedersachsen. Je nach Einkommen können private Haushalte für den Kauf oder Neubau bis zu 180.000 Euro Förderung bekommen. Die Stadt bietet dazu Beratung und einen Online-Check an, mit dem sich mögliche Förderungen überschlagen lassen. Wer wissen möchte, welche Förderung in Frage kommt, kann sich bei der Wohnraumförderstelle der Stadt beraten lassen oder den Online-Check nutzen. Wer sein Fitnessstudio oder seinen Stromvertrag kündigen möchte, braucht dafür nicht unbedingt einen kostenpflichtigen Dienst. Die Verbraucherzentrale Niedersachsen weist darauf hin, dass oft ein formloses Schreiben oder wenige Klicks im Internet reichen. Sie bietet dafür einen kostenlosen Musterbrief an. Wichtig ist, die Kündigung nachweisen zu können, zum Beispiel durch eine gespeicherte E-Mail. Bei Online-Verträgen muss außerdem ein gut auffindbarer Kündigungsbutton vorhanden sein. Von kostenpflichtigen Kündigungsdiensten rät die Verbraucherzentrale ab, weil sie unnötig Geld kosten können.
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2: Ja, da würde ich mal sagen, Sonnenbrille raus. Es ist sehr, sehr freundlich und auch trocken da draußen. Dazu auch relativ angenehme 17 Grad hier in Osnabrück. Auch bei euch in Fürstenau, Haßbergen und in Melle. Auch da sind wir so bei 17 bis 18 Grad. Wer heute also noch, heute Abend noch was vorhat, dem kann ich sagen, ihr bleibt trocken. Und es wird aber auch frisch. Die Tiefstwerte, die liegen in der Nacht bei 10 Grad. Also wenn die Sonne dann später am Abend untergegangen ist, da wird es dann ziemlich schnell recht frisch. Wir schauen auf die nächsten Tage. Morgen starten wir ins Wochenende mit einem Mix aus Sonne und Wolken. Der Freitagvormittag, der sieht recht gut aus. Allerdings ziehen dann morgen Abend ein paar Regenwolken zu uns. Es könnte sein, dass es dann morgen Abend mal kurz Schauer gibt. Mit Blick aufs Wochenende kann ich sagen, da kann man ja schon fast eigentlich eine Winterjacke anziehen. Das Wochenende, das wird deutlich grauer, da ziehen dicke Wolken zu uns und es wird kühler. Samstag und Sonntag wird es nämlich nur so 11 Grad maximal.
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2: Einen kleinen Stau haben wir auf der B65 Osterkappeln in Richtung Osnabrück. Ab Haren stockt es da, das kostet euch aber nur so 10 Minuten mehr. Ansonsten habe ich keinen Stau, der euch mehr als 10 Minuten kostet. Nur Blitzer, einmal in Osnabrück-Sonnenhügel, im Hasterweg wird da geblitzt und die Blitzer des Landkreises, die gibt es auch noch, die stehen heute in und um Hagen. Sollte ich was übersehen haben und wenn euch noch was aufgefallen ist, Blitzer oder andere Verkehrsmeldungen, dann sagt Bescheid und ruft uns an 0541 750 40 0 oder schickt eure Blitzer und Verkehrsmeldungen per WhatsApp, dann bitte an die 0157 88 5 33 187. Alle Nummern von uns und auch die Lokalnachrichten, das gibt's auf osradio.de zum Nachlesen. Ich wünsche euch eine gute und vor allem sichere Fahrt.
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2: Es ist jetzt 14.34 Uhr. Wir schauen gleich mal, was so in der Region eigentlich los ist. Und dafür haben wir wie immer die OS Radio Veranstaltungstipp. Und meinen OS Radio Veranstaltungstipp, den gibt's gleich nach zwei Songs. Mein Name ist Tina Gramm. Und ich und wir wünschen noch einen schönen Donnerstagnachmittag. Hier ist jetzt Beyoncé, Texas Hold'em.

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1: Ihr könnt eine Zeitreise machen. Eine Zeitreise in die Videospielgeschichte. Und zwar geht das morgen in der Stadtbibliothek hier in Osnabrück beim Retro-Gaming-Treff. Was gibt es da so alles zu sehen und zu machen beim Retro-Gaming-Treff? Ihr könnt verschiedene Spiele austesten und auch, was ich ja ganz spannend finde, ist, dass man auch ganz, ganz alte Konsolen ausprobieren kann. Ganz alte Konsolengenerationen gibt es da. Egal, ob ihr jetzt schon mal selber gespielt oder gezockt habt oder einfach dieses Retro-Gaming für euch entdecken wollt. Alle Altersgruppen sind da willkommen. Und ich habe mir sagen lassen, dass auch alle Altersgruppen da richtig viel Spaß haben. Also einfach mal hingehen, sich die Welt der ganzen Retro-Spiele anschauen. Wann und wo gibt's das? Ist morgen von 18 bis 20:30 Uhr. Wie gesagt, in der Stadtbibliothek Osnabrück. Der Eintritt ist natürlich frei. Also einfach hingehen, Spaß haben und loszocken.
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10 Minuten vor 3. Gleich kommen die Nachrichten aus Deutschland und der Welt. Da geht es um Brüssel, genauer gesagt um das EU-Parlament, denn es steht ein neuer EU-Gipfel an. Da geht es um Verhandlungen zum neuen Haushalt der Europäischen Union. Bundeskanzler Friedrich Merz hat sich auch schon zu Wort gemeldet. Er erwartet sehr, sehr schwierige Verhandlungen zum EU-Haushalt. Mehr dazu und weitere Meldungen aus der Welt dann gleich in 9 Minuten in den OS-Radio-Nachrichten.

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1: Ich bin Thomas Brockt. Bundeskanzler Merz hat zum Auftakt des EU-Gipfels für eine weitere Aufstockung der Mittel für die Ukraine geworben. Es müsse alles getan werden, um der Ukraine über den kommenden Winter und auch im nächsten Jahr zu helfen, sagte Merz in Brüssel.
2: Der Kanzler geht davon aus, dass die Mittel für Kiew noch einmal aufgestockt werden müssen. Der Ukraine fehlen nach eigenen Angaben im nächsten Jahr knapp 70 Milliarden Euro im Haushalt und für die Verteidigung gegen Russland. Dass dafür aber in der EU eingefrorenes russisches Vermögen verwendet wird, schließt Merz aus. Zumindest in der Form, dass diese Gelder in die USA überführt werden, quasi als Druckmittel in den Bemühungen um Friedensverhandlungen. Diana Kramer, Nachrichtenredaktion.
1: Patientinnen und Patienten sollen im Notfall künftig zielgenauer und besser versorgt werden. Dazu hat der Bundestag eine Reform der Notfallversorgung beschlossen. Künftig soll in einer fachlichen Ersteinschätzung telefonisch oder vor Ort festgelegt werden, welche Hilfe jemand braucht. Die Telefonnummern 112 und die ärztliche Bereitschaftsnummer 116 117 sollen dafür verzahnt werden. Je nach Dringlichkeit sollen die Patienten dann in eine Arztpraxis, in eine Notdienstpraxis oder in die Notaufnahme einer Klinik vermittelt werden. Wenn Kunden Opfer von Kontobetrug werden, müssen Banken ihnen das verlorene Geld zunächst sofort erstatten. Das hat der Europäische Gerichtshof in Luxemburg entschieden. Das gilt auch dann, wenn die Bank den Kunden grobe Fahrlässigkeit vorwirft, zum Beispiel nach einem Phishing-Betrug.
3: Im Kern sagt das höchste EU-Gericht, die Erstattung der nicht autorisierten Zahlung und die Frage, wer letztendlich den Schaden tragen muss, sind zwei unterschiedliche Dinge. Zunächst müsse die Bank auf jeden Fall den abgebuchten Betrag erstatten. Ausgenommen ist nur der Fall, dass der Kontoinhaber selbst verdächtigt wird, am Betrug mitgewirkt zu haben. Und nach der Erstattung könne man dann regeln, wer schlussendlich verantwortlich ist. Das sei im Interesse eines hohen Verbraucherschutzes das beste Vorgehen. Aus Brüssel, Dieter Ebeling.
1: Der Tankrabatt kommt zwei Wochen nach seinem Start nach Einschätzung von Wirtschaftswissenschaftlern nicht vollständig bei den Verbrauchern an. Berechnungen von IFO und DIW sehen teils deutliche Lücken. Auch das Bundeskartellamt sieht keine ganz vollständige Weitergabe. Die Mineralölbranche widerspricht. Laut DIW sind bislang nur rund zwei Drittel der Steuersenkung von 16,7 Cent bei den Verbrauchern angekommen.
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4: Ein goldener Oktobertag, könnte man sagen. Es ist super freundlich da draußen, die Sonne zeigt sich und auch der Donnerstagnachmittag zeigt sich von seiner schönsten und freundlichsten Seite. Ein bisschen Sonne ist also noch drin, bevor sie dann in ein paar Stunden am Abend untergeht. Dazu auch angenehme 18 Grad hier in Osnabrück, auch in Bersenbrück, Bad Essen und auch im Südkreis in Glandorf. Auch da messen wir 18 Grad. Morgen am Freitag, da wird es eher wechselhaft. Zwar geht es am Vormittag los mit Sonne und Wolken. Da könnte es sein, dass es nach einem freundlichen Freitag aussieht. Aber lasst euch nicht täuschen, es wird ungemütlich morgen Abend. Da kriegen wir Regenwolken, die zu uns in die Region ziehen. Es wird aber wärmer, 20 Grad sind morgen die Topwerte am Freitag. Aber wie gesagt, es könnte sein, dass ihr dann morgen Abend auf jeden Fall den einen oder anderen Regenschirm wieder brauchen werdet. Wir schauen aufs Wochenende, das wird deutlich kühler. Samstag sind nur 12 Grad drin, da haben wir einen Mix aus Sonne und Wolken. Und am Sonntag, da wird es ziemlich grau werden. Da sind Stand jetzt auch 0 Stunden Sonne vorausgesagt, bei maximal 10 Grad am Sonntag.
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4: Ein kleiner Stau auf der B65, beide Richtungen diesmal, zwischen Osterkappeln und Osnabrück, in beiden Richtungen 10 Minuten mehr. Dann haben wir einen Blitzer in Osnabrück-Sonnhügel, im Hasterweg wird da geblitzt und die Blitzer des Landkreises, die gibt's auch noch, die stehen heute in und um Hagen. Wenn ihr jetzt noch mehr Blitzer oder Verkehrsmeldungen für uns habt, dann ruft uns gerne an 0541 750 400, das ist die OS Radio Telefonnummer. Oder schickt uns eure Blitzer und Verkehrsmeldungen per WhatsApp, dann bitte an die 0157 88 533 187. Alle Nummern von uns und noch viel mehr findet ihr auch zum Nachlesen auf osradio.de. Ich wünsche euch eine gute und natürlich auch vor allem eine sichere Fahrt.
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4: Und ich glaube, ihr könntet, wenn ihr dranbleibt, auf jeden Fall Hunger bekommen hier bei OS Radio, denn wir sprechen über Zucker. Zucker ist ja eigentlich überall drin. Softdrinks, Süßigkeiten, gerade jetzt auch mit Blick auf die Winterzeit, da ist man ja mal ehrlich, da nascht man ja schon mal das ein oder andere Mal an einer Süßigkeit. Und die Bundesregierung, die hat jetzt aber gesagt, genug ist genug. Es sei wohl zu viel Zucker in unseren Lebensmitteln und hat eine Zuckersteuer eingeführt. Die gibt es in anderen Ländern schon etwas länger, zum Beispiel in Großbritannien. Schon da gibt es eine Zuckersteuer. Und ob das irgendwas gebracht hat und was das vielleicht hier in Deutschland bringen könnte, das ist dann gleich Thema in der nächsten halben Stunde. Ich bin Henak Gramm, ich wünsche euch noch einen schönen Donnerstagnachmittag.

0: Lange wurde gestritten, jetzt gibt es aber eine zuckersüße Einigung. Die schwarz-rote Koalition in Berlin, die hat ihren Streit über eine Steuer auf zuckerhaltige Getränke jetzt erstmal beigelegt. Es gibt jetzt eine neue Zuckersteuer und die hat das Ziel, dass sie Hersteller dazu bringen soll, weniger Zucker in ihre Getränke zu mischen. Ob das wirklich funktionieren kann, das zeigt ein Blick ins Ausland. Das hat mir zumindest Thomas Bleskin verraten. Mit ihm spreche ich jetzt darüber. Hi.
1: Ich grüße dich.
0: Also, du sagst, wir schauen auf die Insel, denn wie du sagst, in Großbritannien, da gibt es ja schon eine Zuckersteuer seit 2018. Und was hat sie da so bewirkt?
1: Ja, da hat sich einiges getan. Die Steuer gilt dort seit 2018. Angekündigt wurde sie aber schon 2 Jahre früher. Da haben viele Hersteller schon angefangen, den Zuckergehalt ihrer Getränke zu senken. Laut britischen Behörden steckt in den betroffenen Softdrinks inzwischen im Schnitt fast die Hälfte weniger Zucker als vor der Ankündigung. Und obwohl mehr Getränke verkauft wurden, ging die insgesamt verkaufte Zuckermenge um knapp 40% zurück. Studien deuten außerdem darauf hin, dass weniger Kinder wegen schwerer Karies ins Krankenhaus mussten. Ob das direkt mit der Zuckersteuer zusammenhängt, ist aber so leicht nicht nachzuweisen.
0: Wir sprechen ja über Zucker und wir wissen ja schon, dass Zucker in gewissen Mengen oder zumindest sehr schnell, dass wir sehr schnell zu viel Zucker zu uns nehmen. Wir wissen, dass das ungesund ist, aber die ganz ehrliche Frage, wie viel Zucker steckt denn in so Softdrinks und so weiter? Was konsumieren wir da so an Zucker?
1: Da kommt ganz schön was zusammen. In einer normalen Dose Cola stecken rund 35 Gramm Zucker. Das sind ungefähr 12 Stück Würfelzucker. Die Weltgesundheitsorganisation empfiehlt als besonders gesundes Ziel, möglichst unter 25 Gramm freien Zucker am Tag zu bleiben. Mit einer einzigen Dose ist man also schon drüber. Das Problem, flüssiger Zucker liefert jede Menge Kalorien, macht aber überhaupt nicht satt. Wer regelmäßig viel davon trinkt, hat ein höheres Risiko für Übergewicht und Karies. Übergewicht wiederum begünstigt Krankheiten wie Typ 2 Diabetes und sorgt für Herz-Kreislauf-Probleme.
0: Also beim Zuckerkonsum auf jeden Fall zweimal drauf schauen, denn wie Thomas Bleskin ja gerade gesagt hat, ist das gar nicht mal so gut für uns. Die Bundesregierung hat jetzt eine Zuckersteuer beschlossen. Ziel ist, die Hersteller sollen damit weniger Zucker in ihre Produkte mischen. In Großbritannien, da gibt es so eine Steuer schon und die läuft auch relativ erfolgreich. Der Zuckerkonsum ist da um rund 50% gesunken. Ob das hier in Deutschland auch so sein wird, das werden wir dann mal sehen.
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0: 8 Minuten vor 3:30. Ihr seid bei OS Radio am Donnerstagnachmittag. Und ganz ehrlich, bei dem Wetter, bei dem Sonnenschein da draußen, da könnte man ja eigentlich auch mal wieder ein Eis essen gehen. Ich kann hier leider aus meinem Studio heraus kein Eis verteilen. Ich kann nur Lieder abspielen. Und der Song, der passt eigentlich ganz gut zu dem Wetter da draußen. Das sind The Bossos. Ist eine Coverversion. Der Song heißt Like Ice in the Sunshine.
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1: Mit Jan Molitor. Naturnahe Höfe können sich für Naturschutzpreis bewerben und Osnabrücker Serviceportal jetzt in 33 Sprachen verfügbar. Die Stadt und der Landkreis Osnabrück suchen naturnah gestaltete Höfe für ihre Naturschutzpreise 2026. Gesucht werden zum Beispiel Höfe mit Wildblumenwiesen, Hecken oder Teichen, die Lebensräume für Tiere und Pflanzen schaffen. Die Preise sind mit jeweils bis zu 5.000 Euro dotiert. Bewerbungen sind noch bis zum 21. Oktober möglich. Entscheidend ist nicht, wie groß die Fläche ist, sondern was daraus gemacht wird. Weitere Infos gibt es online bei der Stadt und beim Landkreis Osnabrück. In Bramsche stehen in den kommenden Monaten umfangreiche Baumpflegearbeiten an. Der Betriebshof der Stadt will von Mitte Oktober bis voraussichtlich Mitte Februar abgestorbene und geschädigte Bäume fällen und Gehölze zurückschneiden. Die Arbeiten finden sowohl im Stadtgebiet als auch in den Außenbereichen statt. Ziel ist es, die Verkehrssicherheit wiederherzustellen und Straßenränder sowie Grünanlagen zu pflegen. Während der Arbeiten kann es vereinzelt zu kurzfristigen Verkehrseinschränkungen kommen. Wer in Osnabrück einen Antrag bei der Stadt stellen möchte, kann sich jetzt leichter zurechtfinden, auch ohne perfekte Deutschkenntnisse. Das städtische Serviceportal übersetzt seine rund 200 Online-Anträge ab sofort in 33 Sprachen. Darunter sind zum Beispiel der Bewohnerparkausweis, der Osnabrückpass und die Geburtenanmeldung. Wichtig ist allerdings, ausgefüllt werden die Formulare weiterhin auf Deutsch. Die Übersetzung soll vor allem dabei helfen, die Anträge besser zu verstehen und Fehler beim Ausfüllen zu vermeiden. Nach einem Brand auf einem Spielplatz in der Osnabrücker Dodesheide hat die Polizei zwei Tatverdächtige ermittelt. Am 13. September war dort eine Rutsche angezündet und erheblich beschädigt worden. Bei den Tatverdächtigen handelt es sich um zwei Jungs aus Osnabrück. Die Ermittlungen der Polizei dauern an.
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2: Ja, da soll mal jemand sagen, dass der Oktober nicht auch schön sein kann. Ihr könnt eigentlich eure Sonnenbrille nochmal rauspacken. Es ist super freundlich da draußen, die Sonne scheint und das auch noch den restlichen Nachmittag und auch den restlichen Abend. Dazu 18 Grad hier in Osnabrück, auch bei euch im Landkreis Neunkirchen, Rolle und auch Bad Iburg. Auch da sind wir so bei 18 Grad. Wer also heute Abend noch was vorhat, dem kann ich gute Meldungen sagen. Es bleibt trocken und ist auch sehr freundlich. Die Tiefstwerte allerdings, die sind ziemlich frisch. 10 Grad wird es in der Nacht, also wenn die Sonne dann untergegangen ist, da wird es dann auch ziemlich schnell recht kühl. Morgen am Freitag, da starten wir ins Wochenende mit einem Mix aus Sonne und Wolken. Am Vormittag, da sieht es noch recht gut aus, da haben wir mal Sonne, mal Wolken. Am Abend aber, da zieht es dann ein bisschen zu. Könnte auch sein, dass es morgen Abend die nächsten Schauer in der Region Osnabrück gibt. Dann schauen wir aufs Wochenende und das Wochenende, das wird deutlich kühler. Samstag sind nur 12 Grad maximal drin, Sonntag auch nur 10 Grad und es wird dann auch immer grauer. Am Samstag ist noch in Ordnung, da haben wir ein paar Stunden Sonne. Sonntag aber sehr wahrscheinlich dicke, dicke Wolken über unseren Köpfen.
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2: Da haben wir einen kleinen Stau auf der B65. Das betrifft beide Richtungen, Osterkappeln und Osnabrück. Also zwischen Osterkappeln und Osnabrück in beiden Richtungen. Da braucht ihr gerade 10 Minuten mehr. Dann Vorsicht bitte, A30 Osnabrück Richtung Bad Oeynhausen. Zwischen Melle-Ost und der Raststätte Grönegau Süd, da liegt ein Spanngurt auf der Fahrbahn. Fahrt dort bitte ganz vorsichtig. Ein Blitzer steht in Osnabrück Sonnhügel im Haster Weg. Und die Blitzer des Landkreises, die erwarten euch heute in und um Hagen. Wenn ihr noch mehr Verkehrs- und Blitzermeldungen für uns habt, wenn euch was aufgefallen ist am Donnerstagnachmittag, dann ruft uns an und sagt Bescheid 0541 750 400 oder schickt eure Blitzer- und Verkehrsmeldungen per WhatsApp an die 0157 88 533 187. Alle Nummern und noch viel mehr gibt's auch zum Nachlesen auf osradio.de. Ich wünsche euch eine gute und eine sichere Fahrt.
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2: Es ist 5 Minuten nach 3:30. Mein Name ist Tina Gramm und ihr seid bei OS Radio am Donnerstagnachmittag. Hallo.

0: Am Tag der Deutschen Einheit, am 3. Oktober, da war ja Bürgerfest hier in Osnabrück. Da ging es um das Ehrenamt. Ganz viele Vereine haben Stände aufgebaut. Auch wir von US Radio haben ja Menschen, die ehrenamtlich bei uns Sendungen machen. Wir nennen das Bürgerfunk. Deswegen waren auch wir beim Bürgerfest mit dabei. Und wir haben nicht nur den Leuten etwas über unseren Sender erzählt. Nein, man konnte sich auch Songs wünschen. Und auch die Margarete hat sich bei uns einen Song gewünscht.
1: Hallo, ich bin Margarete Marschall. Ich wünsche mir das Lied People You Know von Selena Gomez und grüße damit meine Freundin Ulrika und meine Schwester Rose.
0: Ja, auch Grüße von uns. Hier kommt jetzt Selena Gomez mit People You Know für Margarete.

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8 Minuten vor 4. Ihr seid bei OS Radio am Donnerstagnachmittag und gleich richten wir wieder unseren Blick in die Welt der Nachrichten, in den OS Radio Nachrichten. Da geht es gleich um Telefonnummern, nämlich um die Notfallnummern, die 112, die 116 und auch die 117. Der Bundestag hat da jetzt eine Notfallreform beschlossen. Was sich da genau ändert, das hört ihr gleich in 7 Minuten in den Nachrichten.

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1: Ich bin Thomas Brockt. Patienten sollen im Notfall künftig zielgenauer und besser versorgt werden. Dazu beschloss der Bundestag heute mit den Stimmen der Koalition und der Grünen eine Reform der Notfallversorgung.
2: Künftig soll in einer fachlichen Ersteinschätzung telefonisch oder vor Ort festgelegt werden, welche Hilfe jemand braucht. Je nach Dringlichkeit werden dann Patienten in eine Arztpraxis, in eine Notdienstpraxis oder in die Notaufnahme vermittelt, sagte Gesundheitsminister Carsten Lindemann im Bundestag. Daneben soll es in Kliniken angedockte Notfallzentren geben. Patienten soll hier der Weg in eine angeschlossene Notdienstpraxis oder die Notaufnahme gewiesen werden. Rettungsdienste und Notaufnahmen sollen so von vermeidbaren Behandlungsfällen entlastet werden. Tine Klimach, Nachrichtenredaktion.
1: Bundeskanzler Merz hat beim EU-Gipfel für zusätzliche Unterstützung der Ukraine geworben. Nach seinen Angaben müssten die Mittel aufgestockt werden, um dem Land auch über den Winter und im kommenden Jahr zu helfen. Außerdem lehnte Merz ab, einen Teil der in der EU eingefrorenen russischen Vermögenswerte in die USA zu überführen. Die rund 210 Milliarden Euro sollten in Europa bleiben. Es ist wieder Ferienzeit in Deutschland. In 11 Bundesländern sind ab morgen Herbstferien. Heißt, es wird wieder voll auf den Straßen. Der ADAC erwartet an diesem Wochenende viel Verkehr und Staus wie in den Sommerferien.
3: Wie oft zu Ferienbeginn treffen ab Freitagmittag die ersten Urlaubsreisenden auf Berufspendler. Der Freitag ist laut ADAC deshalb einer der staureichsten Tage. Die nächste Reisewelle rollt dann traditionell am Samstagvormittag, vor allem Richtung Alpen und in der Gegenrichtung zu den Küsten. Im Ausland ist es besonders die Brennerautobahn in Österreich und Italien. Der ADAC rät deshalb, am besten sehr früh am Samstagmorgen oder erst am Sonntag loszufahren. Diana Kramer, Nachrichtenredaktion.
1: Die Mehlschwalbe ist zum Vogel des Jahres 2027 gewählt worden. Bei der Online-Abstimmung erhielt sie rund 45% der Stimmen und setzte sich damit deutlich gegen 4 andere Kandidaten durch. Die Mehlschwalbe gilt in Deutschland als gefährdet. Nach Angaben der Naturschutzverbände fehlen ihr an modernen Gebäuden zunehmend geeignete Nistplätze. Außerdem machen ihr der Rückgang von Insekten und das Entfernen von Nestern zu schaffen.
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4: Das ist eine der besten Nachrichten, die wir heute so haben, denn ganz ehrlich, das Wetter, das ist absolut top da draußen. Ein schöner, goldener Oktobertag, die Sonne macht da oben ein paar Überstunden. In der Nacht ziehen ein paar Wolken zu uns in die Region, die sind aber harmlos. Aktuell messen wir hier noch 18 Grad, bei euch im Bramschen Hagen und auch in Dissen, auch da haben wir so 17, 18 Grad, also knapp unter 20 Grad, wärmer wird es dann auch heute nicht mehr. Es wird dann, wenn die Sonne untergegangen ist, natürlich nur noch frischer. Wir kriegen Tiefstwerte von bis zu 13 Grad. Da wird es dann abends also sehr schnell frisch werden. Wir schauen auf die nächsten Tage. Morgen, da wird es eher wechselhaft. Wir kriegen morgen einen Mix aus Sonne und Wolken. Am Vormittag wird es größtenteils freundlich, aber gegen Nachmittag ziehen dann Wolken, Regenwolken zu uns in die Region. Bedeutet, morgen Abend müssen wir uns einfach mal auf Regen einstellen. Könnte sein, dass ihr da einen Regenschirm brauchen könntet. Am Wochenende wird es dann kühler. Da kriegen wir so Höchstwerte von 12 Grad. Das sind die Minimalwerte, die Tiefstwerte, die wir jetzt in den kommenden Nächten haben. Also die Tiefstwerte, die sind demnächst die Höchstwerte. Das wird richtig kalt. 12 Grad am Samstag. Sonntag wird es dann noch kühler. Da sind gerade mal 10 Grad drin. Und vor allem am Sonntag wird es dann auch grau und bedeckt, also das sieht eher ungemütlich aus am Wochenende, aber sei es drum, jetzt ist es ja noch ganz schön da draußen.
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4: Die B68 Osnabrück in Richtung Wallenhorst, das ist die Hansastraße, da haben wir einen kleinen Stau, kostet euch 10 Minuten mehr. 10 Minuten mehr braucht ihr auch auf der Nahtrupper Straße hier in Osnabrück und zwar stadtauswärts und dann noch die A30 rein Richtung Osnabrück. Da stockt es ab dem Lotterkreuz bis Sutthausen, auch da braucht ihr so ein paar Minuten mehr. Es ist halt der Feierabendverkehr. Dann schauen wir auf die A30. Vorsicht bitte, A30 Osnabrück Richtung Bad Oeynhausen. Zwischen Melle-Ost und der Raststätte Grönegau Süd, da liegt immer noch ein Spanngurt auf der Fahrbahn. Fahrt dort bitte vorsichtig. Dann haben wir einen Blitzer hier in Osnabrück. Sonnenhügel, genauer gesagt im Haster Weg, wird geblitzt. Und der Landkreis hat seine mobilen Blitzer heute in und um Hagen aufgestellt. Wenn ihr mehr Blitzer und Verkehrsmeldungen habt, dann ruft uns an und sagt Bescheid 0541 750 400 oder schickt eure Blitzer und Verkehrsmeldungen per WhatsApp an die 0157 88 533 18 und die 7. Alle Nummern gibt's auch zum Nachlesen auf osradio.de. Ich wünsche eine gute und natürlich auch eine sichere Fahrt.
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4: Es ist 4:05 und wir haben Donnerstagnachmittag. Das bedeutet, das Wochenende steht vor der Tür. Und wir haben ja hier bei OS Radio unseren Weekendman, unseren Wochenendexperten Werner. Der weiß wie immer, was los ist. Und deshalb gibt es auch gleich Werners Cocktail mit Tipps und Terminen fürs Wochenende. Den gibt es dann gleich nach Elton John, Healing Hands.

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1: Und Werner weiß, was am Wochenende los ist. Er schaut auch gleich aufs Wochenende. Aber nicht nur das, er schaut auch gleich noch ein bisschen weiter.
2: So, Leute. Irgendwann kommt Halloween. Dann haben wir die Zeitumstellung vor der Nase. Am kommenden Wochenende. Ein bisschen können wir es noch genießen, dass es nicht ganz so früh dunkel wird. Ja, dann kommt die Zeitumstellung. Ja, also mir gefällt das alles nicht. Ich bin immer ein bisschen melancholisch, wenn der Sommer zur Neige geht. Egal. Was machen wir am Wochenende? Wir gucken natürlich den VfL. Ganz viele fahren nach Bielefeld. Ich werde wohl irgendeine Kneipe ansteuern oder das privat gucken. 13.30 Uhr nehmen wir natürlich fest auf den Zettel am Samstag. Wichtiges Spiel mal wieder, ganz klar. Ich bin eigentlich positiv gestimmt und meine, das könnte ein 2-0 in Bielefeld werden. Warten wir es mal ab. Dann auch sehr interessant, die Panthers, die Girolife Panthers mit neuer Truppe, sympathische Trainerin. Da ist mal wieder was drin, also die Top 4, denke ich auf alle Fälle. Meine, zuerst gab es ja diesen Krimi gegen St. Louis, ganz knapp gewonnen und dann eine Niederlage in Marburg und jetzt gegen Keltern, das nächste Knallerspiel 16 Uhr in der OSC-Halle. Wollen wir tanzen, Motown Party am Freitag im Blue Note natürlich. Dann am Samstag Cincinnati Revival Party. Ja, okay. Cincinnati war nie so ganz mein Laden, aber da gibt es ja, glaube ich, seit 15 Jahren eine Facebook-Gruppe und irgendwie haben die im Orlando und zu Hause gefunden. Also am Samstag Cincinnati Party, dann anderer Eingang. Dann gibt es auch noch eine Birthday Night, also alle, die im Oktober Geburtstag haben. Kann man machen, muss man nicht machen. Party. Eine Sache habe ich noch. Vinylparty im Saal der Lagerhalle mit DJ Heckmeck und DJ Evesam. Und zwar am Samstag ab 21 Uhr. Ich glaube, da staue ich mal ein Stündchen rein. Singles zum Tanzen und Verlieben. Nicht nur für Singles. Das hat doch was. Ne? Also, als Geheimtipp. Die Vinylparty in der Lagerhalle am Samstag 21 Uhr. Jetzt brauchen wir erstmal ein bisschen Musik. Ich habe mal auf die Charts geguckt. Taylor Swift führt mal wieder mit Patient Zero. Dann Shakira, dann haben wir Tempo City, haben wir hier schon ein paar Mal gespielt, Self-Aware auf 3 jetzt schon wieder. Das ist in ewigen Zeiten in Charts, ich blicke das noch nicht mehr durch. Und dann völlig überraschend, aber da will ich jetzt hier keinen Praktikanten verdonnern, im Keller zu suchen. Wir sind Helden von hier an blind, plötzlich wieder auf 8. Also da spielen wir demnächst nochmal. Wir spielen jetzt einfach mal vom letzten Album der Stones, In the Stars.

Melle Buhr, da spielt am Freitag 20 Uhr Miss Ellie aus Kanada im B22, so heißt das ja jetzt. Ihr erster Manager hat mal gesagt, das ist eine Mischung aus Amy Winehouse meets Janis Joplin, also Miss Ellie. Was haben wir noch am Wochenende? Ist natürlich Theater, ich habe Frankenstein gesehen, jetzt Premiere, ist sehr laut, sehr bildreich, manchmal kommt der Geist den Bildern gar nicht hinterher, aber hat was, gerade die jungen Leute waren sehr begeistert, also Frankenstein kann man am Samstag wieder erleben, 19:30 Uhr, und die Oper Peter von Pelz, die ich ja auch in höchsten Tönen gelobt habe, 75 Minuten hat was, ist ein Stück Osnabrück, Peter von Pelz, passt gut in die Zeit, sehr nachdenklich, am Freitag 19:30 Uhr und am Sonntag 15 Uhr auf dem Programm. Man könnte auch sich mal noch mal bewegen, bevor es dunkler wird, Parkrun, am Samstag natürlich, jeden Samstag 9 Uhr Rumbuchsee am Landhaus, trifft man sich und dann macht man ein kleines Ründchen. Kann ich auch fett empfehlen. Mais Labyrinth ist noch geöffnet. Ja, die Museen und so weiter und so weiter. Kino, was haben wir denn im Kino? Was sehr angesagt ist, ich höre immer begeisterte Kommentare von Leuten, die da hingehen. Glas Deck meistens auch vorab. Met Opera live im Kino. Das ist eine preisgekrönte Live-Veranstaltungsreihe. Samstag 19 Uhr geht es wieder los mit Cinema Arthaus. Ich meine, in der Hall of Fame am Bahnhof wird es auch gespielt. Einfach an der nächsten Ampel nochmal fragen oder da einfach auf der Internetseite gucken. Giuseppe Verdi, Macbeth. Und es gibt auch weitere Opern-Highlights, die in den nächsten Wochen auf dem Programm stehen. Kino. Ja, Volker Schlöndorff, Mensch, der hat Heimsuchung, eine Jahrhundertgeschichte, auf den Markt gebracht, sage ich mal. 100 Jahre deutsche Historie, verdichtet auf 2 Stunden, läuft, glaube ich, im Hasetor. Auf alle Fälle, da kann man das gut gucken. Ein Mikrokosmos deutscher Geschichte mit Bestbesetzung. Von Schlöndorff haben wir natürlich auf alle Fälle alle die Blechtrommel gesehen. Es geht so ein bisschen in die Richtung, also Heimsuchung, eine Jahrhundertgeschichte. Man kann sich darauf einlassen. So, was spielen wir denn noch? Einen Song? Die Wir sind Helden wollten wir nicht. In den Longplay-Charts führt Maffei und Oerding mit Nashville. Danger Dan natürlich, keine Angst, auf 2. Und dann war ich ganz überrascht, Beatles, Rubber Soul, ist mal wieder neu remixed worden in einer Deluxe-Ausgabe. Ist jedenfalls auf Platz 3 und wir spielen mal Nowhere Man. Leute, bleibt auf Kurs, fragt notfalls nochmal und kommt gut Richtung Winterhälfte. Ciao.

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2: Genau, OS Radio immer nah dran, gleich auch mit den Nachrichten aus der Stadt und aus Landkreis Osnabrück. Die lokalen Nachrichten hat gleich Jan Molitor für euch. Vorher nehmen euch Udo Lindenberg und Jan Delay noch dahin, wo der VfL Osnabrück noch spielen muss. Nämlich nach Hamburg auf der Reeperbahn zu St. Pauli.
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1: Mit Jan Molitor. Naturnahe Höfe können sich für Naturschutzpreis bewerben und Osnabrücker Serviceportal jetzt in 33 Sprachen verfügbar. Die Stadt und der Landkreis Osnabrück suchen naturnah gestaltete Höfe für ihre Naturschutzpreise 2026. Gesucht werden zum Beispiel Höfe mit Wildblumenwiesen, Hecken oder Teichen, die Lebensräume für Tiere und Pflanzen schaffen. Die Preise sind mit jeweils bis zu 5.000 Euro dotiert. Bewerbungen sind noch bis zum 21. Oktober möglich. Entscheidend ist nicht, wie groß die Fläche ist, sondern was daraus gemacht wird. Weitere Infos gibt es online bei der Stadt und beim Landkreis Osnabrück. In Bramsche stehen in den kommenden Monaten umfangreiche Baumpflegearbeiten an. Der Betriebshof der Stadt will von Mitte Oktober bis voraussichtlich Mitte Februar abgestorbene und geschädigte Bäume fällen und Gehölze zurückschneiden. Die Arbeiten finden sowohl im Stadtgebiet als auch in den Außenbereichen statt. Ziel ist es, die Verkehrssicherheit wiederherzustellen und Straßenränder sowie Grünanlagen zu pflegen. Während der Arbeiten kann es vereinzelt zu kurzfristigen Verkehrseinschränkungen kommen. Wer in Osnabrück einen Antrag bei der Stadt stellen möchte, kann sich jetzt leichter zurechtfinden, auch ohne perfekte Deutschkenntnisse. Das städtische Serviceportal übersetzt seine rund 200 Online-Anträge ab sofort in 33 Sprachen. Darunter sind zum Beispiel der Bewohnerparkausweis, der Osnabrückpass und die Geburtenanmeldung. Wichtig ist allerdings, ausgefüllt werden die Formulare weiterhin auf Deutsch. Die Übersetzung soll vor allem dabei helfen, die Anträge besser zu verstehen und Fehler beim Ausfüllen zu vermeiden. Nach einem Brand auf einem Spielplatz in der Osnabrücker Dodesheide hat die Polizei zwei Tatverdächtige ermittelt. Am 13. September war dort eine Rutsche angezündet und erheblich beschädigt worden. Bei den Tatverdächtigen handelt es sich um zwei Jungs aus Osnabrück. Die Ermittlungen der Polizei dauern an.
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2: Ja, die Sonne macht so langsam aber sicher Feierabend, aber 2 Stunden Sonne haben wir noch. Bis dahin ist sie dann untergegangen, also wir gehen trocken und auch schön freundlich in den Donnerstagabend. Wir können heute zusehen, wie die Sonne untergeht, bedeutet wolkenlos oben am Himmel, dazu auch 17 Grad hier in Osnabrück. Auch im Landkreis, zum Beispiel Bohmte, Georgsmarienhütte und Bissendorf, auch da 17 bis 18 Grad. Wer heute Abend noch was vorhat, dem kann ich damit also sagen, ihr bleibt trocken. Später in der Nacht, da wird es dann aber natürlich frisch. Die Tiefstwerte, die liegen heute bei 10 bis 11 Grad. Morgen starten wir ins Wochenende mit einem Mix aus Sonne und Wolken. Der Vormittag, der sieht zwar morgen am Freitag noch recht gut aus, allerdings ziehen dann morgen Abend ein paar Regenwolken zu uns in die Region. Wir bleiben morgen also nicht den ganzen Tag trocken, zumindest voraussichtlich. Mit Blick aufs Wochenende kann ich sagen, da kann man eigentlich schon die dicke Winterjacke anziehen. Es wird deutlich kühler. Samstag gerade mal 11 Grad, am Sonntag dann auch nur nicht wärmer als 10 Grad. Das sind die Maximalwerte so am Wochenende. Und es wird auch deutlich bedeckter und grauer. Vor allem am Sonntag sind viele, viele Wolken in der Region.
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2: Da müssen wir über die B68 sprechen. Die B68 Osnabrück in Richtung Weilenhorst. Das ist die Hansastraße stadtauswärts. Da haben wir einen Stau, das kostet euch gerade 25 Minuten mehr. Dann die A30 Osnabrück in Richtung Rheine ab Osnabrück-Nahne. Da stockt es 5 Kilometer, kostet euch eine Viertelstunde mehr. Dann habe ich noch Blitzer des Landkreises. Die stehen heute in und um Hagen. Und sollte euch noch was aufgefallen sein, Blitzer oder andere Verkehrsmeldungen, dann ruft uns an 0541 750 400 oder schickt eure Blitzer und Verkehrsmeldungen per WhatsApp an die 0157 88 533 187. Wem das jetzt zu schnell ging, keine Sorge, ihr könnt alle Telefonnummern und auch die Lokalnachrichten nachlesen. Das geht ganz entspannt auf osradio.de.
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2: Mal eben noch ein Bier am Bahnsteig trinken, bevor der Zug kommt. Das ist jetzt leider tabu bei der Deutschen Bahn. An rund 5.700 Bahnhöfen gilt jetzt nämlich ein Alkoholverbot. Aber was heißt genau so ein Alkoholverbot? Ist das überhaupt durchsetzbar und gilt das auch für den Sekt, wenn man einfach mal kurz anstoßen will, weil man eine Freundin oder einen guten Freund ewig nicht gesehen hat? Was passiert, wenn man sich da nicht dran hält? Mein Kollege Thomas Bleskin, der hat Antworten und über dieses Alkoholverbot an den deutschen Bahnhöfen, darüber sprechen wir gleich noch ein bisschen mehr. Mein Name ist Tina Gramm, ich wünsche euch noch einen schönen Donnerstagnachmittag.

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1: An allen rund 5700 Bahnhöfe der Deutschen Bahn, ja, so viele gibt es, 5700, da gilt seit heute ein Alkoholverbot. Also Bier, Wein, Schnaps und Sekt, all das ist an den Bahnsteigen hierzulande jetzt verboten und darf auch nicht mehr getrunken werden, auch nicht mehr geöffnet werden. Darüber spreche ich jetzt mit Thomas Bleskin. Thomas, was ist denn jetzt eigentlich genau verboten und wo darf ich denn überhaupt noch ein Bier trinken?
2: Also verboten ist der Alkoholkonsum grundsätzlich im gesamten Bahnhofsbereich der Deutschen Bahn, also auch auf den Bahnsteigen. Ausgenommen sind Gaststätten im Bahnhof. Und auch im Zug selbst darf in der Regel weiter Alkohol getrunken werden. In den Bordbistros der Fernzüge verkauft die Bahn auch weiterhin Bier, Wein und Co. Ausnahmen von dem Verbot an Bahnhöfen kann es außerdem dort geben, wo Bahnhofsgebäude nicht der Deutschen Bahn gehören.
1: Jetzt mal angenommen, ich begrüße einfach einen Freund, der mit Zug anreist und wir haben uns länger nicht gesehen und wollen am Bahnsteig unser Wiedersehen feiern und öffnen ein Bier am Bahnhof. Was passiert dann?
2: Dann sollen Sicherheitskräfte der Bahn zunächst das Gespräch suchen. So ist jedenfalls die Ansage. Die Bahn hat ausdrücklich angekündigt, mit Augenmaß vorzugehen. Wer sich aber weigert, das Verbot einzuhalten, muss im schlimmsten Fall mit einem Hausverbot rechnen. Das gilt auch an Tagen mit Großveranstaltungen oder Fußballspielen. Die Bahn verspricht sich von der Regel weniger Konflikte und weniger Müll an den Stationen. Und an den knapp 40 großen Bahnhöfen, wo es solche Regeln schon länger gibt, hat sich gezeigt, es funktioniert.
1: Also Bierchen am Bahnsteig, damit ist jetzt auf jeden Fall erstmal Schluss. An den Bahnhöfen der Deutschen Bahn gilt ein Alkoholverbot. Was das jetzt für Reisende bedeutet, ob das Feierabendbier auf dem Weg nach Hause noch erlaubt ist und welche Konsequenzen drohen, wenn man sich nicht daran hält, das hat mein Kollege Thomas Bleskin euch erzählt. Vielen Dank.
2: Ja, gerne.
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Es ist 5:08. Ihr seid bei OS Radio am Donnerstagnachmittag und ich weiß ja nicht, wie es euch so geht. Ich höre eigentlich eher Musik von Älteren. Muss ganz ehrlich sagen, dass ich nicht so viel Popmusik höre, aber es gibt eine Sängerin, die finde ich tatsächlich ziemlich cool, und zwar Billie Eilish. Die hat mal einen Song geschrieben, und zwar für einen James-Bond-Film. Den finde ich ziemlich cool, den Film als auch den Song, der heißt No Time to Die. Hier ist Billie Eilish bei OS Radio.

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1: Ich bin Thomas Brockt. Seit 2 Wochen gilt der aktuelle Tankrabatt. Nach Einschätzung von Wirtschaftswissenschaftlern kommt er aber nicht vollständig bei den Verbrauchern an. Berechnungen von IFO und DIW sehen teils deutliche Lücken.
2: Der Tankrabatt müsste den Liter Sprit um knapp 17 Cent günstiger machen. Aber Berechnungen vom Deutschen Institut für Wirtschaftsforschung ergeben, dass nur etwa 2/3 der Steuersenkung weitergereicht wurden, zuletzt um die 9 Cent. Laut IFO-Institut war es etwas mehr. Demnach werden je nach Sorte 13 bis knapp 15 Cent Rabatt weitergegeben. Die Mineralölbranche widerspricht. Die Steuersenkung werde in vollem Umfang weitergegeben. Dort verweist man auf die Weltmarktpreise. Aktuell ist Super E10 gut 3 Cent teurer als am ersten Tag des Tankrabatts. Diesel ist minimal billiger. Ursula Winkler, Berlin.
1: Patientinnen und Patienten sollen im Notfall künftig zielgenauer und besser versorgt werden. Dazu hat der Bundestag eine Reform der Notfallversorgung beschlossen. Künftig soll in einer fachlichen Ersteinschätzung telefonisch oder vor Ort festgelegt werden, welche Hilfe jemand braucht. Die Telefonnummern 112 und die ärztliche Bereitschaftsnummer 116 117 sollen dafür verzahnt werden. Je nach Dringlichkeit sollen die Patienten dann in eine Arztpraxis, in eine Notdienstpraxis oder in die Notaufnahme einer Klinik vermittelt werden. Bundeskanzler Merz hat beim EU-Gipfel für eine weitere Aufstockung der Mittel für die Ukraine geworben. Es müsste alles getan werden, um der Ukraine über den kommenden Winter und auch im nächsten Jahr zu helfen, sagte Merz in Brüssel.
3: Der Kanzler geht davon aus, dass die Mittel für Kiew noch einmal aufgestockt werden müssen. Der Ukraine fehlen nach eigenen Angaben im nächsten Jahr knapp 70 Milliarden Euro im Haushalt und für die Verteidigung gegen Russland. Dass dafür aber in der EU eingefrorenes russisches Vermögen verwendet wird, schließt Merz aus. Zumindest in der Form, dass diese Gelder in die USA überführt werden, quasi als Druckmittel in den Bemühungen um Friedensverhandlungen. Diana Kramer, Nachrichtenredaktion.
1: Seit heute gilt an allen Bahnhöfen der Deutschen Bahn ein Alkoholverbot und die erste Bilanz fällt positiv aus. Das Verbot sei gut und ruhig angelaufen, besondere Vorfälle aus den Regionen seien bisher nicht bekannt, teilte eine Sprecherin der Bahn mit. Wer trotzdem alkoholische Getränke konsumiert, werde von Sicherheitskräften auf das Verbot angesprochen. Im schlimmsten Fall drohe ein Hausverbot.
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4: Ein schöner Oktobertag neigt sich so langsam dem Ende zu. Der Donnerstagabend zeigt sich von seiner freundlichen Seite. Ein bisschen Sonne können wir noch sehen, aber bald ist sie auch untergegangen. Aktuell messen wir hier in Osnabrück milde 18 Grad, auch in Wallenhorst und in Bad Lahr. Auch da sind wir bei 18 Grad. Morgen am Freitag, da wird es eher wechselhaft. Los geht's am Vormittag mit relativ viel Sonne. Und es wird ein bisschen wärmer. Morgen kriegen wir Topwerte von 20 Grad. Aber es wird auch gegen Abend ein bisschen ungemütlicher. Könnte sein, dass wir morgen Abend ein paar Regentropfen abbekommen. Damit schauen wir aufs Wochenende. Das Wochenende wird dann deutlich kühler. Samstag sind nur noch 12 Grad drin, plus eine Mix aus Sonne und Wolken. Da wechseln sich Sonne und Wolken also mal ab. Am Sonntag, da wird es dann sehr, sehr grau. Da haben wir dicke Wolken über der Region bei maximal 10 Grad am Sonntag.
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4: Die B68 Osnabrück Richtung Wallenhorst. Wir sind hier auf der Hansastraße stadtauswärts. Da haben wir Stau, kostet euch aktuell 20 Minuten mehr. Und wir haben auch Stau auf der B65, gilt für beide Richtungen, und zwar zwischen Bohmte und Osterkappeln auf der B65. Da braucht ihr aber nur so 10 Minuten mehr. Die Blitzer des Landkreises habe ich auch noch für euch. Die stehen heute in und um Hagen. Und wenn ihr noch mehr habt, andere Blitzer und Verkehrsmeldungen, dann sagt uns gerne Bescheid. 0541 750 400. Das ist die OS-Radio-Telefonnummer. Oder ihr schickt einfach eure Meldungen per WhatsApp. Dann bitte an die 0157 88 533 187. Alle Nummern und noch mehr gibt's zum Nachlesen auf osradio.de. Ich wünsche euch eine gute und natürlich auch eine sichere Fahrt.
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4: Wenn ihr mal auf den Kalender schaut, dann seht ihr, wir haben den 15. Oktober. Das ist ein Tag, an dem wir über das Händewaschen reden wollen. Das wird ja oft unterschätzt, aber ich glaube, seit der Corona-Pandemie wissen wir, wie wichtig Händewaschen ist. Das machen wir immerhin täglich und ich hoffe auch, dass ihr das auch mehr als einmal macht. Und heute ist auch Welthändewaschtag. Mehr zum Welthändewaschtag gibt es gleich. Mein Name ist Tina Gramm, das hier ist Post Malone mit Chemical bei OS Radio am Donnerstagnachmittag.

0: Ein Held zu sein, das geht ganz, ganz einfach. Zumindest laut der Global Handwashing Partnership und ihrer Kampagne Be a Handwashing Hero, also sei ein Held der Handhygiene. Heute ist ja internationaler Welthändewaschtag und wir haben uns das mal zum Anlass genommen und haben die Osnabrückerinnen und Osnabrücker gefragt, in welchen Situationen sie sich die Hände so waschen und auch wie oft eigentlich.
1: Also ich wasche meine Hände mit Seife und Wasser, ganz normal.
2: Jedes Mal, wenn ich was angefasst habe, relativ häufig. Ich würde jedem raten, mehrmals am Tag die Hände waschen, gründlich mit Seife, auch alles einreiben.
3: Ich wasche so 10 bis 15 Mal am Tag meine Hände, aber ich habe auch einen kleinen Tick. Alleine beim Essen machen wahrscheinlich schon 5 Mal, also ja, so die Hände werden davon trocken, aber was willst du machen?
4: Nur nach den üblichen Sachen, Toilettengang vorm Essen, bevor ich Essen zubereite, wenn man schmutzige Dinge angefasst hat natürlich.
3: Ich hab's mit dem Händewaschen nicht so, da muss ich ehrlich sein. Das bleibt dann häufig so bei so 2-3 Mal am Tag.
0: Ja, 2-3 Mal am Tag ist tatsächlich ein bisschen wenig. Also wenn ihr gesund bleiben und ein Handwashing-Hero sein wollt, dann solltet ihr eure Hände auf jeden Fall regelmäßig und gründlich reinigen. Am besten empfiehlt sich so 20 bis 30 Sekunden mit ganz normaler Seife und dann tatsächlich auch richtig abtrocknen. Vor allem jetzt in der Erkältungszeit kann das Ansteckungsrisiko durch das Händewaschen natürlich erheblich verringert werden. Und noch ein Hinweis, die Wassertemperatur beim Händewaschen, die ist tatsächlich völlig egal.
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0: Einen wunderschönen Donnerstagabend. Ihr seid bei OS Radio und jetzt ist Mathis an der Reihe. Mathis hat nämlich einen Songwunsch.
1: Hallo, ich bin Mathis. Ich wünsche mir das Lied Beat It von Michael Jackson. Und ich grüße damit meinen Vater

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1: Mit Jan Molitor. Naturnahe Höfe können sich für Naturschutzpreis bewerben und Osnabrücker Serviceportal jetzt in 33 Sprachen verfügbar. Die Stadt und der Landkreis Osnabrück suchen naturnah gestaltete Höfe für ihre Naturschutzpreise 2026. Gesucht werden zum Beispiel Höfe mit Wildblumenwiesen, Hecken oder Teichen, die Lebensräume für Tiere und Pflanzen schaffen. Die Preise sind mit jeweils bis zu 5.000 Euro dotiert. Bewerbungen sind noch bis zum 21. Oktober möglich. Entscheidend ist nicht, wie groß die Fläche ist, sondern was daraus gemacht wird. Weitere Infos gibt es online bei der Stadt und beim Landkreis Osnabrück. In Bramsche stehen in den kommenden Monaten umfangreiche Baumpflegearbeiten an. Der Betriebshof der Stadt will von Mitte Oktober bis voraussichtlich Mitte Februar abgestorbene und geschädigte Bäume fällen und Gehölze zurückschneiden. Die Arbeiten finden sowohl im Stadtgebiet als auch in den Außenbereichen statt. Ziel ist es, die Verkehrssicherheit wiederherzustellen und Straßenränder sowie Grünanlagen zu pflegen. Während der Arbeiten kann es vereinzelt zu kurzfristigen Verkehrseinschränkungen kommen. Wer in Osnabrück einen Antrag bei der Stadt stellen möchte, kann sich jetzt leichter zurechtfinden, auch ohne perfekte Deutschkenntnisse. Das städtische Serviceportal übersetzt seine rund 200 Online-Anträge ab sofort in 33 Sprachen. Darunter sind zum Beispiel der Bewohnerparkausweis, der Osnabrückpass und die Geburtenanmeldung. Wichtig ist allerdings, ausgefüllt werden die Formulare weiterhin auf Deutsch. Die Übersetzung soll vor allem dabei helfen, die Anträge besser zu verstehen und Fehler beim Ausfüllen zu vermeiden. Nach einem Brand auf einem Spielplatz in der Osnabrücker Dodesheide hat die Polizei zwei Tatverdächtige ermittelt. Am 13. September war dort eine Rutsche angezündet und erheblich beschädigt worden. Bei den Tatverdächtigen handelt es sich um zwei Jungs aus Osnabrück. Die Ermittlungen der Polizei dauern an.
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2: Das hat sich inzwischen ein bisschen geändert. Zumindest, wenn ich hier aus dem Fenster rausschaue, sehe ich nicht mehr freien Himmel. Nein, ich sehe inzwischen ein paar Wolken hier über Osnabrück. Ich kann euch aber Entwarnung geben, die nächsten Stunden, da bleiben wir trocken. Regen wird es heute nicht mehr geben. Wir gehen also mit einem Mix aus Sonne und Wolken in den Donnerstagabend. 17 Grad messen wir hier in Osnabrück, auch bei euch in Osterkappeln und auch in Belm. Auch da sind wir bei 17 bis 18 Grad. Es ist also recht mild. Später in der Nacht, da wird es natürlich kühler. Wir kriegen Tiefstwerte von 10 Grad. Wir schauen auf die nächsten Tage. Morgen starten wir ins Wochenende mit einem Mix aus Sonne und Wolken. Vor allem am Vormittag kann es morgen recht freundlich sein. Gegen Nachmittag ziehen dann aber auf jeden Fall ein paar Wolken zu uns in die Region. Bedeutet, morgen Abend ist es dann wahrscheinlich sehr bedeckt. Da haben wir dann keinen Blick in den freien Himmel und könnte sein, dass es Freitagnacht in der Nacht auf Samstag dann auch Regen geben wird. Am Wochenende wird es deutlich kühler. Samstag und Sonntag haben wir Maximalwerte von 12 Grad. Da denke ich, wird der ein oder andere schon seine Winterjacke parat haben. Samstag ist noch ein Mix aus Sonne und Wolken. Da haben wir ganze 4 Stunden Sonne am Start. Der Sonntag, der wird dann richtig grau. Da zeigt sich die Sonne nur gerade mal eine Stunde.
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2: Die B68 Osnabrück in Richtung Wallenhorst, das ist die Hansastraße stadtauswärts, da stockt es ein bisschen, kostet euch 10 Minuten mehr. Dann auch in Osnabrück die Nahtrupperstraße und auch die Pagenstecherstraße, beide stadtauswärts, braucht ihr auch 10 Minuten mehr. Die Blitzer des Landkreises, die stehen heute in und um Hagen. Wenn ihr noch mehr Verkehrsmeldungen habt, dann ruft uns an 0541 750 40 0 oder schickt eure Blitzer und Verkehrsmeldungen per WhatsApp an die 0157 88 5 33 18. 7. Alle Nummern gibt es auch zum Nachlesen im Netz auf osradio.de.
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2: 17.34 Uhr. Mein Name ist Tina Gramm. Ich wünsche euch eine gute und sichere Fahrt. Am Donnerstagnachmittag hieß jetzt Chris de Burgh mit Lady in Red.

20 Minuten vor 6. Ihr seid bei OS Radio 104,8 und ich glaube, dass viele gar nicht wissen, bei uns könnt ihr da draußen ja eine eigene Sendung machen. Wir sind ja nicht nur ein Sender, sondern wir sind tatsächlich auch ein Verein, dem man beitreten kann. Und auch Lars Petermann zum Beispiel, der macht bei uns Radio und hat auch eine

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2: Das also das Thema oder die Themen morgen früh ab 6 Uhr bei OS Radio Startklar mit Verena Morris. Gleich um 18 Uhr gibt es die Nachrichten aus Deutschland und der Welt. Und danach geht es hier weiter mit unserem Bürgerfunkprogramm. Und zwar mit Radio 2 Plus. Da geht es heute um Amy Winehouse. Und zwar ist das Thema Stronger Than Me. Und die ganze Sendung ist quasi eine Erinnerung an die Sängerin aus London. Amy Winehouse ist ja im Alter von 27 viel zu früh verstorben. Das dann nach den Nachrichten um 18 Uhr. Mein Name ist Tina Gramm. Ich sage Tschüss. Wir hören uns morgen wieder.

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1: Ich bin Thomas Brockt. Der Bundestag hat die gesetzliche Grundlage zur Einführung der digitalen Brieftasche im kommenden Jahr beschlossen. Dort kann dann etwa der Personalausweis abgespeichert werden. Künftig sollen sich Bürger mit der DU-App gegenüber Behörden oder Vertragspartnern im Netz einfacher ausweisen können.
2: Der digitale Ausweis soll es möglich machen, online ein neues Bankkonto zu eröffnen, einen Handyvertrag zu schließen oder ein Auto anzumieten. Die App soll im Januar freigeschaltet werden. Deutschland setzt damit eine EU-Verordnung um. Außerdem sollen ältere Menschen künftig keinen neuen Personalausweis mehr beantragen müssen. Wer bei der Beantragung seines letzten Personalausweises 70 Jahre oder älter war, soll ihn unbegrenzt weiter nutzen dürfen. Und Reisepassinhaber müssen bei einem Umzug nicht mehr zum Amt, um den Wohnort umtragen zu lassen. Tine Klimach, Nachrichtenredaktion.
1: Der Tankrabatt kommt 2 Wochen nach seinem Start nach Einschätzung von Wirtschaftswissenschaftlern nicht vollständig bei den Verbrauchern an. Berechnungen von IFO und DIW sehen teils deutliche Lücken. Auch das Bundeskartellamt sieht keine ganz vollständige Weitergabe. Laut DIW sind bislang nur rund 2 Drittel der Steuersenkung von knapp 17 Cent bei den Verbrauchern angekommen. Es ist wieder Ferienzeit in Deutschland. In 11 Bundesländern sind ab morgen Herbstferien. Heißt, es wird wieder voll auf den Straßen. Der ADAC erwartet an diesem Wochenende viel Verkehr und Staus wie in den Sommerferien.
3: Wie oft zu Ferienbeginn treffen ab Freitagmittag die ersten Urlaubsreisenden auf Berufspendler. Der Freitag ist laut ADAC deshalb einer der staureichsten Tage. Die nächste Reisewelle rollt dann traditionell am Samstagvormittag, vor allem Richtung Alpen und in der Gegenrichtung zu den Küsten. Im Ausland ist es besonders die Brenner-Autobahn in Österreich und Italien. Der ADAC rät deshalb, am besten sehr früh am Samstagmorgen oder erst am Sonntag loszufahren. Diana Kramer, Nachrichtenredaktion.
1: Seit Mitternacht dürfen Reisende an bundesweit allen Bahnhöfen der Deutschen Bahn keinen Alkohol mehr trinken. Der Konzern zog inzwischen eine erste positive Bilanz. Das Verbot sei gut und ruhig angelaufen, teilte eine Sprecherin mit. Besondere Vorfälle seien bisher nicht bekannt. Wer alkoholische Getränke konsumiere, werde von Sicherheitskräften auf das Verbot angesprochen, hieß es. Im schlimmsten Fall drohe ein Hausverbot.
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4: Ein Bienenstock aus Haaren, ein dicker Lidstrich, Tätowierungen. Eine Stimme, die tief und alt klingt. Viel älter, als sie an Jahren zählt. Die Lieder klingen, als kämen sie direkt aus einem Jazzkeller der frühen 50er Jahre, obwohl sie im London des neuen Jahrtausends entstanden sind. Herzlich willkommen zu dieser Sendung über Amy Winehouse. Mein Name ist Claudia Wolfkamm und ihr seid bei OS Radio 104,8. In dem Sendeformat Radio 2 Plus möchte ich euch heute die Geschichte dieser außergewöhnlich talentierten Sängerin ein bisschen näher bringen. In der nächsten knappen Stunde hören wir viel Musik, aber auch ein bisschen über ihr Leben, das sich durch besondere Höhen und Tiefen auszeichnete. Ich wünsche euch viel Vergnügen dabei und wir starten am Anfang. Jetzt gibt's erstmal ein bisschen Musik. Stronger than me.

Ja, das war der Titel Stronger Than Me von Amy Jade Winehouse. Heute geht's in meiner Sendung genau um diese Frau. Schauen wir uns ihre Kindheit und Jugend an. Sie wird am 14. September 1983 in Southgate in North London geboren. Ihre Eltern waren Mitchell, ein Taxifahrer, und Janice, eine Apothekerin. Beide gehören dem jüdischen Glauben an. Musik ist in dieser Familie allgegenwärtig. Auch ihre Großmutter Cynthia liebt die Musik und ist selbst Sängerin. Ihr Vater liebt vor allem Jazz. Die alten Sachen. Dinah Washington, Sarah Vaughan, Ella Fitzgerald, aber auch Frank Sinatra laufen bei ihm regelmäßig. Und er singt mit und so singt auch Amy mit. Sie ist begeistert von diesen Titeln. Und das sind ihre großen sängerischen Vorbilder, so sagt sie später. Diese Zeit prägt sie sehr. Doch die Eltern trennen sich, als sie 9 Jahre alt ist. Sie besucht da zu dieser Zeit die Sylvia Young Theatre School. Und dort gilt sie zwar als talentiert, aber sie gilt auch als schwierig. Man kann nicht leicht mit ihr auskommen. Sie verlässt die Schule, als sie 14 ist. Sie bekommt eine erste Gitarre geschenkt mit 13 und mit 14 schreibt sie erste eigene Songs. Mit 16 singt sie bereits im National Youth Jazz Orchestra. Ein Freund, der Sänger Tyler James, schickt heimlich eins ihrer Demobänder an ein Plattenlabel. Doch dazu später mehr. Ihr Privatleben hingegen sieht nicht so rosig aus. Die Trennung ihrer Eltern hat ihr schwer zugesetzt und sie leidet bereits als Teenagerin unter Bulimie. Später spricht sie auch darüber. Doch gleichzeitig gibt's da die Musik und sie jobbt und singt in Londoner Pubs und kleinen Clubs und fällt auf, weil sie so ganz anders klingt als die Popstars ihrer Generation. Mit 19 steht sie schließlich vor ihrem ersten eigenen Plattenvertrag. Und den ersten Titel, den wir gerade hörten, Stronger Than Me, der stammt von ihrem Debütalbum Frank. Das war im Jahr 2003, die erste Single, die veröffentlicht wurde. Den Titel hat sie gemeinsam mit ihrem Produzenten Salam Remy geschrieben. Und es geht darin um einen Mann, der sich für überlegen hält, es aber doch nicht ist. Ihr Debütalbum Frank erscheint im Oktober 2003. Den Namen Frank hat sie bewusst gewählt, um an ihr Idol Frank Sinatra zu erinnern. Doch das Album ist nicht nur Jazz, es ist Soul, ein bisschen Hip-Hop. Die Texte schreibt sie selbst, sie ist dabei schonungslos ehrlich, frech, oft bitterböse, immer dann, wenn es um Männer geht. Die Kritiker sind begeistert, das Album wird für den renommierten Mercury-Preis nominiert und erreicht in Großbritannien Platin-Status. Für den Song Stronger Than Me bekommt sie 2004 den Ivo Novello Award, den wichtigsten britischen Preis für Songwriter. Amy hat's geschafft, obwohl sie selbst mit der Produktion dieses Albums nie ganz glücklich war. Sie sagt, es sei ihr zu glatt geworden. Der nächste Titel, den wir hören, der ist nicht glatt, sondern eher ein Beweis für ihren trockenen Humor und ihre Bitterkeit. Es ist die kühle Abrechnung mit einem Ex-Freund. Wir hören den Titel Take the Box.

Ja, das war der Titel Take the Box von Amy Winehouse. Herzlich willkommen zu meiner Sendung. Heute geht's um die Sängerin Amy Winehouse hier auf US Radio 104,8. Der Titel, den wir gerade hörten, der stammt von ihrem Debütalbum Frank aus dem Jahr 2003. Ihr nächstes Album, Back to Black, erschien nur 3 Jahre später. Doch in diesen 3 Jahren veränderte sich Amy Winehouse vollständig. Sie trank mehr. Sie trennt sich von ihrem Freund, sie stürzt sich in den Londoner Nachtleben-Kosmos rund um Camden und sie entdeckt die Girlgroups der 60er Jahre, die Shangri-Las und die Ronettes. Gemeinsam mit den Produzenten Mark Ronson und Salem Remy entsteht daraus ein völlig neuer Sound. Retro-Soul. Mit den Bläsern und dem Schlagzeug des Dab Kings, dazu ihr tiefer, rauchiger Alt. Und im Oktober 2006 erscheint das Album Back to Black. Es ist ein Trennungsalbum, geschrieben über ihre On-Off-Beziehung zu Freund Blake Fielder-Civil. Über den hören wir später auch noch mehr. Ihre erste Single geht dabei auf eine reale Szene zurück. Ihr Management und ihr Umfeld, alle drängen sie, endlich mit dem Trinken aufzuhören und in eine Klinik zu gehen, zu einer Reha-Maßnahme. Doch Amy sagt nein und macht daraus einen Song. Er wird ihr Durchbruch. Rehab.

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Das sind die Worte von Amy Winehouse in dem Titel, den wir gerade hörten. Ein Ohrwurm, doch im Rückblick mit einem sehr bitteren Beigeschmack. Der Titel wurde zum Welthit und das Album Back to Black steht in Großbritannien nach kurzer Zeit auf Platz 1. In den USA erreicht das Album sogar Platz 2 der Charts und so hoch stieg vor ihr noch keine britische Sängerin mit einem Debütalbum dort ein. Mehr als 16 Millionen Mal verkauft sich das Album weltweit. Bei den Grammy Awards im Februar 2008 ist Amy 6-mal nominiert und gewinnt 5 der Preise, darunter Plattenaufnahme des Jahres, Song des Jahres für Rehab sowie beste neue Künstlerin. Weil ihr aber die US-Einreise verweigert wird, singt sie live aus London, per Satellit ist sie zugeschaltet. Als ihr Name fällt, schlägt sie die Hände vors Gesicht. Später sagt sie, sie würde das so gerne mit ihrer Mutter zusammen feiern. Das war völlig unerwartet. Erfolg ist da, auf ganzer Linie. Alle wollen sie hören, alle wollen diese Musik, die so anders ist, die so neu ist. In dieser Zeit nimmt sie auch gemeinsam mit dem Produzenten Mark Ronson den Titel Valerie auf. Ein Cover der Band The Sutons. Hier klingt sie leicht und lebendig, wie selten danach. Valerie.

Ja, das war der Titel Valerie von Amy Winehouse in der Version von Mark Ronson. Mit diesem Titel ging ihre Karriere weiter nach oben. Alle wollen Amy Winehouse hören. Ihre Alben sind in aller Munde. Doch während ihre Karriere vergleichsweise nach vorne geht, gerät ihr Privatleben zunehmend außer Kontrolle. Im Mai 2007 heiratet sie ihren langjährigen On-and-Off-Freund Blake Fielder-Civil bei einer Zeremonie in Miami. Beide haben bekanntlichermaßen Probleme mit Alkohol und Drogen. Die Beziehung verstärkt das noch. Amy konsumiert nach eigenen Aussagen Marihuana, Kokain, Ecstasy, später auch Heroin und Crack. Und dazu stets jede Menge Alkohol. Wegbegleiter, Freunde und Zeugen beschreiben, dass letztendlich Blake sie an die harten Drogen herangeführt habe. Er selbst räumt das später in einem Video bedauernd ein. Ja, er hat ihr das Zeug mitgebracht. Der Boulevard macht daraus ein Dauerspektakel. Paparazzi lauern vor ihrer Wohnung in Camden und es gibt unzählige Fotos und Videos, die sie in einem furchtbar desolaten Zustand zeigen. Man hat Mitleid mit dieser Frau. Warum hilft ihr keiner? Wie kann es so weit kommen? Sie ist doch erfolgreich. Ihre Musik verkauft sich. Doch Konzerte werden abgesagt oder laufen völlig aus dem Ruder. Sie wird ausgebuht. Sie vergisst ihre Texte. Sie schwankt auf die Bühne und kann dann dort oben kaum noch stehen. Man muss sie herunterführen und die britische Presse verspottet sie. Comedians machen sie zur Witzfigur. Eine kranke Frau wird zum Ziel von Spott und Hohn. Doch wir sollten an dieser Stelle nicht vergessen, Sucht ist eine Krankheit. Sie trifft nicht nur Stars. Viele von uns sind vielleicht selbst betroffen und wenn du oder jemand in deinem Umfeld davon betroffen ist, dann such dir Hilfe. Es gibt Hilfe rund um die Uhr, zum Beispiel bei der Telefonseelsorge unter der Nummer 0800 111 0111. Kostenlos, die ganze Zeit. In den Songs von Amy Winehouse hört man, was sie erlebt, was in ihrem Leben geschieht. Denn sie schreibt keine Geschichten über andere, sie schreibt über sich selbst. Sie schreibt über Liebe, über Abhängigkeit und Schuld. Der Titel ihres zweiten Albums entsteht, nachdem Blake sie vorübergehend verlassen hat, um zu einer früheren Freundin zurückzukehren. Amy zieht sich daraufhin zurück, trinkt, schreibt. Heraus kommt ein Lied, das klingt wie ein Nachruf auf ihre Liebe. Und später hört es sich fast an wie eine böse Vorahnung. Im Video trägt sie ihr eigenes Herz zu Grabe. Das ist ziemlich dramatisch inszeniert, zeigt uns aber auch, wie sehr sie unter diesem Schmerz leidet. Wir hören Back to Black.

Ja, das war der Titel Back to Black von Amy Winehouse und damit herzlich willkommen zurück zu meiner Sendung heute rund um die Sängerin. Im Titel verabschiedet sich Amy Winehouse symbolisch von dieser Liebe und auch von ihrem Herz, das so gelitten hat unter diesem schrecklichen Verlassenwerden durch Blake. Doch es kommt noch schlimmer, denn im Jahr 2008 kommt Blake Fielder Civil sogar noch ins Gefängnis. Wegen Körperverletzung und Behinderung der Justiz. Amy geht daraufhin mehrfach in Kliniken, zuletzt sogar mit dem Verdacht auf Lungenschäden. Ärzte warnen sie, dass sie bereits an einem beginnenden Emphysem leidet. Und im Jahr 2009 wird schließlich diese unglückselige Ehe geschieden. Nach der Scheidung versucht Amy, sich zu stabilisieren. Ja, und zwischen 2010 und 2011 gelingt es ihr sogar, Berichten ihres Umfelds zufolge, von Heroin und Crack loszukommen. Der Alkohol jedoch bleibt. Und der Alkoholentzug ist sehr gefährlich. Es gibt immer wieder Phasen der Abstinenz, doch es kommt auch zu Rückfällen. Unser nächster Titel geht musikalisch noch einmal zurück zu den Anfängen. Er stammt von ihrem Debütalbum Frank und zeigt, wie frisch, verspielt und jazzig und unbeschwert ihre Stimme einmal klang. You Sent Me Flying.

Ja, das war You Sent Me Flying vom Album Frank von Amy Winehouse mit dem angehängten Sherry-Song. Da geht's um ihre Gitarre. Da macht sie jemand ein bisschen eifersüchtig und im letzten Endes singt sie aber über ihre Gitarre, an der sie so hängt. Es geht also nicht um einen anderen Mann. Was man. Dieser Titel stammt von ihrem Debütalbum Frank aus dem Jahr 2003. Da war die Welt, wie man so schön sagen könnte, noch in Ordnung. Alles war möglich, nichts war vorbestimmt. Doch wie wir schon erfahren haben, nimmt ihr Leben im späteren einen etwas tragischen Verlauf. Und jetzt im Jahr 2011, nach der Scheidung von ihrer großen Liebe Blake Fielder-Civil, versucht sie wieder auf eigenen Beinen zu stehen und das gelingt eher schlecht als recht. Doch im März 2011 kommt es zu einer, ja, besonderen Begegnung und zwar mit ihrem großen musikalischen Vorbild Tony Bennett. Gemeinsam gehen sie in die Londoner Abbey Road Studios und nehmen ein Duett auf. Body and Soul. Bennett sagt später über sie, sie sei eine echte Jazzsängerin gewesen und diese Aufnahme zeigt das auch. Sie ist ruhig, souverän, fast zärtlich. Doch der Weg dorthin bleibt schwer. Am 18. Juni 2011 tritt Amy ein letztes Mal in Belgrad auf, betrunken, verwirrt. Sie schwankt auf die Bühne, sie kann kaum singen und das Publikum buht. Ihre Europatournee wird abgebrochen und es sollte ihr letzter großer Auftritt sein. Doch hören wir jetzt noch mal, wie sie auch klingen konnte. Bei einem Duett mit Tony Bennett, dem Song Body and Soul, der auf dem Album Lioness Hidden Treasures erschien, allerdings erst im September 2011, an ihrem 28. Geburtstag, den sie nicht mehr erleben konnte. Posthum gewann das Album einen Grammy. Und wir hören jetzt daraus Body and Soul.

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Body and Soul, Amy Winehouse und Tony Bennett im Duett. Ja, das war eine der letzten Aufnahmen, die es von ihr gibt. Denn am 23. Juli 2011 wird Amy Winehouse tot in ihrer Wohnung im Londoner Stadtteil Camden gefunden. Sie wurde 27 Jahre alt. Die Nachricht geht um die Welt. Tausende Menschen legen Blumen und Kerzen vor ihrem Haus ab. Und auch mich erreicht diese Nachricht und auch ich bin sehr betroffen. Ich hatte doch gehört und gelesen, dass es ihr inzwischen besser gehen sollte, dass sie auf dem Wege der Besserung sei, dass die schlimmen Zeiten ein für alle Mal vorbei sind. Doch das stimmte offensichtlich nicht. Wie die Untersuchung im Oktober 2011 ergibt, starb Amy an einer Alkoholvergiftung. Ihr Blutalkoholwert lag 5-mal höher, als es das Limit für Autofahrer in Großbritannien erlaubt. Der Gerichtsmediziner spricht von einem Unglücksfall. Hinweise auf harte Drogen in ihrem Blut gibt es nicht. Sie hatte offenbar nach Tagen der Abstinenz wieder getrunken. Das war fatal, denn das konnte ihr Körper nicht mehr verarbeiten, der schon so stark geschädigt war. Nun gehört sie zum legendären Club 27, jenen Musikern und Menschen, die mit 27 Jahren starben. Zu denen gehören auch Jimi Hendrix, Janis Joplin oder Jim Morrison, aber auch Kurt Cobain. Menschen, die uns Musik gebracht haben, die was Besonderes gemacht haben in ihrem Leben, die jetzt einfach nicht mehr da sind. Man kann ihre Gräber besuchen, ihre Gedenkstätten, aber die Musik wird es nicht mehr geben. So ist es auch bei Amy Winehouse. Ihre Familie gründet die Amy Winehouse Foundation, eine Stiftung, die jungen Menschen in Sucht- und Notsituationen helfen soll. Ende 2011 erscheint dann schließlich das Album Lioness, Hidden Treasures, also verborgene Schätze. Der Dokumentarfilm Amy, der ein paar Jahre später erscheint, gewinnt 2016 einen Oscar. Und er zeigt, wie Ruhm, Gier und Sucht eine Künstlerin verbrauchen können, die eigentlich immer nur singen wollte. 2024 kommt mit Back to Black auch noch ein Spielfilm über ihr Leben in die Kinos. Doch es hilft nichts. Die Amy, die all diese Musik produziert hat, ist nicht mehr da. Wir hören jetzt nochmal einen Song aus ihrem 2006 erschienenen Album Back to Black. Der Song heißt Love is a Losing Game. Er handelt von Liebe, doch von einer Liebe, die am Ende nur verlieren kann. Einem Loser Game.

Das war Love is a Losing Game von Amy Winehouse. Amy Winehouse wurde nur 27 Jahre alt, aber sie hinterlässt zwei Studioalben, die bis heute gespielt werden und die ein Werk darstellen, das die Soulmusik ihrer Zeit nur definiert hat. Sie hat uns gezeigt, dass Ehrlichkeit in der Musik wichtiger ist als Perfektion, und sie hat uns auch gezeigt, wie gefährlich Ruhm und Sucht zusammen sein können und wie zerstörerisch Drogen eine vielversprechende Karriere beenden können. Vielleicht sollte man ab und zu auch mal darüber nachdenken, ob nicht Ruhm oftmals auch etwas parallel produziert, was den Menschen überfordert, und ob da nicht ab und zu auch Hilfe nötig ist. Und es ist schwer, Hilfe aufzudrängen. Niemand will das tun, aber es ist gleichzeitig auch keine Schwäche, Hilfe anzunehmen oder um Hilfe zu bitten. Das hat sie leider nicht getan. Dennoch hat sie viele große Impulse gesetzt und andere Künstler, Künstlerinnen beeinflusst. Und in ihre sicherlich sehr großen Fußstapfen sind aber trotzdem einige Künstlerinnen hineingeschlüpft, die wir heute ebenfalls feiern. Für großartige Stimmen, für tolle Lieder, für großartige Songs. Eine von denen, die vielleicht ein bisschen ihr Erbe antritt, könnte Ray sein. Eine britische Sängerin, und auch Mark Ronson hat es schon erkannt, der ja mit Amy Winehouse bereits sehr erfolgreich Valerie produziert hat und hat mit ihr den Titel Suzanne rausgebracht. Und den hören wir jetzt, denn es geht ja immer weiter. Viel Spaß mit Suzanne.

Ja, das war Ray und der Titel Suzanne, den sie gemeinsam mit Mark Ronson aufgenommen hat. Aber wir sind immer noch in der Sendung über die Künstlerin, Sängerin Amy Winehouse. Doch jetzt muss ich leider zum Ende kommen und ich hoffe, ihr hattet eine gute Zeit beim Zuhören, habt ein paar Stücke von Amy wiedergehört, vielleicht auch neu entdeckt, bleibt vielleicht neugierig, passt auf euch auf und ich sage Tschüss bis zur nächsten Sendung im November. Mein Name ist Claudia Wolfram. Ich mache hier Radio bei OS Radio 104,8 mit meinem Partner Oliver Nova in dem Format Radio 2 Plus. Und auf unserer Internetseite könnt ihr unter radio2plus.de auch noch ein paar Infos rund um Amy Winehouse finden und vielleicht auch noch mal das ein oder andere nachlesen. Ich wünsche euch eine gute Zeit, kommt gut durch den Herbst und Amy hat dazu sehr passend den Oktober-Song geschrieben und den hören wir jetzt zum Schluss. Tschüss!

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1: Ich bin Thomas Brockt. An allen rund 5700 Stationen der Deutschen Bahn inklusive der Bahnsteige gilt seit heute ein Alkoholverbot. Die Deutsche Bahn hat schon eine erste positive Bilanz gezogen. Das Verbot sei gut und ruhig angelaufen.
2: Mit dem Feierabendbierchen auf den Zug warten am Bahnsteig ist Geschichte. Nur in den Bahnhofsgaststätten bleibt das Trinken von Bier, Wein und Co. erlaubt. Oder dann später im Zug während der Fahrt. So sollen die Bahnhöfe nicht nur sicherer, sondern auch sauberer werden. Sicherheitskräfte sollen künftig auf die Menschen zugehen, die sich nicht an das Konsumverbot halten, mit Augenmaß, wie es heißt. Nicht-Einsichtigen droht ein Hausverbot. Bisher klappt die Maßnahme gut. Es wurden laut Bahn keine besonderen Vorfälle bekannt. Ursula Winkler, Nachrichtenredaktion.
1: Der Bundestag hat die gesetzliche Grundlage zur Einführung der digitalen Brieftasche im kommenden Jahr beschlossen, in der etwa der Personalausweis abgespeichert werden kann. Künftig sollen sich Bürger mit der DU-App gegenüber Behörden und Vertragspartnern im Netz einfacher ausweisen können. Perspektivisch soll auch in der analogen Welt der Ausweis auf dem Handy ausreichen, sodass die Plastikkarte zu Hause bleiben kann. Schritt für Schritt sollen dann andere Identitätsnachweise wie etwa der Führerschein dazukommen. Patienten sollen im Notfall künftig zielgenauer und besser versorgt werden. Dazu beschloss der Bundestag heute mit den Stimmen der Koalition und der Grünen eine Reform der Notfallversorgung.
3: Künftig soll in einer fachlichen Ersteinschätzung telefonisch oder vor Ort festgelegt werden, welche Hilfe jemand braucht. Je nach Dringlichkeit werden dann Patienten in eine Arztpraxis, in eine Notdienstpraxis oder in die Notaufnahme vermittelt, so Gesundheitsminister Carsten Lindemann heute im Bundestag. Daneben soll es in Kliniken angedockte Notfallzentren geben. Patienten soll hier der Weg in eine angeschlossene Notdienstpraxis oder die Notaufnahme gewiesen werden. Tine Klimach, Berlin.
1: Die geplante Erschießung eines zum Tode verurteilten Attentäters in den USA soll nun doch nicht per Livestream übertragen werden. Das teilte Präsident Trump mit. Viele sehr gute und wohlmeinende Menschen wollten nicht dabei zusehen, wie der Mann sterbe, schrieb Trump auf seiner Plattform Truth Social. Nidal Hassan soll Anfang Dezember im Bundesstaat Texas hingerichtet werden. Er hatte 2009 ein Massaker auf einem Militärstützpunkt verübt. Die Pläne, seine Hinrichtung in einem Livestream zu zeigen, hatten für viel Kritik gesorgt.
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0: Und herzlich willkommen.
1: Du sagst doch einmal, es ist eine Kamera. Also
0: herzlich willkommen.
1: Gar nichts mehr.
0: Herzlich willkommen, verdammt nochmal.
1: Ja, bitte.
0: Herzlich
1: Hallo.
0: Willkommen zum 258. VfL-Podcast der Osnabrücker Rundschau. Zu Gast heute Lars Mosel.
1: Ja, moin.
0: Jascha Alte-Rutebeier.
1: Moin.
0: Und Gastgeber Kalle Wefel. Wir haben ein 1:1 gegen Dynamo Dresden zu verarbeiten. Zu feiern.
1: Nee, zu verarbeiten passt schon eher.
0: Okay, ja, Lars, fang an.
2: Ja, ich darf ja immer das Erste sagen, ja, genau. Ja. Diesmal, ich wollte gar nicht erst zur Stimmung, also können wir nachher vielleicht noch was zu sagen,
0: ja,
2: dass es also insgesamt kein sehr emotionales Spiel war von Rängen, also weder von Dresden noch
0: furchtbar
2: von uns.
0: War das, ja.
2: Also es war irgendwie ein Geplätscher, das hatten wir gegen Dresden schon anders. Aber gut, da sind wir nicht. Ja, wir fangen an mit der gleichen Aufstellung wie gegen Kiel. Das heißt, wir haben 3 Testspiele gehabt und es hat sich quasi nichts geändert, wie wir ja schon gesagt hatten nach den Testspielen. Es hat sich auch keiner in den Vordergrund gespielt. Interessant fand ich, dass Wensing und Opitz nicht im Kader waren, weil jetzt hatten wir ja die freie Auswahl. Die beiden haben also die Testspiele offensichtlich gar nicht genutzt, um überhaupt in den Kader zu kommen. Mag positionsbezogen sein, aber ja.
0: Nach Ansicht des Trainerstabs, ne, muss man dazu sagen.
2: Ja, wobei Wensing, wie gesagt, kann ich weniger sagen. Bei Opitz, er hat mich auch bisher wirklich überhaupt nicht überzeugt.
0: Ja, einmal, ja, bei irgendeinem Vorbereitungsspiel.
2: Ja, aber immer gegen Oberligisten. Da macht er dann 2 Tore. Aber sobald er auf einen stärkeren Gegner trifft, hat er mich noch gar nicht überzeugt.
1: Ja, Luca Raimund scheint ihm den Rang abgelaufen zu haben. Und dadurch, dass Leon Flach komplett bei 100% ist, hat er den Kaderplatz eingenommen. Und ja, dann bleiben halt Leute wie ein Leon Opitz, Jonathan Wensing, auch ein Elias Bakatukanda war nicht im Kader.
0: Hey, wie lange hast du dafür gebraucht?
1: Ja, Brian Henning, Turn-Eliseur auch nicht.
2: Ja, stimmt.
1: Gut, und Easy Budgie und Daniel Kofi Schrä waren auch wieder dabei. Gut, dann ist halt irgendwann der Kader recht zügig voll.
0: Ja. Heißt jetzt nur noch Schräg oder Schrä oder wie?
1: Schrä. Ja, genau.
0: Schrä.
2: Einfach Kofi.
0: Kofi, ja, finde ich auch gut. Sagen die ja auch alle, ne? Trainer und
1: das
0: so.
1: Das ist einfach. Ja. Gut.
0: Schrä.
1: So,
0: gut, dann. Ja.
2: Genau, also keine Änderung.
1: Ja, was man vielleicht sagen muss, Dynamo war ganz schön ersatzgeschwächt. Also wenn man mal auf die erste Elf blickte, da waren natürlich noch viele bekannte Namen wie Niklas Hauptmann, Vincent Vermeijen, Bob Zien.
0: Die waren alle dabei.
1: Jovic, ja, aber wenn man dann sehen muss, dass also in der Verteidigung war es tatsächlich dünn, ne? Also kaum jemand auf der Bank. Nikolai Rapp musste als Innenverteidiger aushelfen. Aber ja, der VfL.
2: Wobei er hatte ja auch im Mittelfeld nicht wirklich gut funktioniert bisher.
1: Ne? Ja,
2: also
1: klar.
2: Von daher haben sie es vielleicht dann einfach einen zurückgezogen.
1: Aber ähnlich, als wenn wir jetzt Jake Jakobsen als Innenverteidiger aufstellen müssen.
2: Ja, machen wir in Testspielen ja auch manchmal, weil wir keine Einwechselspieler haben.
1: Da spielt auch
2: haben.
1: Jonathan Wensing als Innenverteidiger.
2: Ja, genau. Ja, Lennart Grill im Tor.
0: Das hat mich am meisten gewundert, ja.
2: Genau,
0: ja.
2: Also weil eigentlich vor der Saison
0: der war hier schon
2: gesagt,
0: schlecht.
2: Ja, vor allem vor der Saison hätte ich locker gesagt, er ist dritter Torwart.
0: Ja.
2: Aber er hat sich da jetzt, ja.
0: Man weiß ja nicht warum. Also die Trainer machen das ja nicht, um sich zu schaden, ne?
1: Ja, ich fand immer ehrlicherweise, dass Dynamo auf der Torwartposition am schlechtesten besetzt war. Also auch Tim Schreiber habe ich jetzt nicht für einen wirklich guten Torwart gehalten. Lennart Grill war lange verletzt, hatte, glaube ich, letzte Saison sich einen Kreuzbandriss zugezogen. Und bei den schlechten Ergebnissen und vielen Gegentoren, ja, ist so der Klassiker, wir ändern mal was auf der Torwartposition und dann durfte Lennart Grill auf einmal wieder ran, aber überrascht war ich auch. Ich hatte gar nicht auf dem Schirm, dass der schon wieder fit ist.
0: Okay. Also, Schiedsrichter aus Münster.
2: Ja, Florian Exner. Also den kann ich nicht.
0: Ich auch nicht.
2: Also irgendwie immer, wenn der pfeift. Diesmal, also es war jetzt nicht so auffällig, aber ich mag seine Spielleitung einfach nicht.
0: Ja.
1: Also hat sehr viele gelbe Karten gezogen. Ne?
0: Ja, aber erst ab der 70. Minute, ja, und dann also einen nach anderen.
2: Ich fremdel mit dem Mann. Also mag an Vergangenheit, an einigen Spielen liegen, aber ich mag einfach irgendwie seine Spielleitung nicht, wie der es macht. Aber gut, wie gesagt, hat jetzt das Spiel.
0: Also daran hat nichts gescheitert. Ist nichts gescheitert.
2: Nein, das hat das Spiel überhaupt nicht beeinflusst in dem Sinne, aber wie gesagt, ich mag ihn einfach nicht.
0: Okay, fangen wir an. Spielverlauf.
2: Ja, wir starten eigentlich sehr gut, finde ich. Also wir haben dritte Minute, haben wir einen Angriff, wo Meißner auf Rieselmann spielen will. Etwas unsauber. Also da haben wir schon die Akzente gesetzt, wie es im Spiel weiterlaufen sollte. Ball landet bei Grill.
0: Ja.
2: Und dann haben wir eine Minute später schickt Kammerbauer Beck über rechts. der flankt mustergültig auf Meißner, der wirklich frei ist, hat aber einen schlechten ersten Kontakt und kriegt dadurch den Ball nur...
0: Nicht richtig.
2: Ja, also er schießt, aber dadurch im Moment zu spät und
0: da waren schon zwei Dresdner dazwischen.
2: Den weggegrätscht.
0: Ja, genau. Zwei stand da sogar mittlerweile zwischen Torwart und Ball. Ja.
2: Genau, also hätte Meißner den besser angenommen, den Ball, hätte er eine deutlich bessere Chance gehabt, ja.
0: Ja.
2: Ja, und dann kippt das Spiel.
0: Ja, also, und ich wollte gerade sagen, das war es dann eigentlich in der ersten Halbzeit.
2: Ja, mit uns.
0: Ja,
1: wir eine Riesenchance haben wir noch. Aber es ist Dynamo, die dann immer besser mehr ins Spiel kommen. Und ich fand den VfL, da fallen mir jetzt viele Wörter ein, zu passiv, teilweise sogar fast ein bisschen lethargisch. Also ich fühlte mich dann schon so ein bisschen an das Magdeburg-Spiel erinnert.
0: Fürchterlich. Also,
1: nur, dass Dynamo nicht qualitativ so hochwertig und abgezockt war wie Magdeburg.
0: Wo man sich wirklich fragt, was die Spieler da auf dem Platz eigentlich machen. Also wieso bewegt sich da keiner vernünftig? Und da ist Sand im Getriebe gewesen, das war kaum
2: ja, ich verstehe oft unsere ersten Halbzeiten nicht. Wir stehen einfach sehr tief, auch eher ängstlich, was ich einfach nicht nachvollziehen kann, weil wir spielen immer besser, wenn wir ein bisschen mutiger sind oder ein bisschen einfach 10 Meter eher angreifen. Aber wir ziehen uns dann, das war ja gegen Bielefeld und Magdeburg, gegen Braunschweig und Magdeburg war es ja auch so, dass wir einfach sehr tief stehen und das haben wir jetzt wieder gemacht. Zweite Halbzeit wird dann besser. Ich weiß nicht, also ob unsere Spielvorbereitung oder dass die Spieler nicht mutig genug sind in der ersten Halbzeit. Keine Ahnung. Ich verstehe es nicht ganz. Also,
0: das ist natürlich auch eine Trainer- und Aufstellungssache irgendwo. Das muss man doch langsam begriffen haben.
1: Ja, aber ich würde es ehrlicherweise ein bisschen unabhängig von Formation und Positionstiefe sehen. Mir fehlt einfach. Also wenn ich jetzt das Wort, was Joe Enochs damals bei seiner Amtsantritt immer gesagt hat, Brückenfußball, also das ist gar nichts Brückenfußball.
0: Nein.
1: Also mir fehlt einfach wirklich dieses Draufgehen, dieses Pressen, dieses Wollen. Wenn dann nicht alles klappt, ist es das eine, aber sie stehen in der ersten Halbzeit wie die Maus vor der Schlange.
0: Die ersten 60 Minuten kann man
1: sagen. Genau, und warten darauf, dass irgendwas passiert und das kann nun mal nicht funktionieren. Und ich weiß, also es ist keiner da, der mal dazwischen haut oder sich wahnsinnig da mal reinschmeißt. Und das ist das, was mich
0: es
1: so...
0: Es fehlt der Spieler, der die anderen mitreißt. Es fehlen 1, 2, 3 Spieler, die sagen so, ey, Ärmel hochkrempeln, jetzt geht's hier los. Und kaum jetzt Vorgriff, kaum war Bacci drin, ging's ab in der Brücke.
2: Ja, aber da hatten wir auch den Vorteil, wir lagen zurück. Also es ist halt...
1: Ja, da kannst du gefühlt dann nichts mehr verlieren, ne?
2: Ja, genau. Also 60. Minute, du liegst 1-0 zurück, dann hast du natürlich auch eine Chance, dass du nichts zu verlieren hast.
0: Aber
2: von daher können wir ja froh sein, dass wir das Tor relativ früh kassiert haben, wenn man es mal rückwirkend sieht.
0: Fangen wir die erste Halbzeit nochmal zu Ende.
2: Ich verstehe halt diese Passivität wirklich nicht, weil meiner Meinung nach hat es halt schon mit Positionen auch zu tun. Also wie du schon sagst, die Aggressivität ist natürlich genau das Richtige. Ja, die musst du haben. Aber das Pressing braucht ja gar nicht vorne sein, brauchen wir gar nicht draufgehen, aber man kann auch im Mittelfeld pressen. Aber dann muss man auch aggressiv zu Werke gehen, damit wir diese Umschaltmomente haben. Aber wenn du, sag ich mal, wenn ein Meißner 25 Meter vorm eigenen Tor steht, wie soll man dann kontern? Wie soll man umschalten?
1: Ja, und es war auch alles zu unsauber. Also wie viele Bälle sonst für ihn gelandet sind. Gut, machen wir weiter. Wir haben in der 27. Minute noch eine Chance von dem Čović von Dresden. Da ist es Bobzin, der sich auf der linken Seite durchsetzt, auf Vermey ablegt und der sieht in der Mitte Čović, der den Abschluss aus unserer Sicht Gott sei Dank nicht richtig trifft und viel zu mittig aufs Tor schießt, den Jonas Krumrei sicher pariert. Ja. Wenn er den Schuss anders setzt, ist das natürlich wirklich eine sehr, sehr gute Chance.
2: Ja. In der Phase hatten wir eh sehr große Probleme auf rechts. Also gerade Fabinski mit Bobzin, der hat für mich ein Bombenspiel gemacht, also gegen Fabinski. Der hat immer wieder ist er durchgekommen, dann auch bis zur Grundlinie. Da war es ja auch so, dass er den zurücklegt. Da hatte ich schon echt Sorge, dass wir über die Seite dann ein Tor kassieren.
1: So, ja, aber wir haben es dann in der 38. Minute, fällt der Gegentreffer. Und ich finde, das fängt ja im Aufbauspiel schon an. Ne? Es ist Adrian Beck, der einen zu langsam, zu kurzen Pass auf Bjarke Jakobsen spielt, der aber auch zu trödelig ist. Der Ball wird dann vom Vermeer weggenommen oder abgeluchst. Und dann ist es eigentlich Fridolin Wagner, der bei einem Doppelpass der Dresdner die Gegenspieler nicht aufnimmt, sodass er durchbricht. Und dann ist es der Niklas Hauptmann im Duell mit Jakobsen, der sich durchsetzt und irgendwie mit dem Fallen mit der Fußspitze den Ball an Jonas Krumrei noch vorbei boxieren kann. Und dann kullert der Ball ja wirklich ins Tor. Ich glaube, der ist ja nicht mal hinten mehr im Netz gelandet. Ist egal, er ist hinter der Linie, es zählt 0-1 und mal wieder eine Verkettung, mehrere Fehler.
2: Ja, Gomez kommt zu spät in dem einen Zweikampf, da geht er runter und dann spielt Sterner ja auf Raschel und der dann mit der Hacke wieder auf Sterner spielt.
1: Genau, und den Sterner, den Laufweg hat Fridolin Wagner nicht aufgenommen.
2: Genau, und dann ist Jakobsen meiner Meinung nach steht schlecht positioniert gegen Hauptmann.
1: Ja.
2: Also und ist dann natürlich hinter ihm, also was soll er machen? Er kann ja, wenn dann nur festhalten, dann gibt es Elfmeter und Rot bei Festhaltevergehen. Er kann ihn umfällen oder er lässt ihn laufen. Ne? Aber er hat quasi, er steht vorher schlecht und kann deshalb gar nicht eingreifen. Also,
1: aber es sind wirklich drei, vier Situationen gewesen, wo man das hätte ohne Probleme lösen können.
2: Absolut. Wenn Dresden besser gewesen wäre, hätten die auch vorher schon ein paar solche Situationen auslösen können. Also ein einfacher Doppelpass hat uns da ja aus dem Konzept gebracht.
0: Dresden war sehr schwach, ja.
2: Ja, also Dresden hat die Sachen halt im Gegensatz zu Magdeburg einfach nicht ausgenutzt.
0: Ja.
2: Die Chance wäre auch da gewesen.
1: Ähnlich wie Braunschweig erste Halbzeit.
2: Ja. Braunschweig hat es auch nicht ausgenutzt, ja.
1: Ja, und trotzdem haben wir 3 Minuten vor der Halbzeit eine Riesenchance.
0: Die Chance des Spiels für mich.
1: Ja, es ist Niklas Wiemann, der auf der linken Seite ein bisschen durchgeht, dann auf Gomez ablegt, der flankt wirklich mustergültig in die Mitte und dann stehen Beck und 50 Zentimeter steht dahinter Rieselmann, der schon zum Kopfball ansetzt, aber Beck in Ballettmanier reißt das Bein hoch und schließt viel zu mittig ab. Leichte Beute für Lennart Grill.
2: Ja, wir dachten, wo köpft der Rieselmann denn hin? Erst in den Highlights habe ich gesehen, dass Beck den trifft.
1: Ja, genau.
2: Also heute hatte mir auch noch einer gesagt, ja, was macht Rieselmann denn da bei dem Kopfball?
1: Das war ja gar nicht.
2: Das hat Beck,
0: Hat geschimpft mit Beck.
2: Ja, Rieselmann ist auch deutlich besser postiert. Eine Aktion hatten wir in der ersten Halbzeit noch, die interessant war, zumindest wie sie aussah. Eine Ecke, wo Jakobsen frei an den Kopfball kommt und zur Außenlinie köpft. Ich weiß nicht, ob du dich daran erinnerst.
0: Jakobsen auf Abwägen, ja.
2: Ja, weil der sah bei uns so aus, ey, der kommt da so frei, der wird den reinköpfen und der hat ja nicht mal den zum Abstoß geklärt, sondern hat den zur Seitenlinie geköpft. Das haben wir bei ihm auch schon besser gesehen.
0: Orientierungslos.
2: Ja, aber einige Aktionen in der ersten Halbzeit waren auch im Spiel nach vorne deutlich zu träge. Also gerade bei Jakobsen auch. Das ist natürlich sein Spiel, aber wir haben immer wieder Ballverluste gehabt. Also weil wir einfach zu träge waren oder auch Fehlpässe gespielt haben.
0: Halbzeitfazit mit einem verdienten 1-0-Führung für Dynamo Dresden geht es in die Pause. Die Gäste haben besonders in der ersten halben Stunde das Spiel beherrscht und den VfL phasenweise in der eigenen Hälfte eingeschnürt. Erst danach kommen die Osnabrücker besser ins Spiel, lassen ihre durchaus vorhandenen Möglichkeiten allerdings ungenutzt. Dass zur Pause nur 0-1 steht, lässt immerhin noch alle Möglichkeiten offen. Ich hoffe allerdings, dass Timo Schulz seiner Mannschaft in der Kabine erklärt, dass man ein Fußballspiel nicht allein dadurch gewinnt, dass man dem Gegner möglichst lange beim Spielen zusieht.
2: Ja,
0: das ist wieder wie immer, ne?
2: Wie immer.
0: Ja. Auf den Punkt.
1: Ja, Timo Schulz ist wohl sehr laut in der Kabine geworden in der Halbzeit. Das hatte er zumindest hinterher im Interview mit Sky selber bestätigt.
0: Da wäre mir auch der Kragen geplatzt nach der Halbzeit.
1: Ja, weil das ist auch als Zuschauer oder als Fan, du sitzt ja da und hast das Gefühl, die können eigentlich, aber es hakt gerade an Einsatz und Wille. Und
0: Guck dir mal die X-Goals an, der VfL führte mit 0-6-7 zu 0.
1: Ja, wenn man alleine diese Chance von Beck kurz vor Ende sieht, also die muss ja schon alleine, ich weiß nicht, 0,5 oder so gemacht haben.
0: Ja.
1: Ohne es jetzt genau zu wissen, aber...
2: Ja, aber man hatte das Gefühl, es ist wie im Freundschaftsspiel, ne? Also so das Zweikampfverhalten vom VfL... Und so, und das würde mich als Trainer natürlich auch aufregen. Du hast
1: ja, die haben bestimmt schon das Testspiel am Sonntag gegen Paderborn im Kopf gehabt.
2: Ja, genau. Haben sich dafür geschont.
1: Ja.
0: Kommen wir zum zweiten Teil. Ich hatte gehofft, dass mehr passiert mit Wechseln, aber er hat dann nur Leon Flach reingeholt für Fridolin, heißt er, ne? Fridolin Wagner.
2: Ja.
0: Genau. War Wagner so schlecht?
2: Also ist unauffällig. Ich meine, er ist oft unauffällig, aber er hat mir diesmal im Spiel nach vorne überhaupt gar nicht gefallen.
0: Okay.
2: Aber meiner Meinung nach hätte er auch Jakobsen rausnehmen können. Aber du machst natürlich keinen Doppelwechsel auf der Position.
0: Ja, und dann
2: da hat er sich wahrscheinlich überlegt, dann nehme ich Wagner raus. Ja. Flach, der eigentlich ballsicherer ist. Weil, wie gesagt, die Passqualität in der ersten Halbzeit war ja auch eine Katastrophe.
0: Ja.
2: Deshalb kamen wir ja gar nicht mehr durch. Ein paar schöne Diagonalbälle von Wiemann. Die hat er echt gut gespielt. Nur so konnten wir uns dann noch lösen, aber ansonsten so im Spiel nach vorne war ja nichts.
1: Ja, und ich glaube, Jakobsen ist dann schon noch Zielspieler bei vielen Standards, ne?
2: Ja. Ja, deshalb, also das da wahrscheinlich einfach einen von beiden nehme ich raus und dann Flach kommt rein.
0: Ja, und dann ging es aber eigentlich genauso blöde weiter wie vorher. Also die Stimmung im Stadion war auch tot. Da war nichts, da hört es nur immer diesen Singsang aus der Ostkurve.
2: Ja, das Gefühl hatte man auch ja. In der Ost. Ja, ja, genau. Ja, es war natürlich auch überhaupt nichts, was jetzt dafür sorgte, dass das Stadion so angezündet wird, wie man
0: das
2: gesagt hat.
0: Eben, das geht so wie dieses dumme Gerede, ja, die Ostkurve und so weiter. Das hängt nur am Spielverlauf zusammen, ob da Unterstützung ist oder nicht. Ja, ob das zündet oder nicht. Ja. Ausschließlich die Spieler sind dafür verantwortlich.
2: Ja, klar. Ich meine, es ist gut, du hast durch die Gesänge und so weiter hast du überhaupt Stimmung, weil man stellt sich vor, weil immer welche dann auch sagen, ja, früher ging das auch ohne. Aber dann wäre es ja auch einfach tot gewesen bei diesem Spiel. Also wirklich tot. Dann hättest du ja gar nichts gehört. Denn Raunen war ja einfach nicht drin. Ne? Also bis zur 60. Minute. Man hat das ja auch gesehen dann, wie quasi der Wechsel von gerade Budgie dann auch das Stadion tatsächlich ein bisschen geweckt hat.
0: Ja.
2: Ne? Genau, aber ja, ich glaube 48. Minute hat Dresden noch einen Schuss übers Tor. Also aus halbrechter Situation von
1: Robert
2: Dresden.
1: Wagner, glaube ich. Hm? Robert Wagner war das.
2: Genau, Wagner, ja. Stimmt, der hat übers Tor geschossen. Wenn er den richtig trifft, wird es echt eng für Krumrei, denn der hat zu viel Platz wieder gehabt. Naja, und da passierte eigentlich quasi gar nichts bis zum Wechsel. Also 60. Minute kamen dann Kofi, Budgie und Faber.
0: Aber das war echt so eine Phase, wo du dachtest, also diese Viertelstunde. Also was?
1: Ja, es musste dann natürlich auch was passieren. Ja. Ich meine, wir haben jetzt den glücklichen Umstand, dass halt Easy Budgie und Daniel Kofi Cheré wieder fit sind. Conny Faber konnte sich auch endlich mal ein bisschen mehr zeigen, gerade mit seinem Tempo. Er hat dann Jonathan Gomez rausgenommen, also Budgie hat dann linke Schiene gespielt.
2: Ja.
1: Und gut, er hat dann, ich glaube, innerhalb von einer Minute das erste Mal eine Aktion gehabt, wo er dann zwei Dresdner stehen lässt, weil mit seinem Tempo, da kommt halt kaum einer hinterher. Und dann war das Stadion noch erstmal wieder da.
2: Genau, also Budgie zieht nach innen, ne? Ich glaube, das war sofort die Aktion, ne?
1: Genau.
2: Dass er, und dann schließt er auch ab. Also von daher, man hatte wirklich so ja Budgie als Hoffnungsträger dann, ne? Und das erste Mal haben wir gespielt auf beiden Seiten mit schnellen Spielern. Also das heißt Faber und Budgie über außen. Liegt natürlich auch dran, dass wir, wie gesagt, wir lagen hier zurück. Dann machst du es anders. Also sonst hätten wir wahrscheinlich defensiver. Und Kammerbauer und Gomez hatten auch nicht ihren besten Tag.
1: Aber du hattest wirklich dann eine Elf auf dem Platz, die nominell mit die stärkste ist, die wir haben.
0: Ja, warum spielt ihr erst ab der 60. Minute?
1: Ich glaube, dass Kofi und Budgie halt noch nicht fit sind.
2: Und ich glaube auch, man ein Spiel ist anders. Also wenn solche Leute von Anfang an spielen, ist es vielleicht nicht, haben sie nicht den Input. Also das heißt, Budgie war in diesem Moment
0: diese
2: ja,
0: Wirkung
2: er kam, ist, ja, ja, genau, ja, er kam ja zu einem Zeitpunkt, wo nichts zu verlieren war. Und das wirkt dann auch anders. Ich meine, Budgie traue ich einen Stammplatz oder Startelf zu, wobei er da auch nicht immer gut gespielt hat, wenn er zumindest hinter den Spitzen gespielt hat.
0: Ja.
2: Auf der Schiene hat er mir besser gefallen. Kofi ist, glaube ich, noch nicht so weit. Also ich glaube nicht, dass der schon Startelf spielt.
1: Naja, aber ich könnte mir auch einfach mal vorstellen, ja, irgendwann mal, dass wir eine Startelf haben, wo dann Kofi vorne steht, anstatt Meißner oder Meißner dahinter ist, Budgie daneben oder Beck und vielleicht Beck einer hinten rutscht mit Flach zusammen und vielleicht auch mal ein Konrad Faber von Beginn an auf der rechten Seite, weil die letzten Spiele hat mich Patrick Kammerbauer nicht vollends überzeugt.
2: Nee, also ich wäre auch für Faber tatsächlich. Also über das Tempo, dass man dann da mehr hat. Also, weil Faber schlägt gute Flanken, hat viel Tempo da. Ich weiß nicht, wie es mit der Defensivqualität ist, weil das ja anscheinend das Problem bei oder für Schulz vielleicht ist. Aber ich würde gerne Faber mal sehen, weil die Flanken haben mich deutlich mehr überzeugt.
1: Ja.
0: Der hat ja auch den Ausgleich eingeleitet, ne?
1: Ja, wir haben vorher noch diese eine Chance, wo Budgie auf Faber rauslegt, der flankt und in der Mitte kommt dann, und das stimmt gar nicht, Budgie flankt auf Faber, Faber legt ab und dann kommt Meißner zum Schuss, aber er trifft den Ball auch unsauber und der Ball, ja, kullert eher in Richtung Torwart. Lennart Grill kann ihn aufnehmen. Ich habe insgesamt die ganze Zeit darauf gehofft, dass Lennart Grill irgendwie mal einen Fehler macht, das hätte ja gut gepasst, aber ne, hat er nicht. Ja, dann ist 4 Minuten später Eckball, der wird abgewehrt. Jetzt war der Abpraller landet bei Konrad Faber, der aus ja, fast halbrechter Position flankt. Wiemann verpasst und am zweiten Pfosten steht Robin Fabinski einen Meter vom Tor frei und köpft ihn ein.
2: Ja.
0: War da kein Abseits?
1: Dadurch, dass Niklas Wiemann nicht dran war, nein.
0: Sonst wäre Wiemann Abseits.
2: Also war auch wieder so eine Situation, wo ich mich über einen Videobeweis geärgert habe, weil man kann sich einfach nicht so freuen. Also, weil man weiß ja nicht, man sieht ja dann nicht, ob wie man wirklich berührt hat oder nicht berührt hat. Steht Fabinski, weil ich meine, wenn einer 2 Meter vorm Tor steht, alleine, dann denkt man erstmal, es ist abseits. Ne? Dritte Liga hätte man sofort richtig jubeln können. Jetzt hat man natürlich auch gejubelt, aber man denkt immer so, ah, war der jetzt abseits, war der nicht abseits? Was hätte schon echt genervt. Also, muss man sagen. Aber ich habe keine Ahnung. Auch in den Highlights konnte ich nicht sehen, ob es abseits war oder nicht.
1: Ja, die Kameras lösen das nicht auf. Nee. Und ich muss ehrlicherweise sagen, also ich war diese letzten 15 Minuten, ich war wirklich stinkig, weil ich gesagt habe, ganz ehrlich, es passiert hier kaum etwas. Und auch ein Easy Budgie, wo man wirklich sagt, der hat so viel Tempo, das hat er zu Beginn seiner Einwechslung gemacht, aber auch infolge des Ausgleichs, Dresden wirkte auf mich platt. Und dann haben wir Konter gehabt, die sind so schlampig ausgespielt worden, so beschissene letzte Pässe, dann steht Meißner im Abseits. Und auch Budgie ist gar nicht mehr mit nach vorne gegangen, wo ich gedacht habe, leg doch den Ball auf Budgie, der läuft allen davon, der ist gar nicht mit nach vorne gegangen. Ich habe gesagt, Junge, du spielst da 30 Minuten, bist du erst dabei. Also entweder wollten die nicht, hatten Sorge, dass sie dann doch noch einen Konter und Gegentor kriegen, aber also für mich waren es am Ende zwei verlorene Punkte.
0: Ich glaube schon, dass da so ein bisschen der steckte, immerhin haben wir jetzt einen Unentschieden
1: geschafft. Ja, das glaube ich auch.
0: Wenn du kurz vor Spielende einen Ausgleich hast, ist das ja fast ein Siegesgefühl.
2: Ja, aber wir hatten so ein paar Umschaltmomente, wo man wirklich was hätte machen können, aber die Pässe waren dann, wie du schon sagtest, auch richtig schlecht. Ja,
1: auch von Beck, wo man sagt,
2: ja, genau, gerade Beck. Genau. Also was für Katastrophenpässe. Oder auch, dass dann, die haben Vorsprung und drehen dann nochmal ab und so. Ja. Also es war wirklich dann ärgerlich. Ja.
1: Oder wie gesagt, ein Budgie geht gar nicht mit nach vorne, ne? Also bleibt hinten stehen als Absicherung. Gut, ich weiß nicht, was ihm taktisch gesagt wurde, aber ich bin ganz ehrlich, ich freue mich nicht so sehr über den Punkt.
2: Ja, also ein offenes Spiel, wie man es schon mal hatte, das ist dann so ein richtiger Fight ist. Die gehen mit und man hat das Gefühl, sie machen etwas, was der Trainer ihnen nicht gesagt hat, hatte man nicht.
1: Ja.
2: Also es war so wie Dienst nach Vorschrift in dem Sinne. Ne? Was mich gefreut hat, war, Budgie hat einmal abgezogen aus der Mitte. Also hat einen Fernschuss gehabt, weil das war, glaube ich, der einzige Fernschuss, den wir jemals gemacht haben, habe ich so das Gefühl. Weil wir sind einfach keine Fernschussmannschaft. Also, oder? Vertue ich mich da.
0: Schöne Überschrift.
1: Wobei der war auch sehr weit weg. Ne? Aber da, ich finde, aber auch Ausdruck der absoluten Ideenlosigkeit,
2: klar.
1: Dass sich keiner irgendwie mein Herz nimmt und auch überhaupt mal schießt. Ne?
2: Ja, das meine ich. Also wir schießen ja nie. Also,
0: habt ihr das 3-2 vom HSV gesehen? In der 95. Minute?
1: Von Miro Muheim war das.
0: Oh, ne? War das ein geiler Schuss. Das nur mal so eingeflochten.
2: Ja. Waren sowieso geile Spiele dieses Wochenende.
0: Ja,
2: insgesamt in allen Ligen.
0: Weißt du was?
2: Also unseres nicht.
0: Wenn du am Freitag Geburtstag hast und abends zum Essen musst mit der Mischpoke und dann siehst, was da für geile Spiele waren am Freitag. Ja. Weißt du, wie scheiße das ist?
2: Ja, scheiße ist es.
0: Das ist richtig scheiße.
2: Ja.
0: Essen, alleine das Spiel Essen.
2: Ja, und ich habe Freitag zweite Liga geguckt und die waren auch scheiße. Also, ja.
0: Die Spiele waren scheiße?
2: Ja, war noch das, oder?
1: Und dann 1-0 und 0-0, ne?
2: Ja, ja.
0: Ja, aber abends dann Dortmund gegen Bremen, das hatte ich sehr gerne gesehen, das 2-2.
2: Ja. Nee, aber wie gesagt,
0: es gibt auch schönen Fußball.
2: Ja, genau, also unseres war es nicht. Also war jetzt für Leute, die nicht mit einer der Mannschaften halten. Aber ich muss auch sagen, also ich fand es auch wirklich trotz Kurve ja eher langweilig. Also,
1: Timo Schulz hat gesagt, wir kommen aus besser oder verbessert aus der Länderspielpause raus. Das habe ich nicht gesehen.
2: Nö, wir kamen ja genauso raus.
0: Kommen wir kurz zum Fazit aus der Rundschau. Dynamo Dresden war in der ersten Halbzeit die klar bessere Mannschaft und führte verdient. Nach der Pause zeigte sich der VfL deutlich verbessert, brauchte allerdings bis zur Schlussphase, um auch vor dem gegnerischen Tor wirklich gefährlich zu werden. Fabinski später Ausgleich belohnt schließlich eine engagierte zweite Halbzeit und sorgt für eine insgesamt gerechte Punkteteilung. Ich bin hin und her gerissen. Einerseits darf man sich nach diesem Spielverlauf über den späten Ausgleich freuen. Andererseits frage ich mich, weshalb der VfL beinahe eine Stunde benötigt, um festzustellen, dass man gegen einen Gegner nicht nur verteidigen, sondern gelegentlich auch Fußball spielen darf. Immerhin hat es am Ende noch gereicht, um die Dresdner für ihren ausgiebigen Ballbesitz mit einem einzigen Punkt nach Hause zu schicken. Du musst ja immer ein bisschen freundlicher formulieren.
2: Ja, aber es ist genau so, wie du schreibst. Man weiß nicht, was man damit macht. Und warum hat der VfL erst so spät sich überlegt, wir spielen überhaupt Fußball, ne?
0: Ja, das war ein richtiges Scheißspiel. Weißt du, jetzt kommt wieder so ein Weisheitssatz. So ein Spiel verlierst du normalerweise, wenn du Absteiger wirst. Die haben wir diesmal noch einen Punkt geholt.
1: Nein, dass wir natürlich punktetechnisch vernünftig da in der Liga angekommen sind, aber dieses Hätte-wäre-wenn-Spiel, also wir haben 2 gegen Dresden definitiv liegen lassen und 3 Wochen zuvor haben wir in Kiel 3, also nochmal 2 liegen lassen.
0: Ganz anders darstellen.
1: So, dann hätten wir schon 12 Punkte gehabt.
0: Ja, so wird das mit dem Aufstieg wieder mal nichts.
1: ja, ich bin froh, wenn wir erstmal die Klasse halten.
2: Ich muss aber ganz klar sagen, was mich ein bisschen beruhigt ist, im Gegensatz zum letzten Aufstieg, können wir aber mit allen Mannschaften eigentlich mithalten, oder zumindest mit zwei Drittel aller Mannschaften.
1: Nö, bisher mit allen.
2: Ja, Hertha,
1: gegen Magdeburg. Hertha, ich fand, Magdeburg sehe ich ein bisschen anders, aber ja. Hertha, fand ich, waren wir absolut auf Augenhöhe.
0: Finde ich auch.
1: Man muss aber auch natürlich sagen, gerade so ab der 60. Minute, die Mannschaft, die der VfL da aufs Feld geschickt hat, ist wirklich konkurrenzfähig.
2: Ja.
1: Ob es mit den Nachverpflichtungen jetzt, ob es ein Gomez, gut, der war ja nicht mehr dabei, aber auch ein Buddy, die Entwicklung, ein Kofi Tchere, Leon Flach, der noch ein bisschen blass geblieben ist in meinen Augen, aber der braucht ein bisschen seine Zeit. Aber nominell ist es wirklich so, auch wenn der Kaderwert nicht so hoch ist wie bei anderen Vereinen, das ist ein Konkurrenzfähiges Team.
2: Ja, das meine ich. Also wir zeigen eigentlich, wir werden die Punkte holen können. Es ist nicht garantiert, aber wir hatten schon Jahre, wo wir das Gefühl hatten, wir werden sie nicht holen.
0: Kommen wir gleich dazu. Gehen wir erstmal die anderen Spiele durch vom Wochenende. Heidenheim, Lautern 0-0. Tja.
2: Ja, langweilig.
0: Braunschweig, Kiel 1-0. Langweilig.
1: Ja, dann, in Kiel ist Tim Walter vor der Entlassung, ne? Also,
0: ja, aber wäre so ein klassischer Absteiger, ne? Also Kiel vor 2 Jahren noch erste Liga.
2: Aber Tim Walter kann man eigentlich auch immer mal entlassen.
0: Ja, du einfach so, ne?
2: Ja, also sollte man gar nicht erst verpflichten, meiner Meinung nach. So wie
0: du machst
2: Anfang.
0: Du machst den auch nicht, ne?
2: Überhaupt nicht, ne? Ist genauso wie Anfang. Also, okay. Ein bisschen besseres Niveau noch, aber.
1: Anfang finde ich schlimmer.
2: Also, ja, das meine ich ja. Also.
0: Okay. Dann haben wir Darmstadt-Cottbus, sehr schön, 3-1, die lagen 0-1 hinten, ne?
1: Ah, Cottbus hat aber ein gutes Spiel gemacht, ne? Also,
0: mir doch egal.
2: Guckst du mich schon Fragen an, Kalle, ich war im Stadion. Wegen wer geführt hat und so, keine Ahnung.
1: Ja, Magdeburg sag ich schon, Cottbus hat 1-0 geführt. Lars Kehl wieder übrigens 90 Minuten auf der Bank.
2: Aber er war wieder dabei.
0: Ja, aber so.
2: Ja.
0: Wahnsinn eigentlich, ne? Ja, Magdeburg... Aber Magdeburg-Hannover 3-0 mit neuem Trainer. Das ist aber so eine Luftpumpe als Trainer. Ne?
2: Ja, aber Magdeburg ist dieses Jahr, ich finde die gut.
0: Also ja, ich würde ihnen das auch gönnen, dass sie da oben mal mitmachen. Seit Jahren wartet man eigentlich da drauf. Ne?
2: Ja, und spielen trotzdem immer unten
0: rum. Immer unten rum und diesmal scheint es so zu klappen. Dann der VfL gegen Dresden. Dann haben wir Nürnberg-Wolfsburg. Was für ein Spiel. 4-4.
1: Gerade die Nachspielzeit, ne? Das ist ja alles unfassbar. Ja.
0: Das ist manchmal irre, ne? Dann haben wir Main St. Pauli gewinnt 2-0 gegen Karlsruhe. Und wie viel Osnabrücker bei Karlsruhe? Keiner, ne?
1: Also Kevin Wietaub war im Kader, ob er eingewechselt worden ist, weiß ich nicht.
0: Ja, jedenfalls Karlsruhe steht auf Platz 17 und der VfL auf Platz 10. Möchte ich nochmal an dieser Stelle...
1: Ja, Pauli ist auch ein bisschen jetzt angekommen in der Liga, ne? Und KSC ja. In der Saison mit Umbruch, ne? Neuem Trainer und einiges anders.
0: Ja.
1: Außer der ewige Marvin Wanicek, der da ist, wird man mal sehen, was damit passiert.
0: Es geht ja auch wirklich darum, welche Mannschaften hinter dem VfL bleiben. Und dazu zählen kann durchaus Karlsruhe gut zählen, denke ich. Dann haben wir Hertha BSC gegen Fürth, die marschieren durch. Hertha war kein tolles Spiel, aber 2-1 gewonnen.
1: Ja, die singen immer noch Hertha BSC ihre 100 Punkte, also das ist ja Wahnsinn.
0: Ja.
1: Wahnsinn.
0: Und dann haben wir Bochum gegen Bielefeld 0-1. Das ärgert mich persönlich, aber...
2: Ja, ich fand es auch nicht so gut.
1: Ja, mich freut das.
2: Ja, du bist ja Bielefeld-Sympathisant.
0: Weil ich mag Bielefeld auch, das ist nicht so, aber ich mag Bochum... Ein ganzes Stück mehr.
2: Ja, aber ein schönes Unentschieden wäre es auch wohl gewesen.
0: Ja.
2: Also aus Osnabrücker Sicht.
1: Ja,
2: aus gegen Bielefeld Sicht, auch nichts. Also. Aber ja. Ich meine jetzt, was den Blick auf die Tabelle angeht. Bielefeld jetzt auch bei 8, ne? Wie wir.
0: Ja, schon, aber wenn Bochum einen Punkt mehr, wäre Bochum drüber. Also das ist schon ganz gut für uns gewesen. Ist ja ganz wichtig, dass man auf Platz 10 steht.
2: Ja, Platz 10 ist...
0: Das ist ganz wichtig.
2: Ja.
0: Und dann auch der Abstand zum Abstieg sind 3 Punkte, ne? Hör mal.
2: Wer weiß, ob es nächstes Jahr nicht sowas wie eine Conference League der zweiten Ligen gibt.
0: Wahrscheinlich. Weiß es nicht.
1: Oh, da müssen wir aber bestimmt einstelligen Tabellenplatz.
2: Das kann sein, ja, deshalb müssen wir auf 9.
0: Ja. Wie schrecklich, ja. Ja, wir haben zu Platz 18 3 Punkte. Da der VfL ist mittendrin, ne? Der Abstiegskampf fängt in der Liga ab Platz 7 an.
2: Ja gut, aber nach so wenig Spielen ist es...
0: So wenig ist das schon gar nicht mehr. Mal langsam. Das ist nicht so wenig. Das sind 7 Spiele. Jetzt noch 2 Spiele. Haben wir ein Viertel durch. Kommen wir zur Mannschaft. Zensur. Ja, Krumreich kriegt vom Kicker eine 3-0.
2: Ja, hat nichts falsch gemacht,
0: meiner Meinung nach. Hat keinen Fehler gemacht,
2: ne? Also ich fand, er hat auch relative Sicherheit ausgestrahlt. An dem Tor kann er gar nichts machen. Ja. Das ist halt manchmal Glück oder Pech beim Torwart, ob der Ball reingeht oder ob er ihm gegen den Fuß springt. Aber da machen kann er nichts.
1: Naja, die zwei Abschlüsse, die er halten musste, die hat er gehalten. Alles andere ging entweder drüber oder dran vorbei. Ein, zwei hohe Flanken hat er abgepflückt. Oder also von daher,
2: ja,
1: weiß ich nicht.
2: Nichts vorzuwerfen.
1: Nö, kann ruhig ein halber Notenwert besser.
2: Ja, sehe ich auch so.
0: Dann haben wir Fabinski 3-0, Müller 3-5, Wiemann 3-5.
2: Also ich fand Fabinski jetzt nicht den stärksten Verteidiger bei uns.
1: Ja, gut, der hat das Tor geschossen, ne?
2: Ja, genau, das ist halt der Bonus des, ne? Also ich
0: geben wir allen eine 3-5.
2: Also ich fand, Fabinski hatte wirklich Probleme mit Bobziehen,
0: ja,
2: in einigen Phasen. Also ich fand, Müller hat es gut gemacht gegen Vermey. Also Müller fand ich dieses Jahr nicht immer perfekt. Er hat es aber diesmal gut gemacht, und Wiemann hatte auch in der Offensive gute Aktionen, also dass er diese Diagonalbälle gespielt hat, und ich wüsste gar nicht, dass er viele Zweikämpfe verloren hat. Also Müller und Wiemann wird ich zumindest 3-0 sagen, Fabinski 3-5 eher, aber ihr könnt es anders sehen.
0: Wie sollte ich es wagen, dir zu widersprechen?
2: Brauchst du ja nicht, aber ja. Jascha vielleicht.
1: Ja. Ich gucke nebenbei in die Statistik nochmal, aber ich bin da, also es klingt, hat alles Hand und Fuß, was du sagst,
2: Lars. Oh, das ist lieb, danke.
0: Ja, ich unterstreiche das auch. Hast du jemals so viel Liebe an diesem Tisch erlebt?
2: Hier noch nicht, nein. Sonst bin ich es gewohnt, aber hier nicht.
0: Dann haben wir, Kammerbauer hat eine 4-0, von mir eine 4-5.
2: Ja, das war nichts, fand ich. Also er hat in der Defensive, wie gesagt, auf der Seite gab es arge Probleme. Nach vorne hin hat Kammerbauer gar nichts gemacht. Also ich würde mir echt mal wünschen, dass Faber dort eine Einsatzchance kriegt.
0: Dann ja. Gomez hat eine 4-0 gekriegt, ist in Ordnung, ne?
1: Es lief aber auch irgendwie kaum was über seine Seite. Ja. Also diese linke Seite ist kaum bespielt worden.
2: Gomez war in diesem Spiel nicht gut, fand ich. Also auch 4-5 eher.
0: Okay, machen wir die beiden außen 4-5, ne?
2: Ja, also ich fand die diesmal wirklich nicht so stark.
0: Da haben wir Wagner, Jakobsen, beide haben eine 4-0 gekriegt. Ich denke, das ist korrekt.
2: Ja, war aber auch nicht deren Spiel.
0: Ja.
2: Also. Weiß nicht, Jakobsen war manchmal zu behäbig, einfach auch im Spielaufbau. Das ist ja eher so seine Art. Manchmal sieht es gut aus, das weil er die Ruhe bewahrt.
0: Fällt aber in der zweiten Liga schneller auf.
2: Ja, genau. Ihm werden öfter die Bälle geklaut.
0: Ja, ganz einfach. Und jetzt haben wir vorne Beck eine 3-0. War ganz schön gut, ne?
2: Ja, ich fand Beck diesmal nicht gut.
1: Also, eben, also es lief viel über ihn, aber auch er war unfassbar fehleranfällig.
0: Also ich würde ihm höchstens eine 3-5 geben.
2: Ja, also ich wäre auch bei 3-5. Also 4 ist mir zu schlecht. Wie Jascha schon sagte, es lief ja viel über ihn. Also wenn, dann lief was über ihn. Mhm. Aber es waren auch unheimlich viele Fehler.
0: 3-5 muss reichen. Dann haben wir Rieselmann hat eine 3-5.
2: Ja, bei Rieselmann gefällt mir der Einsatz. Also er hat noch wenig Aktionen, aber ich finde halt super, wie der die Leute anläuft. Er stresst den Gegner wirklich und schafft damit ja auch dann da, Platz sozusagen, wenn später eingewechselt wird, dass die Gegner schon ein bisschen K.O. sind.
0: Gehen wir dann. Lassen wir die 3-5, ne?
1: Ja, und wenn man sich jetzt ausmalt, dass Beck eben die Top-Chance nicht wegnimmt und er gegebenenfalls ja, genau, sogar zum Ausgleich trifft, dann ist er, ja, oder ja. 2-0 sogar, ne?
2: Ja. Ja. Ja, Rieselmann, eine Chance hatte er auch in der ersten Halbzeit,
1: ja,
2: den Grill dann wegpflückt, also er grätscht da ja rein.
1: Ja, der ist schwierig für ihn, ne?
2: Ja, den muss er nicht machen, nee, aber genau. Wenn er Glück hat, geht er rein.
1: Ja.
0: Dann haben wir Meißner eine 4-5.
2: Ja, den fand ich überhaupt nicht gut
0: diesmal. Schrecklich war das.
2: Zwar viel Einsatz, aber extrem viele Stoppfehler oder Pässe falsch gespielt und so. Also den fand ich diesmal nicht gut.
1: Also er entwickelt sich tatsächlich leider in den letzten Spielen zu einem absoluten Chancentod. Ne? Wenn ich überlege,
0: wie letztes Jahr
1: Chancen. Ja, ja, gut, aber irgendwo hat er ja letzte Saison noch, ich weiß nicht, wie viele Tore hat
0: irgendwann
1: er, 14
0: hat er
1: Tore und irgendwie auch noch 12 Vorlagen. Ja. Also, aber wir hatten ja eigentlich schon gedacht, er ist gut gestartet, er hat in Heidenheim den Elfmeter gemacht und er hat gegen Braunschweig getroffen, gut, und dann hat er noch den Elfmeter verschossen gegen Hertha, und seitdem wirklich, denkt mal an Kiel, da waren auch sicherlich 2-3 Großchancen, die er hat liegen lassen, auch jetzt am Wochenende wirklich mehrere gute Chancen, wo die er wirklich kläglich vergeben hat, nicht mal, dass man sagt, er hat den Torwart zu einer absoluten Glanzparade zwingen müssen.
2: Ja,
1: ich bin gespannt, wie es damit weitergeht.
0: Kommen wir zu den Einwechselspielern.
2: Aber die Note trotzdem, also über 4-5 auf keinen Fall beim Meister.
1: Ich bin tatsächlich eher sogar bei einer 5. Ne?
2: Ja?
0: Dann machen wir eine 5.
2: Ja gut, ich habe jetzt 4-5 wegen Einsatz.
1: Nee, ja, die gelbe Karte, die hat er für ein Allerweltsfoul bekommen, die habe ich überhaupt nicht nachvollziehen können.
2: Nee, das stimmt.
0: 5. Man muss ihm auch mal die Meinung sagen. So, jetzt haben wir Wechselspieler. Flach kommt rein für Wagner. 4-0 gegen 4-0. So schlecht fand ich Flach jetzt nicht.
1: Flach war noch sehr, konnte sich jetzt nicht so viel in Szene setzen. An der einen oder anderen Stelle ist dann schon aufgeblitzt, dass er ein bisschen was kann. Ich müsste mehr von ihm sehen. Aber
2: er hat zwei schwere Fehlpässe gespielt, wobei ich da jeweils das Gefühl hatte, es lag gar nicht nur an ihm, sondern es waren die Laufwege, also die nicht passten. Weil er spielt zweimal einen Ball, der eigentlich gut war, aber der eigene Mitspieler war ganz woanders.
1: Ja gut, das war zum Beispiel der Punkt, warum ich damals aufgehört habe mit Fußball. Weil der Trainer hat gesagt, ich spiele Fehlpässe und ich habe gesagt, die laufen falsch. Also,
2: ja, genau. Nee, deshalb, also er hatte, meiner Meinung nach hatte er halt eine gute Idee, aber da war keiner.
1: Genau. Ja. Siehst du, ich hätte eigentlich in der zweiten Bundesliga
0: spielen. Du hättest spielen können. Ja, eigentlich voll.
1: Vor allem mit dem Nachnamen Flach.
0: Ja. So, dann haben wir bleiben wir bei der 4-0, oder? 4-0
2: ja, für Flach. Ja.
0: Dann haben wir Faber, kriegt eine 3-0 für Kammerbauer.
2: Ja, hat deutlich Belebung reingebracht. Ja.
1: Die gelbe Karte, die hat er sich redlich verdient. Was ist der hochgegangen wie ein HB-Männchen, als der Schiedsrichter den Vorteil weggepfiffen hat?
0: Ja, mit Recht ist er hochgegangen.
2: Ja, aber frech war auch, dass der andere Spieler dann dafür kein Gelb sieht.
1: Genau.
2: Weil das war ja ein klares taktisches Foul. Also wenn, dann hätte er beiden Gelb geben müssen. Weil so kriegt nur der Gelb, der gemeckert hat. Also
1: ja.
0: Dann hat Kofi Schrie ist drin für 3-5 gegen Grieselmann 3-5.
1: Ja, ihm fehlt noch Spielpraxis, ne?
0: Ja.
1: Also
0: ja.
1: Da erscheint, es ist jetzt, glaube ich, wirklich wichtig, dass der volle Trainingsumfänge absolvieren kann und dann wirklich auf seine Spielzeiten kommt.
0: Möglichst bald.
1: Ja, oder zur Halbzeit oder wie auch immer, aber er braucht Spielzeit.
0: Ja.
2: Ja, er hat jetzt natürlich auch die Testspiele nicht bestritten, aufgrund der Verletzung.
1: Er hat gegen Paderborn gespielt, ne?
2: Jetzt danach.
1: Ja.
0: Aber das haben wir noch gar nicht. Machen wir gleich noch kurz.
2: Ja, haben wir ja auch nicht gesehen. War ja nicht zu sehen.
0: Dann hat Batschi eine 3-0.
1: Ganz ehrlich? Nein. Gehe ich nicht mit. Könnt ihr gerne was anderes machen?
0: 3-5, ne?
1: Man hat gesehen, was der Junge kann innerhalb von 5 Minuten. Aber also für mich sah das aus, als wenn er teilweise nicht wollte. Ich weiß, also das ist natürlich totaler Quatsch. Aber wo ich gedacht habe, wo ist denn hier der Schalter, um die Handbremse zu lösen?
0: 3-0
1: also?
0: Ist zu gut.
2: Na, ich war bei 3-0 tatsächlich.
1: Weil ja, du hast die anderen Male nicht gesehen, weil die Fahne vor deiner Nase
2: so,
1: war.
2: So, genau.
0: Außerdem müssen wir auch mal...
2: Nee, aber weil für mich war, die sag ich mal, dass die einzigen Aktionen, die dann kamen, waren halt über Budgy. Dass er auch das eine Mal in die Mitte gezogen ist, dass er einmal geflankt hat und
1: ja,
2: so.
1: Aber das ist ja genau der springende Punkt. Es hat jedes Mal funktioniert und dann geht er bei den ganzen Kontern nicht mehr nach vorne. Das verstehe ich nicht.
2: Ja.
0: Also ich bin auch bei 3-5 höchstens. Tja.
2: Ja, wer mir gefehlt hat, ehrlich gesagt, war Münst. Ich weiß nicht, warum Münst im Moment nicht, also gar keine Rolle spielt. Finde ich eigentlich schade.
1: Ja, weil Luca Raimund eben das
2: ja, genau, weil hat. Luca Raimund kommt rein und Münst nicht. Also das verstehe ich nicht. Ich verstehe bisher, die Position von Luca Raimund nicht. Also,
1: Luca Raimund spielt auf der 10.
2: Ja, aber ich verstehe nicht, was er da macht. Also
1: ich fand ihn am Wochenende, als er eingewechselt wurde, fand ich, hat er das ganz ordentlich gemacht.
2: Ja. Weiß ich nicht.
1: Also ich würde ihm, das waren ja nur 10 Minuten, ich würde ihm keine Note geben wollen.
2: Nein, das ist klar.
1: Aber also ich fand, dass er immer besser reinkommt. Und er hat auch, um jetzt mal eben die Brücke zu schlagen, dann am Sonntag das Tor gemacht gegen Paderborn.
2: Das Tor, ich weiß nicht, wie haben wir den gespielt?
1: 3-1 verloren.
2: Ach so, ja, das geht ja noch. In Testspielen ist das ein ganz gutes Ergebnis für uns.
0: Du bist doch Testspiel-Fan. Ich war mit meiner Tochter in Bad Iburg. So.
1: Punkt. Ist keiner egal.
0: Ja, mir sind diese
1: Testspiele, das haben beim VfL alle gespielt. Also Faber hat 90 Minuten durchgespielt, Schreer hat gespielt, Badji hat gespielt. Also die Einwechselspieler plus die Ersatzspieler, die nicht zum Einsatz gekommen sind.
2: Das ist auch gut dann.
0: Und jetzt haben sie 2 Tage frei.
1: Genau.
2: Ja gut, das ist auch okay.
0: Ja, aber da regen sich im Internet schon wieder alle drüber auf.
2: Was ist im Internet?
0: Die haben Ahnung.
1: Ja. Ich glaube, das setzt sich gar nicht durch, das Internet.
0: Ne? Setzt sich nicht durch, ne?
2: Ne, ist Neuland.
0: So, jetzt haben wir, Trainer? Was geben wir dem für eine Zensur diesmal? Ich eine 4.
2: Wie gesagt, aber man weiß nie, was da ist. Also schwere Fehler nicht, aber irgendwie so ein Feuer war auch nicht da.
0: Der Schiri hatte 3-0 gekriegt. Na, kann man machen. Hat er auch keine Fehler groß gemacht.
2: Ja. Es war insgesamt so ein Larifari-Spiel. Wie gesagt, auf den Tribünen auch und auf dem Feld auch. Also irgendwie war es so,
0: Also auf
2: jeden Fall mit.
0: Das Testspiel haben wir jetzt praktisch abgehakt, das interessiert uns nicht sonderlich. Jetzt haben wir Skandal um die Bremer Brücke.

0: Konflikte mit der VfL-Führung hindeutet. Und da sitzen in dem Ausschuss sitzen Michael Welling und warum auch immer Eriksmann.
1: Ja, und der Markus Dörenkemper noch und noch ein Vierter, dessen Namen ich gerade nicht auf dem Schirm habe.
0: Tja.
2: Ja, lässt auf jeden Fall tief blicken, dieses Statement.
0: Ja.
2: Und lässt nicht so Gutes erahnen. Also der Baustart im Mai 27 scheint ja nicht mehr realistisch zu sein.
0: Und der Jan Jansen ist ein sehr integrer Mensch und ein absoluter VfL-Fan seit Ewigkeiten. Das nur am Rande mal erwähnt. Also du hast es ja nicht mehr mit dem Klapskalli zu tun.
1: Nee. Ja, andere Medien hatten dann berichtet, dass es wohl hakt in den Pachtverhandlungen zwischen Stadt und Verein.
0: Ja, es geht um die Höhe der Pacht.
1: Genau.
0: Ganz einfach.
2: Ja, ich glaube, da gibt es noch andere Themen.
1: Ja, ich wollte schon sagen, also ich glaube, wenn das ein der Hauptpunkt ist, ich glaube, wenn ein Geschäftsführer zurücktritt, dann muss schon noch mehr irgendwo passieren.
0: Ja, es geht wohl auch um die Art der Verhandlungsführung. Aber da kann man nur spekulieren.
1: Ja, ist aber natürlich bitter. Also wenn wirklich der Baustart 27 nicht mehr zu halten ist, sondern gegebenenfalls eher auf Mitte 28 oder Winter oder was weiß ich starten kann. Also wir dürfen nicht vergessen, wir haben nach wie vor zwei Tribünen mit West und Süd, die noch das alte Dach, die alte Dachkonstruktion haben, wo jederzeit auch nochmal ein Betretungsverbot ausgesprochen werden kann. Wir haben das auch nicht für realistisch gehalten vor, wie lange ist das jetzt her, 2,5 Jahren, als dann gegen Schalke von heute auf morgen das Stadion bzw. die Tribüne dicht gemacht
0: wurde. Ja,
1: aber
0: der Abriss geht ja schnell, das wissen wir ja seit der Auskurve.
2: Das geht innerhalb von zwei Wochen.
1: Ja, aber klar, ist natürlich auch, je länger der Staat sich hinauszögert, es ist nach wie vor nicht mal nach einem Generalunternehmer gesucht worden. Ist die Frage, was ist mit den Kosten?
0: Die werden geringer, immer geringer von Jahr zu Jahr.
1: Ja gut, dann ist natürlich
2: Die letzten Jahrzehnte gezeigt, Baukosten sinken eigentlich dauerhaft.
0: Eben.
1: Genau, ja. Also ich bin ganz ehrlich, das liegt mir etwas schwer im Magen.
2: Ja.
1: Weil ich fand, mit dem VfL sportlich wie infrastrukturell ist wahnsinnig viel vorwärts gegangen. Also wir sind Zweitligist, wir spielen eine vernünftige Rolle. Der Bau des Trainingszentrums am Schinkelberg läuft problemlos voran und wird übernächsten Monat fertiggestellt. Also man hat schon jetzt das Gefühl, dass der VfL auch alles dafür tut und auch wirklich realistisch mal umsetzt, sich da als Zweitligist etablieren zu können. Und jetzt hast du da irgendwo
0: das
1: die nächste.
0: Das ist so ein Querschuss jetzt, ne?
1: Ja, genau.
2: Und wir haben seit ein paar Jahren nicht mehr dieses Geheule wegen des Geldes, ne? Das muss man auch sagen. Also, dass wir immer so bis zum letzten Tag, werden wir die Lizenz kriegen oder nicht?
0: Das ist
2: hat
0: vorbei,
2: sich alles etwas beruhigt, ne? Deshalb, das schießt natürlich da jetzt wirklich rein. Wie gesagt, man kann es nur spekulieren, woran es liegt. Aber die Verhandlungsführer vom VfL sind sicherlich nicht ganz leicht. Sagen wir uns mal vor.
0: So auch, ja. Und es ist natürlich auch so, dass am Schluss, es wird eine Lösung kommen, weil alle Beteiligten brauchen die. So geht es ja. Es kann ja nicht jetzt einfach aufhören.
2: Aber eine Sache ist mir gerade noch in den Kopf gekommen. Du sagst gerade, das kann ja bei Süd und West auch passieren, ne? Ich glaube, der VfL hat noch Glück, dass es bisher die Ostkurve ist. Dass die Leute am genügsamsten sind, dass wir jetzt seit Jahren im Regen stehen quasi.
1: Ja,
2: Man stelle sich das vor, das passiert bei der Süd oder bei der West.
0: Bei der West,
1: West
0: wäre doch in Ordnung. Da stehen dann die Gästefans im Regen.
1: Ja, aber also, ich wollte schon sagen, West könnte man eher noch. Also Süd und vor allem, ihr dürft nicht vergessen, es gibt keinen Cabrio-Rabatt in der Preisgestaltung der Tickets. Also,
2: ne, ist mir bekannt, Jascha.
1: Das weiß ich. Ich glaube, das kannst du auf dem Sitzplatz nicht machen.
2: Nee, ich glaube, du kannst es gar nicht machen. Also da müssten die eine provisorische Tribüne drüber machen. Du kannst ja nicht die VIPs und die Sitzplatz mit einmal unüberdacht lassen.
1: Doch, da gibt es dann den Regenponcho und bei den VIPs gibt es einen Regenschirm.
0: Genau. Und ein warmes Getränk.
1: Ja.
0: Heißen Tee.
2: Das wäre super. Nee, also ich möchte es mir nicht vorstellen.
0: Einen heißen
1: Tee. Nein, aber es ist wirklich, also es ist schon nochmal, man macht etwas Unbehagen, ne?
2: Mhm.
1: Weil es auch keine kleine Meldung gewesen ist. Es ist jetzt nicht irgendwie, keine Ahnung, Timo Schulz verlängert seinen Vertrag nicht. Dann hat sie gesagt, gut, okay, schade, doof, brauche ich nicht drüber sprechen, aber da wird irgendjemand anders kommen. Aber wenn sich das Ganze wieder nach hinten zieht und wieder nach hinten zieht und also noch ist nichts passiert, auch wenn natürlich schon einige Millionen da bezahlt worden sind für die vorherigen Planungsphasen. Aber nicht, dass dann doch irgendwo da mal der ganz große Knall kommt. Ne?
0: Ja, ihr seid mir zu negativ.
2: Der VfL hat sich bisher nicht geäußert. Wahrscheinlich kommt irgendwann so eine komische Kaffeezeit, wo Michael Welling sich selbst die Fragen stellt in Form von Rüter.
0: Ja.
2: Und dann wird da ein bisschen geschwafelt. Und
0: erstaunlich flüssig antwortet dann.
2: Ja, genau. Völlig, völlig, völlig überraschende völlig Fragen, die er selbst sich beantwortet. Ja,
0: das ist schon immer klasse.
1: Ja, aber es ist wichtig, dass der Verein sich

0: jetzt meldet, egal, klar ist das, wenn es ein vereinsinternes Medium ist, aber dieses sich gar nicht dazu äußern, wirft im Moment kein gutes Licht.
1: Nee, absolut nicht.
2: Ja.
1: Wenn es gut läuft, wird sich geäußert.
2: Ja, wollte gerade sagen, also der Vorstand, der meldet sich nur bei...
1: Ja, aber auch sonst, also wir hatten, als es sich alles toll anhörte, haben wir auch jede Woche eine Wasserschanzmeldung gekriegt. Jetzt ja. Seit ein paar Monaten nichts mehr.
2: Ja.
0: Ja, letzte Woche im Sommer, genau.
1: Ja, eben.
0: Wollen wir einen sportlichen Ausblick auf Sonntag machen?
2: Ich bin ja eh mehr für Sport als für Verwaltung.
1: Ja, obwohl von der fachlichen Expertise ist es ähnlich, beides.
2: Ja.
1: Ja.
2: Ich ja nicht mehr im Stadtrat bin ab 1. November, geht das sowieso jetzt alles im Bach runter.
1: Ja, dann
2: läuft gar nichts mehr.
1: Jetzt geht nichts.
2: Es läuft nichts mehr. Und morgen erscheint mein neues, also was ist heute?
1: Montag.
2: Also vor 2 Tagen ist mein neues Kerker 4.0 erschienen, liebe Hörerinnen und Hörer. Darüber gibt es nochmal eine Sondersendung. Nicht über VfL, sondern hier bei Radio, OS Radio.
0: Möchtest du schon mal anteasern dein nächstes Buch? Das neutralste Buch der neutralen Bücher?
2: Das liegt hinter dir. Du musst nur nach hinten greifen. Da ist das schon. Da kommen gleichzeitig 3 Bücher raus jetzt. Ja, Spiel in Bielefeld. Immer wieder Bielefeld, immer wieder. Irgendwie verbinden diese Vereine ja schon übrigens aus den 20er Jahren, ne? Gibt es da schon erste?
0: Wobei ich sag mal, in meiner VfL-Fangeschichte, gut, ich bin jetzt Mitte 30, sind die Vereine nie großartig aufeinander getroffen. Also natürlich gab es das ein oder andere Duell. Ich denke mal gerade auch an Wollitz und seinen Rücktritt. Aber ansonsten kenne ich Arminia viel, ja, mindestens eine Liga höher.
2: Ja, merkt man.
1: Ja, auch drunter. Also,
2: das wollte ich gerade sagen.
1: Ich kenne sie noch
2: auch gut. Fünfte Liga.
1: Ja, ich wollte gerade sagen, ich kenne sie auch noch einiges unter uns. Ja. Nee, also tatsächlich in 80er, 90er Jahren sind wir öfter auf die getroffen. Aber gut, ist natürlich auch, als wir noch zweigeteilt waren, war ja Bielefeld dann im Westbereich und so weiter. Und aber schon einige Spiele gesehen, aber wie du sagst, man ist nicht so oft aufeinander getroffen wie zum Beispiel auf Kiel oder sonstige Vereine.
2: Das ist klar, wegen der Aufteilung. Und trotzdem war Bielefeld immer wieder dabei, als es um zweite Liga ging, zack.
0: Ja, ich verfolge die ja so ein bisschen aufgrund von familiären Verflechtungen.
1: Kann man sich nicht aussuchen, ne?
0: Doch, also...
1: Ach ja, stimmt, den Teil hättest du dir aussuchen können.
0: Den Teil konnte ich mir aussuchen, aber...
2: Esther ist Bielefelderin.
0: Die ist ja, genau. Ja.
2: Oh Gott.
0: Ja, wir wohnen seit Jahren in Ost, also, ne?
2: Genau.
0: Ich muss fairerweise sagen, also sie haben ja vorletzte Saison diese Pokalsensation gehabt, die mit dem Aufstieg gemündet ist, und haben natürlich auch dann letzte Zweitligasaison wirklich einen qualitativ sehr hochwertigen Kader gehabt für einen Aufsteiger. Also ob es ein Marius Wörl ist oder ähnliche, die sie dann verpflichtet haben. Und ich muss fairerweise sagen, jetzt haben sie einen Cut gemacht nach der Saison. Mitch Kniehardt ist ja gegangen worden, wie auch immer. Mael Corbus ist nach Frankreich gegangen, der jahrelang Kapitän war. Und sie haben auf dem Transfermarkt gar nicht viel gemacht. Also ich finde, der Kader ist im Verhältnis zur Saison davor schwächer gewesen. Und das
2: geworden.
0: Und das ist natürlich für einen Verein, der eigentlich ganz andere Ambitionen hat, schon schwierig. Sie haben mit Oliver Kirch einen No-Name als Trainer verpflichtet. Das ist bisher... Ja, nicht gut und nicht schlecht aufgegangen. Ich meine, der Sieg am gestern in Bochum war natürlich ganz wichtig. Damit sind sie punktgleich mit dem VfL. Aber es geht infrastrukturell auch sehr vieles vorwärts. Trainingszentrum, und das ist auch immer wieder Debatte, ob am Stadion noch was passieren soll. Die sind ja immer ausverkauft. Also da an Karten zu kommen, ist unfassbar schwierig, wenn man nicht Mitglied oder Dauerkarteninhaber ist. Ich war letzte Woche Dienstag selber da fürs U21-Nationalmannschaftsspiel. Ist ein tolles Stadion, was toll gelegen ist. Ist auch total stadtnah, aber noch ein bisschen im Grün. Aber es ist für den VfL sicherlich ein Gegner, wo wir nicht verlieren müssen am Sonntag. Und
2: dafür diese lange Einleitung.
0: Jetzt kriegst du mal ein paar Background-Infos.
1: Ich fand es total gut.
2: Also, das war interessant, ich habe gern zugehört.
1: Ja, eben.
2: Er hat ja auch eine angenehme Stimme.
1: Ja, das kann man sagen. Ja, ne? ja schönes Stadion, finde ich auch. Gästeblock, scheiße. Sag ich ganz ehrlich, das ist so schlecht, da im Gästeblock zu stehen, also vom Blick her und alles. Also Bielefeld ist wirklich einer der schlimmsten Gästeblöcke. Was mich diesmal geärgert hat, ist der Vorverkauf, also gut, VfL verkauft im Moment sehr schnell weg. Es war null Chance, an Stehplatz-Tickets zu kommen, wenn man nicht einen Fanclub oder sonstiges hat.
2: Es ärgert ihn, dass der Fanblock der ausverkauft ist.
1: Nee, also dass man keinerlei Chance hat. Aber eigentlich wollte ich dazu nur einleiten, mich stört extrem der Preis der Sitzplätze. Also das heißt, die Ultras stehen ja diesmal auf Stehplatz, weil sie auch gesagt haben, naja, ist ja unverschämt. Er ist ja innerhalb von 2 Jahren, sind die gleichen Sitzplätze 20 Euro teurer geworden. Wir zahlen jetzt 45 Euro in Bielefeld für Sitzplatz, weil ich, wie gesagt, keine Chance auf Stehplatz hatte. Das ist mittlerweile, sind das Formen, die es annimmt, also die kann ich nicht mehr nachvollziehen, da kriege ich echt das Kotzen bei, muss ich sagen. Also 45 Euro für einen Sitzplatz im Gästeblock, also für mich eine absolute Unverschämtheit.
2: Was kostet Sky im Monat? 30, ne?
1: Ja, es kommt drauf an, wann du ein Angebot genommen hast. Ne?
2: Ja, okay.
1: Wenn du nicht verlängerst, bist du irgendwie bei 150 oder so.
0: Ja, aber ich bin da ganz ehrlich.
1: Also wenn du nicht kündigst zwischendurch. Du musst ja immer kündigen und dann kriegst du wieder ein Top-Angebot.
2: Das ist klar, dann aber du kriegst einen Schnitt 25, 30
0: Euro.
2: Ja,
0: genau. Ja, aber ich bin da ganz ehrlich. Also wir sind ja auch immer mal wieder überlegen, ob wir auswärts fahren. Ich meine, jetzt am Wochenende können wir nicht, weil wir im Urlaub sind. Aber klar, wenn du mit 2, 3 Leuten fährst, dann bist du wirklich im Überlegen, ob du sagst, du zahlst deine 130, 140 Euro für 3 Karten plus Anfahrt plus Getränke. Ganz ehrlich, dann bist du 160, 170 Euro los. Wenn du eh ein Sky oder Wow-Abo hast, kannst du es zu Hause kostenfrei gucken.
1: Also ich sag ganz ehrlich, also Noah zum Beispiel kommt nicht mit aus Kostengründen. Und das finde ich traurig. Und ich sag mal so, wir sind jetzt finanziell sicherlich also in Ordnung gestellt. Es gibt aber viele, die es einfach nicht mehr können.
2: Ja.
1: Und das ist wirklich dramatisch für mich.
2: Und das wird ja nicht besser.
1: Genau.
2: Es wird ja nicht besser in Deutschland.
1: Nein, es ist wirklich so, dass die Preise mittlerweile also absolut unverschämt sind. Vor allem diese Abzocke, wie gesagt, wir reden ja, ne, 45 Euro. Jetzt kann man sagen, ja, das stellt euch doch hin, zahlt dann nur 18 Euro. Aber nicht jeder kann stehen. Nicht jeder hat die Möglichkeit zu stehen.
0: Und auch nicht jeder möchte stehen, wenn die aktive Fanszene steht.
1: Genau. Ist auch ein springender Punkt. Aber es gibt halt auch Leute, sagen wir mal Rentner oder irgendwas, die einfach auch nicht, man muss ja in der Kurve stehst du knappe 4 Stunden, die das auch einfach nicht können. Und wir schließen mittlerweile durch diese Preise einfach Personen aus. Und das ist was mich wirklich extrem nervt.
0: Also ja, weil halt ausverkauft ist.
2: Da gerade die Rede von mir ist, also Rentnern,
1: ja,
2: müssen wir zum Ende kommen, denn wir haben unsere Zeit schon überschritten.
1: Ist mir doch egal.
2: Okay.
0: Du kannst ja mal wieder was schneiden.
2: Also war nicht, außer meinen Sachen war da nicht viel zu schneiden.
1: Das hört sich auch blöd an, wenn wir nur dich rausstreichen.
2: Doch, das war in Ordnung.
0: Ein angenehmes Gespräch.
1: Ja, genau.
2: Okay, also wir tippen mal schnell. Ich sag 1-1.
1: 1-1.
0: 1-1.
2: Was? Okay, tschüss.
1: Tschüss, ciao.

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1: Ich bin Thomas Brockt. Der Bundestag hat die gesetzliche Grundlage zur Einführung der digitalen Brieftasche im kommenden Jahr beschlossen. Dort kann dann etwa der Personalausweis abgespeichert werden. Künftig sollen sich Bürger mit der DU-App gegenüber Behörden oder Vertragspartnern im Netz einfacher ausweisen können.
2: Der digitale Ausweis soll es möglich machen, online ein neues Bankkonto zu eröffnen, einen Handyvertrag zu schließen oder ein Auto anzumieten. Die App soll im Januar freigeschaltet werden. Deutschland setzt damit eine EU-Verordnung um. Außerdem sollen ältere Menschen künftig keinen neuen Personalausweis mehr beantragen müssen. Wer bei der Beantragung seines letzten Personalausweises 70 Jahre oder älter war, soll ihn unbegrenzt weiter nutzen dürfen. Tine Klimach, Nachrichtenredaktion.
1: Seit heute dürfen Reisende an bundesweit allen Bahnhöfen der Deutschen Bahn keinen Alkohol mehr trinken. Der Konzern zog inzwischen eine erste positive Bilanz. Das Verbot sei gut und ruhig angelaufen, teilte eine Sprecherin mit. Besondere Vorfälle seien bisher nicht bekannt. Wer alkoholische Getränke konsumiere, werde von Sicherheitskräften auf das Verbot angesprochen, hieß es. Im schlimmsten Fall drohe ein Hausverbot. Im Streit um ein Instagram-Video von Bundeswirtschaftsministerin Reicher hat die Linke am Bundesverfassungsgericht einen Erfolg erzielt. Die Ministerin muss das Video zunächst entfernen. Das höchste deutsche Gericht in Karlsruhe gab damit einem Eilantrag der Linken statt.
3: Das Video zeigt eine Rede von Wirtschaftsministerin Reiche. Es wurde auf dem Insta-Kanal ihres Ministeriums geteilt, kurz nach dem Wahlsieg der Linken in Berlin. Reiche warnt darin, es sei gefährlich für den Investitionsstandort Deutschland, dass eine Partei über Enteignung spreche und Antisemitismus offen lebe. Reiche muss das Video jetzt löschen, bis die Klage richtig verhandelt wurde. Je nach Ausgang des Verfahrens darf das Video dann wieder veröffentlicht werden oder auch nicht. Geklärt werden soll, ob die Äußerungen im Video verfassungsgemäß sind. Ursula Winkler, Nachrichtenredaktion.
1: Die geplante Erschießung eines zum Tode verurteilten Attentäters in den USA soll nun doch nicht per Livestream übertragen werden. Das teilte Präsident Trump mit. Viele sehr gute und wohlmeinende Menschen wollten nicht dabei zusehen, wie der Mann sterbe, schrieb Trump auf seiner Plattform Truth Social. Nidal Hassan soll Anfang Dezember im Bundesstaat Texas hingerichtet werden. Er hatte 2009 ein Massaker auf einem Militärstützpunkt verübt. Die Pläne, seine Hinrichtung in einem Livestream zu zeigen, hatten für viel Kritik gesorgt.
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Ja, moin moin. Hier ist wieder die Hard Radio Show auf US Radio 104.8. Sendeverantwortlich heute nur Frank, weil leider die anderen alle unterwegs sind. Aber kein Problem. Ich habe natürlich trotzdem eine schöne Sendung für euch vorbereitet. Und zwar habe ich mir überlegt, ich mache mal was, was sonst eigentlich nie geht. Und zwar bringe ich mal Songs mit, die ich persönlich total gerne mag, die aber alle so 8, 10, 12 oder 14 Minuten gehen, die man eigentlich im Radio nicht spielen sollte. Und heute habe ich gedacht, wenn ich schon alleine bin, dann gönne ich mir einfach mal die Freiheit, die Songs zu spielen. Vorher, aber wie immer natürlich, gibt es Neuvorstellungen und schon mal den Hinweis, im 4 Wochen sind wieder 2 meiner Kollegen dran und dann ist schon wieder unsere Gemeinschaftssendung. Also freut euch schon mal auf Dezember wieder, wo wir alle im Studio sind und unsere Lieblingssongs des Jahres küren und besprechen. Aber wir starten jetzt erstmal mit der Neuvorstellung und zwar ist das von Anthrax, von der neuen Scheibe. Habe ich mir 2-3 Mal angehört. Gefällt mir insgesamt gut. Es gibt so 1-2 Songs, wo man denkt, ja, ganz nett. Einige sind Standard und ein paar sind wirklich wieder sehr gut geworden. Ich habe New York 93 oder auch The Edge of Perfection fand ich sofort gut. Dann gibt es die Single It's for the Kids. Das ist ein klassischer Song von Anthrax, aber enttäuscht wird man definitiv nicht. Also ist wieder gute Musik, wie immer. Anthrax richtig schlecht ist auch schwierig bei denen. Und der Song, den ich jetzt mitgebracht habe, The Edge of Perfection, ist sehr ungewöhnlich für Anthrax-Verhältnisse, weil der geht irgendwo so ein bisschen in die Richtung auch Black Metal mit rein. Also ganz am Anfang von dem Schlagzeug-Rhythmus her und von der Gitarre. Aber hört erstmal selber rein.

Ja, das war quasi der Song. Und zwar The Edge of Perfection von der neuen Scheibe von Anthrax. Und ja, ich denke, es lohnt sich auf jeden Fall reinzuhören. Ich finde, doch, gefällt mir also beim öfter Hören auch immer besser. Die Scheibe ist rausgekommen am 18. September und heißt Cursum Perficio. Also mal ein, upsala, schmeiße ich hier schon mal eine CDs runter. Mal ein etwas anderer Name, ist auch etwas anders gestaltet, ist auch, ja, wie gesagt, etwas andere Songs teilweise drauf. Also hört ruhig mal rein und für alle, die Anthrax noch nicht so gut kennen, was bei denen auch recht besonders ist, ist, dass der Charlie Benante, also quasi der Schlagzeuger, fast alle Songs schreibt von denen. Und das mit einem anderen Songwriter-Team. Und ja, ist für mich jetzt auch nicht so ganz normal, dass Schlagzeuger quasi die Songs der Band schreiben und dann auch mit Gitarre etc. einspielen. Von daher auch ein bisschen was Besonderes. Gut, kommen wir zur nächsten Neuvorstellung. Und zwar ist das von einer Band, die ich auch sehr, sehr gerne mag. Und zwar ist das, ich muss mal eben gucken, 1, 2, 3, 4, 5, 6, 7, ist das Audrey Horn aus Norwegen. Audrey Horn haben jetzt vor kurzem noch quasi hier in der Gegend gespielt. Also ich war in Münster, war nur im Café in Münster, also war nicht so riesengroß. Trotzdem wirklich richtig, richtig gut. Sehr eng alles, sehr voll, richtig gute Stimmung. Und Audrey Horn habe ich jetzt auch schon mal hier in Osnabrück gesehen vor etlichen Jahren. Und ja, die haben auch eine neue Scheibe am Start, und zwar Achilles. Die ist jetzt rausgekommen diesen Monat, meines Wissens, oder auch im September, bin ich mir gar nicht so ganz sicher. Müsste ich nochmal nachgucken. Auf jeden Fall auch September, Oktober. Und die ist, finde ich, so mit einer der besten, die Audrey Horn bisher rausgebracht hat. Und zwar sind da auch richtig, richtig coole Songs drauf. Es ist eine Ballade drauf. Finde ich mega. Also früher, ich bin ja keine 20 mehr, und damals so in den 80ern, 90ern waren Balladen ja noch ganz normal. Heutzutage machen Rockbands zwar immer mal vielleicht, aber es ist nicht mehr ganz so oft, und Audrey Horn ist jetzt auch, ja, wir haben auch schon mal eine gemacht, aber die ist auch wieder richtig gut geworden. Die heißt Pretty Little Lies, aber ich spiele euch jetzt erstmal zwei andere Songs vor. Und zwar starten wir jetzt von der Achilles mit Insanity. Und die ganze Scheibe besticht auch dadurch, dass quasi fast durchgehend Twin-Guitars sind. Also du hast Arve Isdahl und Thomas Tofthagen duellieren sich da quasi in einer Tour. Und auch live genauso. Also stehen beide vorne, Gitarren hoch, und mega geil anzugucken. Also lohnt sich total. Aber macht euch jetzt erstmal selber ein Bild davon. Wie gesagt, wir starten mit dem Song Insanity.

Jo, das war der erste Song Insanity von Audrey Horne. Ja, Audrey Horne, auch interessante Band, haben sich nach einer fiktiven Figur benannt, quasi von aus dem Film. Da gab es den Charakter Audrey Horne, eine Frau, die sehr weiblich war, sehr sexy, aber auch sehr hinterhältig und hat Intrigen geschmiedet. Und ja, das fanden sie cool und haben das quasi als Namen genommen, auch eher untypisch. Und was vielleicht viele von euch wissen, einige auch noch nicht, die Band ist ja entstanden eigentlich, nicht eigentlich, sondern die Band ist entstanden aus einem Spaßprojekt, was quasi Arve Isdahl, der war bei Enslaved, Thomas Tofthagen, der hat bei Schack, war der Gitarrist. Und dann gab es noch den alten Bassisten Tom Kato Wiesnes, der kommt von Gorgoroth. Und ja, die haben so ein bisschen zusammen rumgejammt aus Spaß in der Wohnung und haben dann festgestellt, dass alle irgendwie einen Hintergrund im Hardrock-Bereich auch haben. Und ja, der Sänger ist auch bei Schack quasi mal mit ausgeholfen als Gastsänger. Und ja, so kamen die quasi alle zusammen und haben gesagt, komm, wir machen mal eine Platte, wo wir einfach handgemachte Rockmusik mit ein bisschen Rock'n'Roll und ein bisschen Hardrock-Einschlägen machen. Und die kam so gut an, die Scheibe, und auch die hatten so viel Spaß dran, dass jetzt quasi seit 2002 die damit aktiv sind und auch ziemlich erfolgreich mit dem, was sie machen. Und um euch nochmal ein bisschen besser einen Eindruck verschaffen zu können, würde ich euch noch ein Lied spielen. Und zwar ist da das Besondere, dass der neue Gitarrist, der Bassist, Entschuldigung, der ist dabei seit 2012, Espen Lien, der hat den Song komponiert und hat dann aber auch gesagt, die Stimme wird da ganz gut zu passen. Und ja, man hat letztlich sich das angehört, hat gesagt, ja, mach mal, passt schon. Und auch der Sänger Tosche hat gesagt, ja, dann sing den Song, der passt gut zu dir, ist alles gut. Fand ich auch ziemlich cool, da hat man auch gesehen live, dass er wirklich mit seinem Bass vorne steht, das Lied singt und die ganze Band ist Background-Gesang und haben auch Spaß dabei. Zeigt auch, dass da ja einfach in der Harmonie in der Band ist und man sich auch gegenseitig was gönnt und die Musik im Vordergrund steht und nicht die einzelnen Egos, und finde ich bei der Band immer sehr sympathisch. Und deswegen hören wir uns natürlich diesen Song auch an, der heißt Goddamn Beautiful.

Ja, das war Audrey Horn, Goddamn Beautiful. Was auch bei der Band noch ganz kurz zu erwähnen wäre vielleicht, ist, dass ja, das Design quasi von Tosche selber gemacht wurde. Produziert ist sie vom Gitarristen. Also auch eine Band, die ja jetzt gelernt hat, sehr viel Eigenes zu machen. Und ich finde es richtig gut. Also ein richtig schönes Album kann man beim Autofahren perfekt hören, kann man so super hören. Also von mir volle Empfehlung für Achilles oder Achilles von Audrey Horn. Ja, jetzt kommen wir zu dem, was ich gesagt habe. Es gibt heute mal etwas längere Songs, die man sonst im Radio nicht hört. Und anfangen würde ich gerne mit einem Song von Iron Maiden, und zwar von der Powerslave. Werden wahrscheinlich jetzt schon die meisten wissen, wer gemeint ist. Und zwar Rime of the Ancient Mariner. Ist jetzt nicht der längste Song. Ich glaube, der längste Song ist Alexander the Great, aber den finde ich einfach besser. Deswegen habe ich den genommen. Und ja, den werde ich jetzt mal euch vorspielen. Viel Spaß.

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Jo, faden wir mal so langsam aus. Das war Opeth, The Great Conjuration heißt der Song, von einer meiner Lieblingsscheiben, von der Ghost Reveries. Finde ich mega, also das ist so die alten Opeths waren schon gut, ich mag auch einige von den neuen Sachen, nicht alles. Aber hier ist irgendwie so der Übergang noch, dieses vertrackte, aber auch noch klassischer Death Metal, finde ich in Perfektion gelungen. Deswegen ist das absolut eine meiner großen Favoriten von Opeth. Neben der Blackwater Park natürlich und so, aber ja, wer es mag, lohnt sich reinzuhören. Und ja, jetzt kommt noch ein letzter Song. Viel Zeit zum Quatschen habe ich gar nicht, weil die Songs so lang sind, aber alles gut. Und zwar ist das Sorcerer Lamenting of the Innocent. Bis gleich in der zweiten Stunde. Sendeverantwortlich heute Frank Thiemann.

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1: Ich bin Thomas Brockt. An allen rund 5.700 Stationen der Deutschen Bahn inklusive der Bahnsteige gilt seit heute ein Alkoholverbot. Die Deutsche Bahn hat schon eine erste positive Bilanz gezogen. Das Verbot sei gut und ruhig angelaufen.
2: Mit dem Feierabendbierchen auf den Zug warten am Bahnsteig ist Geschichte. Nur in den Bahnhofsgaststätten bleibt das Trinken von Bier, Wein und Co. erlaubt. Oder dann später im Zug während der Fahrt. So sollen die Bahnhöfe nicht nur sicherer, sondern auch sauberer werden. Sicherheitskräfte sollen künftig auf die Menschen zugehen, die sich nicht an das Konsumverbot halten, mit Augenmaß, wie es heißt. Nicht-Einsichtigen droht ein Hausverbot. Bisher klappt die Maßnahme gut. Es wurden laut Bahn keine besonderen Vorfälle bekannt. Ursula Winkler, Nachrichtenredaktion.
1: Der Bundestag hat die gesetzliche Grundlage zur Einführung der digitalen Brieftasche im kommenden Jahr beschlossen, in der etwa der Personalausweis abgespeichert werden kann. Künftig sollen sich Bürger mit der DU-App gegenüber Behörden und Vertragspartnern im Netz einfacher ausweisen können. Perspektivisch soll auch in der analogen Welt der Ausweis auf dem Handy ausreichen, sodass die Plastikkarte zu Hause bleiben kann. Schritt für Schritt sollen dann andere Identitätsnachweise wie etwa der Führerschein dazukommen. Die geplante Erschießung eines zum Tode verurteilten Attentäters auf einem Militärstützpunkt im US-Bundesstaat Texas soll nun doch nicht per Livestream übertragen werden. US-Präsident Trump teilte dazu mit, viele sehr gute und wohlmeinende Menschen wollten nicht dabei zusehen, wie der Mann sterbe.
3: Es ist erst knapp eine Woche her, dass eine Nachricht aus den USA für viel Aufruhr gesorgt hat. Die Hinrichtung eines früheren Militärpsychiaters soll öffentlich stattfinden. Das hat US-Verteidigungsminister Hegseth damals verkündet und kurz darauf bestätigt, es soll einen Livestream geben. Doch der Plan stieß auf viel Kritik und nun hat US-Präsident Trump ihn abgesagt. Die Hinrichtung soll Anfang Dezember aber trotzdem stattfinden. Damit soll das Todesurteil gegen einen Mann vollstreckt werden, der 2009 auf einem Militärstützpunkt 13 Menschen getötet hat. Franziska Spieker, Washington.
1: Der Tankrabatt kommt zwei Wochen nach seinem Start nach Einschätzung von Wirtschaftswissenschaftlern nicht vollständig bei den Verbrauchern an. Berechnungen von IFO und DIW sehen teils deutliche Lücken. Auch das Bundeskartellamt sieht keine ganz vollständige Weitergabe. Laut DIW sind bislang nur rund zwei Drittel der Steuersenkung von knapp 17 Cent bei den Verbrauchern angekommen.
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Ja, hier sind wir wieder. Zweite Stunde OS Radio 104.8. Hier ist die Hard Radio Show. Sendeverantwortlich heute Frank Thiemann. Ja, willkommen zur zweiten Stunde. Wir haben zweite Stunde auch Longtracks vor. Und zwar werden es 4 Songs sein, die uns die Stunde über begleiten. Und dann sind wir schon durch. Das ist mal was völlig anderes. Ich bin sehr, sehr gespannt, wie es euch gefällt. Wir haben ja unseren Facebook-Kanal. Ich würde mich freuen, wenn ihr uns ein Feedback gebt, ob so Spezialsendungen für euch auch mal spannend sind oder ob es euch überhaupt nicht gefallen hat. Wir hatten ja letztes Mal hier offene, bei der Kulturnacht, live im Studio Gäste. Dann haben wir jetzt Grind gehabt. Wir haben aber auch schon mal Punkrock gehabt. Also ist immer sehr gemischt, was wir im Studio haben. Und wir hoffen, dass diese Vielfalt, die wir euch anbieten, für euch auch das Richtige ist. Aber wenn ihr sagt, ne, wir wollen eigentlich nur Metal hören oder nur dies hören, könnt ihr euch auch gerne schreiben. Also hinterlasst uns gerne einen Kommentar oder schreibt uns eine E-Mail an einen von uns unter www.hard-radioshow.de. Da könnt ihr quasi uns kontaktieren auch. Ja, und ich starte jetzt dann mit dem ersten Song. Und zwar ist der auch von einer meiner absoluten Lieblingsbands, und zwar Pink Floyd. Ist ein Song von der Metal von 71 und ist quasi der Rausschmeißer von dem Album und heißt Echoes.

Jo, haben wir den zweitlängsten Track schon geschafft. Und zwar, ja, war Echoes von Pink Floyd. Denkt, zu Pink Floyd muss man jetzt nicht so wahnsinnig viel sagen. Dürfte dem einen oder anderen von euch durchaus bekannt sein. Die Metal ist wiederum nicht ganz so bekannt. Die meisten kennen ja dann doch eher The Wall oder Wish You Were Here oder, ne, die so die ganz bekannt Scheiben. Und ja, früher waren die noch ein bisschen psychedelischer, aber ich finde Echoes ein Megasong. Gibt auch noch Set the Control und The Heart of the Sun, das ist von der Source of Lost Secrets, glaube ich, auch klasse. Muss man aber mögen. Also ist nicht so eingängige Kost wie Time, Money oder Another Brick in the Wall. Gut, machen wir weiter mit einer Band, und zwar Ocean of Slumber. Kommen aus Texas. Und ja, die gibt es seit 2015, glaube ich, oder 2016. Und erste Scheibe war mittelerfolgreich. Aber Century Media hat die dann entdeckt und hat gesagt, hey, cool, macht mal irgendwas, um ein bisschen bekannter zu werden. Und die Band hat sich überlegt, wir covern einfach ein paar Songs. Und haben unter anderem Candlemass gecovert, auch Led Zeppelin. Und der Song von Led Zeppelin ist quasi Kashmir. Und Kashmir ist schon so ein cooler Song. Ich finde die Version aber auch sehr gelungen. Also hört mal rein. Ocean of Slumber. Das Besondere ist, Cammy Gilbert, also die Sängerin, trägt das Ganze so ein bisschen quasi noch durch die 13,5 Minuten. Aber macht euch erstmal selber ein Bild. Viel Spaß damit.

Ja, da geht es zu Ende. Das war Ocean of Slumber mit Kashmir. Wie gesagt, die haben danach auch noch natürlich eigene Songs geschrieben, davor auch. Also ist Progressive Metal, Alternative, also ist ganz viel Verschiedenes drin. Ist auch von Album zu Album sehr anders. Also wer Spaß dran gefunden hat, hört auf jeden Fall mal rein. Lohnt sich. Sehr gute Band, sehr gute Sängerin und interessante Musik auf jeden Fall. Aber nicht für jeden, glaube ich, geeignet. Gut. Gilt noch viel mehr für das nächste Lied, und zwar Porcupine Tree. Und zwar Anesthetize. Ist von der Fear of a Blank Planet. Die ist von 2007. Und es geht darum, dass die Jugend quasi immer mehr durch Digitalisierung entfremdet wird von der normalen Welt, teilweise danach ADS, andere Störungen bekommt, mit Tabletten, mit Ritalin etc. wieder versucht wird, die dem entgegenzuwirken. Und ja, darum befasst sich quasi dieses ganze Album. Witzigerweise ist das von 2007 und jetzt sind wir fast 20 Jahre weiter und die Situation hat sich aktuell nicht unbedingt verbessert. Deswegen ist das ein absolut zeitgemäßes Album immer noch. Und der Song ist der längste des Abends, aber hat so viele Dramatiken und Wendungen, dass ich den unbedingt mal spielen wollte. Also, ich weiß nicht, ob ich ihn richtig ausspreche. Anesthetize heißt der Song und ja, genießt ihn. Viel Spaß damit.

Jo, ich gehe mal hier leicht dazwischen, ich lasse aber noch zu Ende laufen. Ja, das war Porcupine Tree in voller Länge. Schwerer Brocken, finde ich, aber wichtiges Thema und Megasong. Und ja, während das Lied jetzt so langsam zu Ende läuft, muss ich auch sagen, wir sind schon wieder durch. Der letzte Song, der jetzt noch kommen soll, wieder ein bisschen Rock'n'Roll hier reinbringen. Und zwar heißt er auch so. Und da ist das Rock'n'Roll von der Zeppelin. Und dafür muss ich aber einmal die CD wechseln. Und gerade hat er die CD nicht genommen. Von daher bin ich mal gespannt, ob es funktioniert. Sonst muss ich euch jetzt zwei Stunden, sonst muss ich euch gleich noch hier drei Minuten was erzählen. Er sieht nicht so aus. Gut, dann machen wir es anders. Dann nehmen wir noch einen Song von der Audrey Horn, die wir eben schon hatten. Und machen damit den Rausschmeißer. Ja, sendeverantwortlich heute Frank Thiemann. In 4 Wochen geht's weiter mit der Hard Radio Show. Und dann hören wir jetzt noch ein bisschen was. Wir haben ja nur noch so 3 Minuten Zeit. Dann hören wir noch mal ganz kurz In the Eye of the Hurricane. Auch ein sehr, sehr cooler Song. Der geht natürlich viel länger, muss ich dann ausblenden. Aber ja, danke fürs Zuhören. Hat mir viel Spaß gemacht, mal Songs zu präsentieren, die auch von meinen Mitstreitern nicht jeder unbedingt immer hören will. Und ja, ist mal ein anderes Konzept. Wie gesagt, wir freuen uns auf Feedback von euch und das war es heute dann auch. Sendeverantwortlich Frank Thiemann bei OS Radio 104.8. Kommt gut in die Nacht und bis bald.

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1: Ich bin David Riemer. Der Bundestag hat die gesetzliche Grundlage zur Einführung der digitalen Brieftasche im kommenden Jahr beschlossen, in der etwa ein Personalausweis abgespeichert werden kann. Künftig sollen sich Bürger mit der DIU-App gegenüber Behörden oder Vertragspartnern im Netz einfacher ausweisen können.
2: Der digitale Ausweis soll es möglich machen, online ein neues Bankkonto zu eröffnen, einen Handyvertrag zu schließen oder ein Auto anzumieten. Die App soll im Januar freigeschaltet werden. Deutschland setzt damit eine EU-Verordnung um. Außerdem sollen ältere Menschen künftig keinen neuen Personalausweis mehr beantragen müssen. Wer bei der Beantragung seines letzten Personalausweises 70 Jahre oder älter war, soll ihn unbegrenzt weiter nutzen dürfen. Und Reisepassinhaber müssen bei einem Umzug nicht mehr zum Amt, um den Wohnort umtragen zu lassen. Tine Klimach, Nachrichtenredaktion.
1: Seit fast 24 Stunden dürfen Reisende an bundesweit allen Bahnhöfen der Deutschen Bahn keinen Alkohol mehr trinken. Der Konzern zog am Nachmittag nach Inkrafttreten der neuen Regelung eine erste positive Bilanz. Das Verbot sei gut und ruhig angelaufen, teilte eine Sprecherin mit. Besondere Vorfälle seien bisher nicht bekannt. Bisher können Frauen im Alter von 50 bis 75 Jahren am Brustkrebs-Screening teilnehmen. Künftig soll es auch für jüngere Frauen ab 45 Jahren eine Kassenleistung werden. Das hat das höchste Entscheidungsgremium zu den einzelnen Leistungen der gesetzlichen Krankenversicherung entschieden.
3: Brustkrebs ist die häufigste Krebsart bei Frauen. Mit dem Mammographieverfahren können Knoten in der Brust schon in einem sehr frühen Stadium entdeckt werden, oft bevor man sie ertasten kann. Frauen ab 50 bekommen bereits alle 2 Jahre eine Einladung zu der Untersuchung, künftig auch jüngere. Läuft alles nach Plan, können Frauen ab 45 ab August im nächsten Jahr Termine wahrnehmen. Voraussichtlich ab 2028 werden sie dann auch regelmäßig persönlich zu den Screenings eingeladen. Jüngere Frauen müssen die Kosten für die Untersuchung weiter selbst tragen. Ursula Winkler, Nachrichtenredaktion.
1: Zum Fußball. Bayer Leverkusen bleibt auch international auf Erfolgskurs. Die Werkself setzte sich in der Europa League beim polnischen Meister Lech Posen mit 4:0 durch und machte mit dem zweiten Sieg im zweiten Spiel einen weiteren Schritt in Richtung K.O.-Phase. Die Tore schossen Patrick Schick, der 2 Elfmeter verwandelte, sowie Malik Tillmann und Ibrahim Mazza.
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1: Ich bin David Riemer. Patientinnen und Patienten sollen im Notfall künftig zielgenauer und besser versorgt werden. Dazu hat der Bundestag eine Reform der Notfallversorgung beschlossen. Künftig soll in einer fachlichen Ersteinschätzung telefonisch oder vor Ort festgelegt werden, welche Hilfe jemand braucht. Je nach Dringlichkeit sollen die Patienten dann in eine Arztpraxis, in eine Notdienstpraxis oder in die Notaufnahme einer Klinik vermittelt werden. Wenn Kunden Opfer von Kontobetrug werden, müssen Banken ihnen das verlorene Geld zunächst sofort erstatten. Das hat der Europäische Gerichtshof in Luxemburg entschieden. Das gilt auch dann, wenn die Bank den Kunden grobe Fahrlässigkeit vorwirft, etwa nach einem Phishing-Betrug.
2: Im Kern sagt das höchste EU-Gericht, die Erstattung der nicht autorisierten Zahlung und die Frage, wer letztendlich den Schaden tragen muss, sind zwei unterschiedliche Dinge. Zunächst müsse die Bank auf jeden Fall den abgebuchten Betrag erstatten. Ausgenommen ist nur der Fall, dass der Kontoinhaber selbst verdächtigt wird, am Betrug mitgewirkt zu haben. Und nach der Erstattung könne man dann regeln, wer schlussendlich verantwortlich ist. Das sei im Interesse eines hohen Verbraucherschutzes das beste Vorgehen. Aus Brüssel, Dieter Ebeling.
1: Die geplante Erschießung eines zum Tode verurteilten Attentäters auf einem Militärstützpunkt im US-Bundesstaat Texas soll nun doch nicht per Livestream übertragen werden. US-Präsident Trump teilte auf seiner Plattform True Social mit, viele sehr gute und wohlmeinende Menschen wollten nicht dabei zusehen, wie der Mann sterbe.
3: Es ist erst knapp eine Woche her, dass eine Nachricht aus den USA für viel Aufruhr gesorgt hat. Die Hinrichtung eines früheren Militärpsychiaters soll öffentlich stattfinden. Das hat US-Verteidigungsminister Hegseth damals verkündet und kurz darauf bestätigt, es soll einen Livestream geben. Doch der Plan stieß auf viel Kritik und nun hat US-Präsident Trump ihn abgesagt. Die Hinrichtung soll Anfang Dezember aber trotzdem stattfinden. Damit soll das Todesurteil gegen einen Mann vollstreckt werden, der 2009 auf einem Militärstützpunkt 13 Menschen getötet hat. Aus Washington, Franziska Spieker.
1: Der CO2-Preis, der Heizen und Tanken mit Öl und Gas teurer macht, soll im kommenden Jahr unverändert bleiben. Der aktuelle Preiskorridor von 55 bis 65 Euro soll auch im kommenden Jahr gelten. Das hat der Bundestag beschlossen. Viele Unternehmen in Deutschland müssen Zertifikate nachweisen, wenn sie CO2 verursachen. Der Korridor legt den Preis für den Handel mit diesen Zertifikaten im nationalen Emissionshandel fest.
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1: Ich bin David Riemer. Der Bundestag hat die gesetzliche Grundlage zur Einführung der digitalen Brieftasche im kommenden Jahr beschlossen, in der etwa ein Personalausweis abgespeichert werden kann. Künftig sollen sich Bürger mit der DIU-App gegenüber Behörden oder Vertragspartnern im Netz einfacher ausweisen können.
2: Der digitale Ausweis soll es möglich machen, online ein neues Bankkonto zu eröffnen, einen Handyvertrag zu schließen oder ein Auto anzumieten. Die App soll im Januar freigeschaltet werden. Deutschland setzt damit eine EU-Verordnung um. Außerdem sollen ältere Menschen künftig keinen neuen Personalausweis mehr beantragen müssen. Wer bei der Beantragung seines letzten Personalausweises 70 Jahre oder älter war, soll ihn unbegrenzt weiter nutzen dürfen. Und Reisepassinhaber müssen bei einem Umzug nicht mehr zum Amt, um den Wohnort umtragen zu lassen. Tine Klimach, Nachrichtenredaktion.
1: Seit fast 24 Stunden dürfen Reisende an bundesweit allen Bahnhöfen der Deutschen Bahn keinen Alkohol mehr trinken. Der Konzern zog am Nachmittag nach Inkrafttreten der neuen Regelung eine erste positive Bilanz. Das Verbot sei gut und ruhig angelaufen, teilte eine Sprecherin mit. Besondere Vorfälle seien bisher nicht bekannt. Bisher können Frauen im Alter von 50 bis 75 Jahren am Brustkrebs-Screening teilnehmen. Künftig soll es auch für jüngere Frauen ab 45 Jahren eine Kassenleistung werden. Das hat das höchste Entscheidungsgremium zu den einzelnen Leistungen der gesetzlichen Krankenversicherung entschieden.
3: Brustkrebs ist die häufigste Krebsart bei Frauen. Mit dem Mammographieverfahren können Knoten in der Brust schon in einem sehr frühen Stadium entdeckt werden, oft bevor man sie ertasten kann. Frauen ab 50 bekommen bereits alle 2 Jahre eine Einladung zu der Untersuchung, künftig auch jüngere. Läuft alles nach Plan, können Frauen ab 45 ab August im nächsten Jahr Termine wahrnehmen. Voraussichtlich ab 2028 werden sie dann auch regelmäßig persönlich zu den Screenings eingeladen. Jüngere Frauen müssen die Kosten für die Untersuchung weiter selbst tragen. Ursula Winkler, Nachrichtenredaktion.
1: Zum Fußball. Vor vielen tausend türkischen Fans hat die TSG Hoffenheim auch ihr 2. Europa-League-Spiel verloren. Die Kraichgauer unterlagen im eigenen Stadion gegen Beşiktaş Istanbul mit 2:3. Der SC Freiburg dagegen konnte einen verdienten Heimsieg bejubeln. Im ersten Conference-League-Spiel der Vereinsgeschichte siegten die Südbadener gegen den tschechischen Erstligisten FK Jablonec mit 3:2.
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1: Ich bin David Riemer. Zigaretten und Tabak zum Selbstdrehen werden in Deutschland in den kommenden Jahren deutlich teurer. Der Bundestag hat am späten Abend eine schrittweise Erhöhung der Tabaksteuer beschlossen. Heute muss noch der Bundesrat zustimmen, das gilt aber als sicher.
2: Gut 8 Euro kosten Zigarettenschachteln im Moment. Knapp 12 Euro sollen es durch die Tabaksteuerreform werden. Über 4 Jahre soll die Steuer dafür immer weiter steigen. Das soll Milliarden an Steuereinnahmen bringen, aber auch mehr Menschen vom Rauchen abbringen oder abhalten. Liquids für E-Zigaretten sind genauso betroffen. Hier steigt der Preis jedes Jahr um einige Cent für den Milliliter. Vapes sind gerade bei Jugendlichen ein Problem, weil bunte Geschmacksrichtungen zum Einstieg verführen und die Risiken verschleiern. Aus Berlin, Ronny Tochau.
1: Seit 2 Wochen gilt der aktuelle Tankrabatt. Nach Einschätzung von Wirtschaftswissenschaftlern kommt der aber nicht vollständig bei den Verbrauchern an. Berechnungen von IFO und DIW sehen teils deutliche Lücken. Auch das Bundeskartellamt sieht keine vollständige Weitergabe.
3: Der Tankrabatt müsste den Liter Sprit um knapp 17 Cent günstiger machen. Aber Berechnungen vom Deutschen Institut für Wirtschaftsforschung ergeben, dass nur etwa 2/3 der Steuersenkung weitergereicht wurden, zuletzt um die 9 Cent. Laut IFO-Institut war es etwas mehr. Demnach werden je nach Sorte 13 bis knapp 15 Cent Rabatt weitergegeben. Die Mineralölbranche widerspricht. Die Steuersenkung werde in vollem Umfang weitergegeben. Dort verweist man auf die Weltmarktpreise. Aktuell ist Super E10 gut 3 Cent teurer als am ersten Tag des Tankrabatts. Diesel ist minimal billiger. Ursula Winkler, Nachrichtenredaktion.
1: Deutschland und Frankreich stehen offenbar vor einer Einigung zum Verbrenner aus. Kanzler Merz und Frankreichs Präsident Macron wollen laut Handelsblatt das geplante EU-Verbot stärker lockern als bisher vorgesehen. Demnach sollen Autohersteller auch nach 2035 neue Benzin- und Dieselautos verkaufen dürfen. Im Gegenzug will Deutschland die staatliche Förderung grundsätzlich auf Autos aus der EU beschränken. Zum Fußball. Bayer Leverkusen bleibt auch international auf Erfolgskurs. Die Werkself setzte sich in der Europa League beim polnischen Meister Lech Posen mit 4:0 durch und machte mit dem zweiten Sieg im zweiten Spiel einen weiteren Schritt in Richtung K.O.-Phase. Die Tore schossen Patrick Schick, der 2 Elfmeter verwandelte, sowie Malik Tillmann und Ibrahim Mazar.
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1: Ich bin David Riemer. Zigaretten werden in Deutschland in den kommenden Jahren deutlich teurer. Der Bundestag hat eine schrittweise Erhöhung der Tabaksteuer beschlossen. Dadurch könnte eine Packung mit 20 Zigaretten bis 2030 knapp 12 Euro kosten. Derzeit sind es gut 8 Euro. Auch Tabak zum Selbstdrehen wird teurer. Heute muss noch der Bundesrat zustimmen, das gilt aber als sicher. Es ist wieder Ferienzeit in Deutschland. In 11 Bundesländern sind ab heute Herbstferien. Heißt, es wird wieder voll auf den Straßen. Der ADAC erwartet an diesem Wochenende viel Verkehr und Staus wie in den Sommerferien.
2: Wie oft zu Ferienbeginn treffen ab Freitagmittag die ersten Urlaubsreisenden auf Berufspendler. Der Freitag ist laut ADAC deshalb einer der staureichsten Tage. Die nächste Reisewelle rollt dann traditionell am Samstagvormittag. Vor allem Richtung Alpen und in der Gegenrichtung zu den Küsten. Im Ausland ist es besonders die Brenner Autobahn in Österreich und Italien. Der ADAC rät deshalb, am besten sehr früh am Samstagmorgen oder erst am Sonntag loszufahren. Und wenn sich's doch mal staut, ist es oft besser, auf der Autobahn zu bleiben, statt auf ohnehin verstopfte Landstraßen auszuweichen. Diana Kramer, Nachrichtenredaktion.
1: Der zweite und letzte Tag des EU-Gipfels steht im Zeichen des Ukraine-Kriegs. US-Präsident Trump hat die Sanktionen gegen Russland zuletzt gelockert und setzt die ukrainische Führung unter Druck. Die Europäer unterstützen Staatschef Selenskyj dagegen weiterhin. Auch er soll beim Gipfeltreffen in Brüssel zu Wort kommen.
3: Präsident Selenskyj kommt persönlich. Es geht, nicht überraschend, um Politik und um Geld. Die Europäer sind extrem verärgert über US-Präsident Trump wegen der teilweisen Abschaltung des für die Ukraine wichtigen Starlink-Systems und wegen des Dieseldeals mit Russlands Präsident Putin. Das wird man heute sicher auch hören. Die Antwort der EU sind Unterstützungsbekundungen für Selenskyj. Und der kann noch in diesem Jahr mit fast 34 Milliarden Euro Hilfen von der EU rechnen. Aus Brüssel, Dieter Ebeling.
1: Zum Fußball. Vor vielen tausend türkischen Fans hat die TSG Hoffenheim auch ihr zweites Europa-League-Spiel verloren. Die Kraichgauer unterlagen im eigenen Stadion gegen Beşiktaş Istanbul mit 2:3. Der SC Freiburg dagegen konnte einen verdienten Heimsieg bejubeln. Im ersten Conference-League-Spiel der Vereinsgeschichte siegten die Südbadener gegen den tschechischen Erstligisten FK Jablonec mit 3:2.